0: 5%. Direkte Auswirkungen auf die Regierung hat die Wahl jedoch nicht. Die politische Macht hat laut Verfassung der Präsident. Zehntausende Menschen haben in Madrid gegen hohe Mieten und Wohnungsknappheit demonstriert. Die Organisatoren gaben die Zahl der Teilnehmer mit mehr als 100.000 an. Ein Regierungsvertreter sprach von geschätzt 23.000 Demonstranten. Zu dem Protest aufgerufen hatte der Mieterbund. Nach einer aktuellen Studie hat sich die Durchschnittsmiete in Spanien im Verlauf des vergangenen Jahrzehnts verdoppelt. Die Wohnungsknappheit wird unter anderem durch die Vermietung von Wohnungen an Touristen und die Zuwanderung befördert. Das Wetter in Deutschland. Nachts locker bewölkt bis klar und verbreitet trocken bei 17 bis 7 Grad. Am Tage dann oft sonnig, im Südschwarzwald und an den Alpen später bewölkt. Vereinzelt sind Schauer möglich, Höchstwerte 20 bis maximal 34 Grad. Es ist gleich 2.03 Uhr.
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2: Mit Sven Knappe am Mikrofon, herzlich willkommen. Bis zu den 4 Uhr Nachrichten erwarten uns Henryk Mikołaj Górecki mit einer Sinfonie, Claude Debussy mit einem Klavierwerk, Camille Saint-Saëns mit einer Arie, François Couperin mit einem Konzert und zu Beginn, passend zur Jahreszeit, Joachim Raff mit einer Ode an den Frühling. Der Pianist Jean-François Antonioli macht gemeinsame Sache mit dem Orchestre de Chambre de Lausanne.

Der 1959 in der Schweiz geborene Pianist Jean-François Antonioli interpretierte die Ode an den Frühling von Joachim Raff, unterstützt vom Orchestre de Chambre de Lausanne unter Lawrence Foster. Und von der romantischen Schweiz geht es ins barocke Frankreich. François Couperin, auch der Große genannt, war als Organist, Cembalist und Hofkomponist von Ludwig XIV. Einer der größten Musiker seiner Zeit. Seine rund 250 Cembalo-Stücke, Pièces de Clavecin, machten ebenso Schule wie seine Konzerte Pour la Chambre du Roi. Das Konzert Nummer 7 in G-Moll bietet das Ensemble Les Talents Lyriques unter Christophe Rousset.

Das 1991 gegründete Barockensemble Les Talents Lyriques unter Christophe Rousset hörten wir mit dem Konzert Nummer 7 in G-Moll von François Couperin. Und wir bleiben indirekt in Frankreich, befinden uns jetzt in der zweiten Hälfte des 19. Jahrhunderts mit Musik von Camille Saint-Saëns. Dessen Oper Samson und Dalila wurde zum ersten Mal im Dezember 1877 am Weimarer Hoftheater aufgeführt und erst 1890 in Frankreich. Die Arie der Dalila aus dem zweiten Akt singt Elina Garantscher, umrahmt von der Deutschen Radiophilharmonie Saarbrücken-Kaiserslautern.

Wir hörten die Arie der Dalila aus dem zweiten Akt und die Bacchanal aus dem dritten Akt der Oper Samson und Dalila von Camille Saint-Saëns. Die Mezzosopranistin Elina Garantscha wurde begleitet von der Deutschen Radiophilharmonie Saarbrücken-Kaiserslautern 2013 im Festspielhaus Baden-Baden. Hier ist das ARD-Nachtkonzert, präsentiert von BR Klassik mit Musik von Claude Debussy, der musikalisch dem Impressionismus zugeordnet wird. En blanc et noir lautet die Überschrift einer Sammlung von drei Stücken für zwei Klaviere, die 1915 entstanden sind. In die Tasten greifen Andreas Grau und Götz Schumacher.

Das Grau-Schumacher-Piano-Duo interpretierte die drei Klavierstücke En Blanc et Noir, komponiert von Claude Debussy. Ein sehr seltener Gast im ARD-Nachtkonzert, der Pole Henryk Mikołaj-Gorecki, Jahrgang 1933, ein Vorläufer der polnischen Avantgarde, der erste Erfolge beim Warschauer Herbstfestival feierte. Nachdem er den Gewerkschaftspreis polnischer Komponisten erhalten hatte, studierte er Anfang der 60er Jahre in Paris, wo er Messiaen, Boulez und Stockhausen kennenlernte. Goreckis Sinfonie Nummer 3 hören wir in einer Aufnahme mit der Sopranistin Dawn Upshaw und der London Sinfonietta unter David Zinman.

Das war die Sinfonie Nummer 3 von Henryk Mikołaj-Gorecki aus Polen mit der amerikanischen Sopranistin Dawn Upshaw und der London Sinfonietta unter der Leitung von David Zinman. Nach den 4 Uhr Nachrichten sind wir vom ARD-Nachtkonzert wieder für Sie da mit Musik von Arnold Becks, Pauline Viardot-Garcia und Edward Elgar.

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1: Um 4 Uhr mit Olaf Knapp. Internationale Friedensmissionen weltweit stehen zunehmend unter Druck. Das zeigt ein neuer Bericht des Friedensforschungsinstituts SIPRI. Aus Stockholm, Jana Sinram.
2: Ende 2025 waren weltweit knapp 79.000 internationale Kräfte in Friedensmissionen im Einsatz, so wenige wie seit rund 25 Jahren nicht mehr. Einer der Hauptgründe für den Rückgang ist demnach die finanzielle Situation bei den Vereinten Nationen. Große Geldgeber wie die USA und China haben ihre Beiträge verspätet oder gar nicht gezahlt. Dazu kommen politische Konflikte. Im UNO-Sicherheitsrat blockieren sich die Vetomächte zunehmend gegenseitig.
1: Ist es nötig, dass Lehrer Beamte sind? Der Wirtschaftsweise Truger hält die hohe Zahl von Beamten in Deutschland für fragwürdig. Aus der Nachrichtenredaktion Inken Henkel.
3: Der Neuen Osnabrücker Zeitung sagte Truger, Lehrer und Universitätsprofessoren wie er müssten seiner Ansicht nach nicht zwingend verbeamtet werden. Vor allem aber spricht sich der Wirtschaftsweise dafür aus, Beamte in die gesetzliche Krankenversicherung einzubeziehen. So würden Staatsdiener stärker in die Solidargemeinschaft eingebunden und die Entstehung eines Klassensystems würde verhindert. Durch die guten Gehälter der Beamten könne die Kassenlage der GKV gestärkt werden.
1: Zehntausende Menschen haben in Madrid gegen hohe Mieten und Wohnungsknappheit demonstriert. Die Organisatoren gaben die Zahl der Teilnehmer mit mehr als 100.000 an. Ein Regierungsvertreter sprach von geschätzt 23.000 Demonstranten. Zu dem Protest aufgerufen hatte der Mieterbund. Nach einer aktuellen Studie hat sich die Durchschnittsmiete in Spanien im Verlauf des vergangenen Jahrzehnts verdoppelt. Die Wohnungsknappheit wird unter anderem durch die Vermietung von Wohnungen an Touristen und die Zuwanderung befördert. Nach 3,5 Stunden Flug sind 3 chinesische Taikonauten an der Weltraumstation Tiangong angekommen. Ihr Raumschiff dockte am Abend deutscher Zeit problemlos an, wie die Nachrichtenagentur Xinhua mitteilte. Nach Angaben der Raumfahrtbehörde sind die 3, die kurz nach 17 Uhr in der Wüste Gobi gestartet waren, in gutem Zustand. Einer der 3 Taikonauten soll im Rahmen der Mission ein ganzes Jahr im All bleiben. Aufgabe der Crew ist es unter anderem, wissenschaftliche Experimente und Weltraumspaziergänge durchzuführen. China will bis 2030 Menschen auf dem Mond landen lassen. Das Wetter in Deutschland. Am Tage oft sonnig, im Südschwarzwald und an den Alpen. Später bewölkt, vereinzelt sind Schauer möglich bei 20 bis 34 Grad. Dienstag meist sonnig und trocken, 24 bis 34 Grad. Und am Mittwoch heiter, nur teilweise wolkig, bei 17 bis maximal 32 Grad. Es ist 4.03 Uhr.
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4: Und dazu begrüßt dich Sven Knappe. Herzlich willkommen. Wir beginnen unsere musikalische Reise in einer kleinen Ortschaft in der englischen Grafschaft Cornwall. Tintagel heißt das Nest. Die nahegelegene Burgruine Tintagel Castle bezeichnete ein Chronist 1136 in der Historia Regum Britanniae als Residenz von König Artus. Und der Komponist Arnold Becks hat diesen sagenumwobenen Ort vertont.

Sir Arnold Bax komponierte in der ersten Hälfte des 20. Jahrhunderts dieses Stück mit dem Titel Tintagel, präsentiert vom Halle Orchestra aus Manchester. Die Leitung hatte Mark Elder. Mit Kammermusik von Pauline Viardot-Garcia machen wir im ARD-Nachtkonzert weiter. Einer Opernsängerin, Pianistin und Komponistin, die 1821 in Paris geboren wurde und einer spanischen Musikerfamilie entstammte. 6 Stücke für Violine und Klavier servieren Thomas Albertus Irnberger und Barbara Moser.

Der Geiger Thomas Albertus Irnberger und die Pianistin Barbara Moser interpretierten die 6 Stücke für Violine und Klavier von Pauline Viardot-Garcia. Auf magische Art und Weise dreht sich das ARD-Nachtkonzert weiter. Sir Edward Elgar hat seinen Zauberstab der Jugend mitgebracht. Sir Neville Mariner dirigiert die Academy of St. Martin in the Fields.

The Wand of Youth, der Zauberstab der Jugend, Suite Nummer 2, komponiert von Sir Edward Elgar, gespielt von der Academy of St. Martin in the Fields unter Sir Neville Marinham. Bis zu den 5 Uhr Nachrichten gibt's noch ein deutsches Tänzchen des französischen Komponisten Jean-Baptiste Lully, gespielt vom Ensemble Buon Tempo.

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1: Um 5 Uhr mit Olaf Knapp. Internationale Friedensmissionen weltweit stehen zunehmend unter Druck. Das zeigt ein neuer Bericht des Friedensforschungsinstituts SIPRI. Aus Stockholm, Jana Sinram.
2: Ende 2025 waren weltweit knapp 79.000 internationale Kräfte in Friedensmissionen im Einsatz, so wenige wie seit rund 25 Jahren nicht mehr. Einer der Hauptgründe für den Rückgang ist demnach die finanzielle Situation bei den Vereinten Nationen. Große Geldgeber wie die USA und China haben ihre Beiträge verspätet oder gar nicht gezahlt. Dazu kommen politische Konflikte. Im UNO-Sicherheitsrat blockieren sich die Vetomächte zunehmend gegenseitig.
1: Ist es nötig, dass Lehrer Beamte sind? Der Wirtschaftsweise Truger hält die hohe Zahl von Beamten in Deutschland für fragwürdig. Aus der Nachrichtenredaktion Inken Henkel.
3: Der Neuen Osnabrücker Zeitung sagte Truger, Lehrer und Universitätsprofessoren wie er müssten seiner Ansicht nach nicht zwingend verbeamtet werden. Vor allem aber spricht sich der Wirtschaftsweise dafür aus, Beamte in die gesetzliche Krankenversicherung einzubeziehen. So würden Staatsdiener stärker in die Solidargemeinschaft eingebunden und die Entstehung eines Klassensystems würde verhindert. Durch die guten Gehälter der Beamten könne die Kassenlage der GKV gestärkt werden.
1: Zehntausende Menschen haben in Madrid gegen hohe Mieten und Wohnungsknappheit demonstriert. Die Organisatoren gaben die Zahl der Teilnehmer mit mehr als 100.000 an. Ein Regierungsvertreter sprach von 23.000 Demonstranten. Zu dem Protest aufgerufen hatte der Mieterbund. Nach einer aktuellen Studie hat sich die Durchschnittsmiete in Spanien im Verlauf des vergangenen Jahrzehnts verdoppelt. Die Wohnungsknappheit wird unter anderem durch die Vermietung von Wohnungen an Touristen und die Zuwanderung befördert. Mehr als 1,5 Millionen Gläubige aus aller Welt sind zur islamischen Pilgerfahrt Hadsch nach Mekka gereist. Trotz des Krieges im Nahen Osten. Diese Zahl nannten die saudi-arabischen Behörden. Die US-Botschaft in Riad hatte ihren Bürgern geraten, wegen der angespannten Lage nicht an der Pilgerfahrt teilzunehmen. Der Hadsch gehört zu den 5 Säulen des Islam. Gläubige Muslime, die gesund sind und es sich finanziell leisten können, sollen mindestens einmal im Leben daran teilnehmen. Das waren die Nachrichten. Das Wetter in Deutschland. Am Tage oft sonnig, im Südschwarzwald und an den Alpen später bewölkt, vereinzelt sind Schauer möglich. 20 bis maximal 34 Grad. Dienstag meist sonnig und trocken bei maximal 24 bis 34 Grad. Und am Mittwoch wird es heiter und nur teilweise wolkig bei 17 bis maximal 32 Grad. Es ist 5.03 Uhr.
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4: Einen guten Montagmorgen. Am Mikrofon begrüßt Sie noch einmal Sven Knappe. Zu Beginn der letzten Runde Nachtkonzert müsste man eigentlich salutieren. Der Komponist des ersten Stücks, Jean Krah, war ab 1931 im Rang eines Konteradmirals für den Kriegshafen von Brest verantwortlich und ein großer Freund der klassischen Musik. Aus seinem Harfenquintett hören wir den ersten Satz. Es musizieren Marie-Pierre Longlamet, Harfe, Juliette Hurel, Flöte, Philippe Graffin, Violine, Miguel da Silva, Viola und Henri de Marquette, Cello.

Assez animé, der erste Satz des Harfenquintetts von Jean Crin, in einer Aufnahme mit Marie-Pierre Longlamet, Harfe, Juliette Hurel, Flöte, Philippe Graffin, Violine, Miguel da Silva, Viola und Henri de Marquette, Cello. Und es geht nach Italien. Antonio Vivaldis Concerto Grosso in D-Moll, Rührungsverzeichnis 565, entstand spätestens 1711 und stellt ein Musterexemplar der Barockmusik dar. Besonders interessant ist, wie der Venezianer die Stimmen polyphon gegeneinander einsetzt und mit Akkordzäsuren spielt. Hartmut Hähnchen leitet das Kammerorchester Karl Philipp Emanuel Bach.

Wir hörten Antonio Vivaldis Konzert in D-Moll, Riumverzeichnis 565, gespielt vom Kammerorchester Karl Philipp Emanuel Bach unter Hartmut Hähnchen im ARD-Nachtkonzert. Von Italien reisen wir nach Frankreich. Dort erwartet uns Emmanuel Chabrier mit einem Klavierwerk aus seiner Jugendzeit. Julia lautet der Titel, entstanden 1857. In die Tasten greifen Alexandre Tarot und Alexander Madjar.

Verschmähte Liebe, ein Walzer von Paul Linke, zum Dahinschmelzen dargeboten vom Brandenburgischen Staatsorchester Frankfurt unter der Leitung von Ernst Theiss. Und nochmal zurück in den Spätbarock, diesmal treffen wir auf Georg Philipp Telemann, der zu Lebzeiten als einer der produktivsten und angesehensten Musiker galt, später, aber völlig zu Unrecht, als einfallsloser Vielschreiber abgetan wurde. Telemanns Violinkonzert in G-Dur intonieren Elizabeth Wallfisch und das L'Orfeo Barockorchester.

Georg Philipp Telemann schrieb dieses Violinkonzert in G-Dur, vorgestellt vom L'Orfeo Barockorchester, Violine und Leitung Elizabeth Wallfisch. Kurz vor Schluss wird die Stimmung ausgelassen mit der Polonaise aus den Ballszenen von Robert Schumann. Am Klavier Eric Lesage und Denis Pascal.

Die Pianisten Eric Le Sage und Denis Pascal, beide aus Frankreich, spielten die Polonaise aus den Ballszenen Opus 109 von Robert Schumann. 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Sven Knappe war für Sie am Mikrofon. Herzlichen Dank fürs Einschalten. Ich wünsche Ihnen einen angenehmen Feiertag.

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1: 6 Uhr. Die Zahl der Soldaten in internationalen Friedenseinsätzen ist auf dem niedrigsten Stand seit 25 Jahren. Das geht aus einem Bericht des Stockholmer Friedensforschungsinstituts SIPRI hervor. Aus Stockholm berichtet Jana Sinram.
2: Ende 2025 waren weltweit knapp 79.000 internationale Kräfte in Friedensmissionen im Einsatz. Allein in den letzten 10 Jahren hat sich die Zahl laut dem SIPRI-Bericht fast halbiert. Einer der Hauptgründe für den Rückgang ist demnach die finanzielle Situation bei den Vereinten Nationen. Große Geldgeber wie die USA und China haben ihre Beiträge verspätet oder gar nicht gezahlt. Dazu kommen politische Konflikte. Im UNO-Sicherheitsrat blockieren sich die Vetomächte zunehmend gegenseitig. Dadurch wird es schwerer, Mandate zu verlängern oder neue Missionen zu beschließen.
1: Wenn es so weitergeht, könnte die Zahl der Konflikte laut SIPRI weiter zunehmen. Und das hätte schwerere Folgen für die Zivilbevölkerung. Auf der Insel Zypern hat die konservative Disi-Partei die Parlamentswahl gewonnen. Sie kam nach Auszählung aller Stimmen auf gut 27%. Auf Platz 2 landet die kommunistische Akel-Partei mit fast 24%. Den stärksten Zuwachs an Stimmen konnte die ultranationalistische Elam-Partei verzeichnen. Sie wurde mit etwa 11% drittstärkste Kraft. Direkte Auswirkungen auf die Regierung hat die Wahl jedoch nicht. Die politische Macht liegt laut Verfassung beim Präsidenten. Dieser muss sich jetzt aber neue Mehrheiten suchen. Bei einem Verkehrsunfall auf der B51 zwischen Mettlach und Sahölzbach ist gestern Abend ein 42-jähriger Mann ums Leben gekommen. Wie die Polizei dem SR mitteilte, hat sich das Auto aus bisher noch ungeklärter Ursache überschlagen. Ein weiterer Insasse wurde schwer verletzt. Der 34-Jährige wurde in ein Krankenhaus gebracht. An dem Rettungseinsatz war auch ein Rettungshubschrauber beteiligt. In Rehlingen-Siersburg brennt im Ortsteil Hemmersdorf eine Scheune. Wie die Polizei auf SR-Anfrage mitteilte, ist die Feuerwehr dabei, die Flammen zu löschen. Wegen des starken Rauchs sind Anwohner aufgefordert, Fenster und Türen geschlossen zu halten und Lüftungsanlagen auszuschalten. Menschen wurden bei dem Feuer in dem landwirtschaftlichen Betrieb nicht verletzt. Es sind laut Polizei aber Hühner verendet, die in der Scheune untergebracht waren. Die Brandursache ist noch unklar. In der Formel 1 hat Mercedes-Pilot Kimi Antonelli den Großen Preis von Kanada gewonnen. Damit konnte der 19-Jährige seine Siegesserie auf 4 Rennen in Folge weiter ausbauen. Lena Bergmann für SR Info.
3: 30 Runden lang lieferten Kimi Antonelli und sein Teamkollege George Russell sich ein hartes Duell an der Spitze. Dann war das Rennen in Montreal für Russell wegen Motorproblemen an seinem Mercedes beendet. Der Sieger der Qualifikation und auch des Sprints am Vortag verpasste somit ein perfektes Wochenende und Antonelli baut seinen Vorsprung in der WM-Wertung weiter aus. Lewis Hamilton im Ferrari überzeugte als Zweiter. Dahinter fuhr Max Verstappen im Red Bull erstmals in dieser Saison aufs Podium. McLaren setzte bei den wechselhaften Bedingungen in Kanada auf die falschen Reifen. Hinzu kamen technische Probleme am Auto von Lando Norris.
1: Und das waren die Nachrichten mit Franziska Hans. 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Das Wetter. Heute am Pfingstmontag erneut viel Sonnenschein von früh bis spät. Am Nachmittag kommen dann vereinzelt ein paar dünne Schleierwolken hinzu. Es wird sehr heiß bei bis zu 33 Grad. In der Nacht sternenklar. Es kühlt ab auf 18 Grad. In den Tälern sind bis zu 10 Grad möglich. In den nächsten Tagen bleibt es weiterhin sonnig und heiß bei Höchsttemperaturen von bis zu 34 Grad. Die Zeit, es ist 6.03 Uhr.
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4: Mit Maria Gutierrez. Guten Morgen und ganz herzlich willkommen an diesem Pfingstmontag 2026, der 25. Mai. Wir beginnen diesen Tag, der uns ein Frühsommertag wird, mit Musik des Spaniers Carlos Baguer, der erste Satz aus seiner Sinfonie Nummer 13 mit den London Mozart Players unter Matthias Barmert.

Chris Alan Lee hat die Musik zur Fernsehserie Emily in Paris geschrieben. Vor wenigen Tagen ist bekannt geworden, dass diese Erfolgsserie Emily in Paris nach der 6. Staffel enden wird. Nach 6 Jahren, vielen Städten und unzähligen Erinnerungen kommt nun die letzte Staffel und sie verspricht einen unvergesslichen Abschied. So heißt es von den Machern. Hier bei uns in der Feiertagsmusik auf SR Kultur geht es weiter mit dem Rondosatz aus dem Violinkonzert Cis-Moll von Franz Anton Berwald, ein schwedischer Komponist, der seinen Lebensunterhalt lange Zeit als Orthopäde sowie als Betriebsleiter einer Sägemühle und eines Glaswerks bestritt. Hier spielen Tobias Ringbock Violine und das schwedische Kammerorchester Örebrö unter Niklas Willen.

River Flows in You von Yi Ruma, einem südkoreanischen Komponisten. Fans der Twilight-Serie haben diese Musik sich gewünscht für die Untermalung einer romantischen Szene, in der Vampir Edward seiner geliebten Bella eine Melodie vorspielt. Doch die Produzenten haben sich dagegen entschieden. Trotzdem wird diese Musik immer wieder mit der Twilight-Saga in Verbindung gebracht. Allein der Fans wegen. Emmanuel Pahü-Flöte, Jacques Zun-Flöte, Klaus Stoll, Violone und die Berliner Barocksolisten jetzt mit dem Rondosatz aus dem Konzert für zwei Flöten, Violone und Streicher A-Moll von Georg Philipp Telemann.

Georges Toussikian hat uns mitgenommen an den Strand von Jan Tiersen in der Bretagne, La Plage. Leopold Anton Koschelhoff war gegen Ende des 18. Jahrhunderts einer der erfolgreichsten Komponisten in Wien. Ein Schustersohn aus Böhmen, musikalisch und juristisch in Prag ausgebildet, machte er in den späten 1770er Jahren in der Donaumetropole Karriere. Hier ist seine Musik, der erste Satz aus der dritten Sinfonie G-Moll mit der Kammerata Rousseau unter Leonardo Muzii.

Der erste Satz aus der dritten Sinfonie G-Moll von Leopold Anton Koscheluch mit der Camerata Rousseau. Filmmusik jetzt von Eleni Kairandrou zu dem Film Die Ewigkeit und ein Tag des griechischen Regisseurs Theo Angelopoulos. Ein Film über Altern und den Abschied vom Leben in der Hauptrolle Bruno Ganz.

die Musica Universalis von Mike Oldfield mit Mike Oldfield Gitarre, Lang Lang Klavier der Sinfonia Sfera unter der Leitung von Carl Jenkins. Pfingstmontag auf SR Kultur in der Feiertagsmusik jetzt mit dem Finale des 5. Satzes aus der 2. Sinfonie, der Auferstehungssinfonie von Gustav Mahler mit Latonia Moore, Nadja Michael und dem Wiener Singverein und den Wiener Philharmonikern unter Gilbert Kaplan.

Finale des fünften Satzes aus der zweiten Sinfonie, der Auferstehungssinfonie von Gustav Mahler mit dem Wiener Singverein und den Wiener Philharmonikern unter Gilbert Kaplan.

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1: 7 Uhr. In Rehlingen-Siersburg brennt im Ortsteil Hemmersdorf eine Scheune. Nach Angaben der Polizei sind über 100 Feuerwehrleute aus der Region im Einsatz, um die Flammen zu löschen. Aus der SR-Nachrichtenredaktion Ute Mühlbauer.
2: Wegen der starken Rauchentwicklung sind Anwohner aufgefordert, weiterhin Fenster und Türen geschlossen zu halten. Lüftungsanlagen von Gebäuden und Fahrzeugen sollten ausgeschaltet werden. Wie die Polizei auf SR-Anfrage erklärte, sind bei dem Feuer in dem landwirtschaftlichen Betrieb keine Menschen verletzt worden. Allerdings sind viele Hühner verendet, die in dem Stall untergebracht waren. Die Polizei geht davon aus, dass die Zahl der toten Tiere im vierstelligen Bereich liegt. Die Brandursache ist noch unklar. Der Einsatz der Feuerwehren in Hemmersdorf dürfte noch mehrere Stunden dauern.
1: Nach Ansicht des Wirtschaftsweisen Truger sollten auch Beamte in die gesetzliche Krankenversicherung einzahlen. Der Ökonom sagte der Neuen Osnabrücker Zeitung, durch ihre relativ guten Gehälter könnten Beamte die finanzielle Lage der GKV stärken. Truger hält es langfristig für einen guten Weg, Staatsdiener stärker in die Solidargemeinschaft einzubinden. So müssten etwa alle Beitragszahler für den Großteil der Gesundheitskosten aufkommen, die Bürgergeldempfänger verursachten. Privatversicherte sind davon ausgenommen. Truger stellt außerdem in Frage, ob es eine Verbeamtung in bestimmten Berufen wirklich brauche, etwa bei Lehrern und Universitätsprofessoren. Auf der Insel Zypern hat die konservative Disi-Partei die Parlamentswahl gewonnen. Sie kam nach Auszählung aller Stimmen auf gut 27%. Auf Platz 2 landet die kommunistische Akel-Partei mit fast 24%. Den stärksten Zuwachs an Stimmen konnte die ultranationalistische Elam-Partei verzeichnen. Sie wurde mit etwa 11% drittstärkste Kraft. Direkte Auswirkungen auf die Regierung hat die Wahl jedoch nicht. Die politische Macht liegt laut Verfassung beim Präsidenten. Dieser muss sich jetzt aber neue Mehrheiten suchen. Die Zahl der Soldaten in internationalen Friedenseinsätzen ist auf dem niedrigsten Stand seit 25 Jahren. Das zeigt ein Bericht des Stockholmer Friedensforschungsinstituts SIPRI. Demnach waren zuletzt 79.000 Soldaten und zivile Hilfskräfte an weltweiten Einsätzen beteiligt. Allein in den letzten 10 Jahren habe sich die Zahl nahezu halbiert. SIPRI führt den Rückgang auf geopolitische Spannungen, politischen Druck und Finanzierungsprobleme zurück. Vor allem die Friedenseinsätze der Vereinten Nationen leiden demnach unter fehlendem Geld. Beim 61. Pfingstsportfest in Rehlingen sind mehr als 300 Athletinnen und Athleten aus 29 Ländern an den Start gegangen. An den Wettkämpfen im Bungertstadion nahmen auch einige Topsportler teil. Den Weitsprungwettbewerb der Frauen gewann wie im vergangenen Jahr Olympiasiegerin Mihambo. Im Hochsprung der Frauen sicherte sich Vukovic aus Montenegro den Sieg, die auch noch die EM-Norm schaffte. Das Diskuswerfen der Männer konnte der Olympiasieger von Tokio, der Schwede Daniel Stahl, für sich entscheiden. Meeting-Direktor Werner Klein sagte:
3: Ja, wir sind sehr, sehr zufrieden. Es war ein tolles Meeting. Die technischen Disziplinen-Wettbewerbe haben überragt. Malaika mit ihrem letzten Versuch, Maria Vukovic mit 1,94, Daniel Stahl. Also es waren alles Top-Leistungen, was heute hier abgeliefert worden ist. Also wir sind sehr zufrieden und bedanken uns bei allen Athleten für wirklich hervorragende Wettkämpfe.
1: Und das waren die Nachrichten mit Franziska Hans. 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Das Wetter. Heute am Pfingstmontag erneut viel Sonnenschein von früh bis spät. Am Nachmittag kommen dann vereinzelt ein paar dünne Schleierwolken hinzu. Es wird sehr heiß, bei bis zu 33 Grad. In der Nacht heute sternklar. Es kühlt ab auf 18 Grad. In den Tälern sind bis zu 10 Grad möglich. In den nächsten Tagen bleibt es weiterhin sonnig und heiß bei Höchsttemperaturen von bis zu 34 Grad. Die Zeit, es ist 7.04 Uhr.
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4: Heute an Pfingstmontag die Bach-Kantate. Erhöhtes Fleisch und Blut, Bachwerkeverzeichnis 173, die Kantate am zweiten Pfingstfesttag von Johann Sebastian Bach. Mit Sonja Bühler Sopran, der Chapelle de la Vigne unter der Leitung von Bernhard Schmidt.

Die Bach-Kantate auf SR Kultur heute zum zweiten Pfingstfesttag. Erhöhtes Fleisch und Blut. Bachwerkeverzeichnis 173. Mit Sonja Bühler, Sopran der Chapelle de la Vigne unter der Leitung von Bernhard Schmidt. Sophie Pacini spielt jetzt ein Lied ohne Worte in C-Dur von Felix Mendelssohn, Bartholdy.

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die Ouvertüre zur Oper The Fairies von John Christopher Smith mit dem Chamber Ensemble of London unter Peter Fischer. Eigentlich hieß er Johann Christoph Schmidt und kam 1712 in Ansbach zur Welt. Siedelte als Kind nach England über, weil sein Vater seinem Studienfreund Georg Friedrich Händel als Sekretär und Kopist folgte. So bekam der kleine John Christoph, wie er nun hieß, Unterricht bei Händel. Aber auch bei Christopher Pepusch zum Beispiel und machte selbst eine respektable eigene Karriere an der Themse. War bis zum Lebensende aber auch Händel immer stets zu Diensten, vor allem leitete er dessen Oratorienaufführungen, nachdem der Meister erblindet war. The Fairies nun ist nach Shakespeares Sommernachtstraum komponiert. Joshua Bell, Violine und das Singapore Chinese Orchestra jetzt unter Tsung Ye mit dem Allegro aus dem Violinkonzert The Butterfly Lovers von Gang Cheng und He Zhanhao. Das Violinkonzert ist eines der berühmtesten chinesischen Werke der Orchestermusik, eine Adaption einer alten Legende der Schmetterlingsliebhaber.

Los Romeros spielten den Kanon D-Dur aus Kanon und Gigue von Johann Pachelbel. Heute am Pfingstmontag auf SR Kultur die Ode an die Freude, Schlussteil des vierten Satzes aus der 9. Sinfonie von Ludwig van Beethoven mit dem Arnold Schönberg Chor und dem Chamber Orchestra of Europe unter Nikolaus Anoncourt. Eines der populärsten Werke klassischer Musik. Das Vorspiel zur Ode an die Freude im vierten Satz der Sinfonie erklärte der Europarat 1972 zur Europahymne. Und 2001 nahm die UNESCO die Originalpartitur von Beethovens Werk ins Weltdokumentenerbe auf. Und sowieso sollen die 74 Minuten Musik, die eine Standard-CD wiedergeben kann, angeblich so gewählt worden sein, damit Ludwig van Beethovens 9. Sinfonie in Gänze darauf passt. Hier nun die Ode an die Freude.

Die Ode an die Freude, der Schlussteil des vierten Satzes aus der 9. Sinfonie von Ludwig van Beethoven mit dem Arnold Schönberg Chor und dem Chamber Orchestra of Europe unter Nikolaus Arnoncourt. Filmmusik jetzt von Alberto Iglesias zu dem Film Mein blühendes Geheimnis, Regisseur Pedro Almodóvar. Und das Geheimnis nun, eine Hausfrau schreibt höchst erfolgreich kitschige Liebesromane.

Der erste Satz aus der 7. Sinfonie von Georg Bender. Und jetzt spielt Matthias Kirschnereit Here Comes the Sun von George Harrison hier auf SR Kultur.

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1: 8 Uhr. Angesichts finanzieller Probleme bei der gesetzlichen Krankenversicherung hält es der Wirtschaftsweise Truger für nötig, die Zahl der Einzahler zu vergrößern. Er bringt dabei die Beamten ins Gespräch. Andrea Schnelzer für SR Info.
2: Dass Beamte aus der gesetzlichen Krankenversicherung rausgehalten werden, hält Truger für völlig falsch. Denn gerade sie könnten durch ihr gutes Gehalt die Kassenlage der GKV durchaus stärken, sagte er der Neuen Osnabrücker Zeitung. In aller Regel sind Beamte aber privat versichert. Der Ökonom plädiert dafür, Staatsdiener stärker in die Solidargemeinschaft einzubinden. So müssten etwa die Beitragszahler der GKV für den Großteil der Gesundheitskosten aufkommen, die Bürgergeldempfänger verursachen. Der Bund mache sich da einen schlanken Fuß, so Truger. Und auch Privatversicherte bleiben außen vor.
1: Truger stellt außerdem in Frage, ob es eine Verbeamtung in bestimmten Berufen wirklich brauche, etwa bei Lehrern und Universitätsprofessoren. Die Zahl der Soldaten in internationalen Friedenseinsätzen ist auf dem niedrigsten Stand seit 25 Jahren. Das zeigt ein Bericht des Stockholmer Friedensforschungsinstituts SIPRI. Demnach waren zuletzt 79.000 Soldaten und zivile Hilfskräfte an weltweiten Einsätzen beteiligt. Allein in den letzten 10 Jahren habe sich die Zahl nahezu halbiert. SIPRI führt den Rückgang auf geopolitische Spannungen, politischen Druck und Finanzierungsprobleme zurück. Vor allem die Friedenseinsätze der Vereinten Nationen leiden demnach unter fehlendem Geld. In Rehlingen-Siersburg sind die Feuerwehren dabei, im Ortsteil Hemmersdorf eine brennende Scheune zu löschen. Nach Angaben der Polizei sind über 100 Feuerwehrleute im Einsatz. Das Gebäude wurde demnach als Hühnerstall genutzt. Durch das Feuer sei eine 4-stellige Zahl von Hühnern verendet. Die Brandursache ist noch unklar. Der Einsatz der Feuerwehren könnte noch mehrere Stunden dauern. Wegen der Rauchentwicklung sind Anwohner weiter aufgefordert, Fenster und Türen geschlossen zu halten und Lüftungsanlagen auszuschalten. In Mettlach-Nohn soll am Vormittag die Suche nach einem vermissten Mann weitergehen. Wie die Polizei dem SR mitteilte, war dort gestern ein junger Mann beim Baden in der Saar verschwunden. Bei der Suche wurden gestern Abend auch Drohnen und Taucher eingesetzt. Die Polizei geht von einem Badeunfall aus. In der Aufstiegsrunde zur zweiten Handball-Bundesliga steht für die HG Saarlouis heute das zweite von insgesamt 4 Spielen an. Die Handballer aus dem Saarland müssen beim MTV Braunschweig antreten. SR-Reporter René Henken.
3: Die Saarlouier können mit Rückenwind nach Braunschweig reisen. Im ersten Spiel der Aufstiegsrunde vor gut einer Woche haben die Saarländer 5 Sekunden vor Schluss den Siegtreffer gegen Hamm erzielt. Anders Braunschweig. Die Niedersachsen haben ihr Spiel gegen Hamm verloren. Deshalb hätte die HG Saarlouis nach einem Sieg heute die beste Ausgangslage für den Aufstieg in die zweite Liga. Aufsteigen wird nämlich nur der Gruppenerste. Nach dem heutigen Spiel finden bis Anfang Juni für alle Teams noch die beiden Rückspiele statt. Die HG Saarlouis spielte vor 8 Jahren zum letzten Mal in der zweiten Handball-Bundesliga.
1: Und das waren die Nachrichten mit Franziska Hans. 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Das Wetter. Heute am Pfingstmontag erneut viel Sonnenschein von früh bis spät. Am Nachmittag kommen dann vereinzelt ein paar dünne Schleierwolken hinzu. Es wird sehr heiß bei bis zu 33 Grad. In der Nacht heute sternenklar. Es kühlt ab auf 18 Grad. In den Tälern sind bis zu 10 Grad möglich. In den nächsten Tagen bleibt es weiterhin sonnig und heiß bei Höchsttemperaturen von bis zu 34 Grad. Die Zeit, es ist 8.03 Uhr.
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4: Dazu begrüßt Sie ganz herzlich Maria Gutierrez. Wie schön, dass Sie eingeschaltet haben. Jetzt zum Beispiel zu den Milk Carton Kids und High Hopes.

Laurie Darmon und Maman. SR Kultur, 10 nach 8. Guten Morgen jetzt mit einer Legende in G-Moll von Antonin Dvořák und dem English Chamber Orchestra. Dvořák war mit seinem Verleger Simrock in Karlsbad, wo sich der Wiener Musikkritiker Eduard Hanslick zur Kur aufhielt. Und ihm haben sie das Werk vorgespielt und in einer Rezension später schrieb er über die Legenden von Dvořák: Man verspüre ein Glücksgefühl, das in unseren pessimistischen Tagen doppelt wohltuend wirkt.

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Heute, der 25. Mai, ist übrigens der intergalaktische Handtuchtag. Fans von Douglas Adams sind dazu aufgerufen, ein Handtuch bei sich zu tragen. Denn darf man dem intergalaktischen Standardwerk per Anhalter durch die Galaxis Glauben schenken, ist ein Handtuch, Zitat, so ziemlich das Nützlichste, was es bei Reisen per Anhalter durch die Galaxis gibt.

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Sebastian Knauer und Pascal Schumacher, Vibraphon aus Luxemburg mit dem Zürcher Kammerorchester und dem ersten Satz Folia aus As Above, So Below, Konzert Nummer 2 für Klavier, Vibraphon und Streichorchester von Arash Safarjan aus München. Über Bach heißt sein Album. Und wie hat er gesagt, für ihn sei Bach und seine Werke Musik in ihrer reinsten Form. Sie brauche keine Dekonstruktion, keine historische Einordnung. So meine er immer die Grammatik der Musik zu hören. Deshalb habe er sich entschieden, Musik über Bachs Musik zu komponieren. Dabei verhalte es sich für ihn wie mit einem Blick in eine Landschaft, die man durch das eigene Auge interpretiert. SR Kultur, 9:04. Jetzt mit der Boisterous Bourrée, der erste Satz aus der Simple Symphony von Benjamin Britten.

Sarah Lesch aus Leipzig mit ihrem Plädoyer aus dem neuen Album Poesie und Widerstand, jetzt im April 2026 erschienen. Und wie sie sagt, ein Album über leise Zuversicht in lauten Zeiten. Filmmusik jetzt von Ryuichi Sakamoto zu dem Film Himmel über der Wüste von Bernardo Bertolucci.

Marie-Fée Pavone Mandoline und das achte Mandoline Barocke Ensemble aus Luxemburg mit dem ersten Satz aus dem Mandolinenkonzert G-Dur von Johann Adolf Hasse. Er ist im norddeutschen Bergedorf bei Hamburg zur Welt gekommen und zeigte sich als außerordentlich begabt, sang an der Hamburger Oper und ging dann nach Neapel, die damalige Opernhochburg im 18. Jahrhundert, um alles über Opernmusik zu lernen. Dort lernte er auch zum Beispiel Alessandro Scarlatti oder Nicola Porpora kennen. Er war so begabt, dass er dann schon ab 1733 Kapellmeister von August dem Starken in Dresden wurde und das dortige Opernhaus über 30 Jahre führte, an der Metropole, an der Elbe. Später dann hatte er noch große Karrierehöhepunkte, als er für den Sohn von Maria Theresia eine Oper komponierte, die in Mailand uraufgeführt wurde, und sein Musikleben dann in Venedig beendete, dieser Johann Adolf Hasse. Cocoon hier mit Dolphins.

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Cellist Jan Vogler und die Dresdner Kapellsolisten mit Farewell to Cuchulainn von Fritz Kreisler. Bekannter ist das Stück unter dem Titel Londonderry Air oder Danny Boy. Georgis Osokins, ein lettischer Pianist, hat Musik des estnischen Komponisten Avo Pärt eingespielt. Vor Avo hat er sein Album genannt und gesagt, es sei eine Liebeserklärung an Avo und seine Musik. Hier sind die Schmetterlinge aus den vier leichten Tanzstücken von Avo Pärt mit Georgis Osokins.

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1: 9 Uhr. Bei den Parlamentswahlen in Zypern hat die extreme Rechte Zugewinne verzeichnet. Auch neue Parteien ziehen ins Parlament ein. Benjamin Weber für SR Info.
2: Stärkste Kraft in Zypern ist weiter die konservative Partei DISI. Laut dem Innenministerium lag sie mit 27,2% der Stimmen einen knappen Prozentpunkt unter dem Ergebnis von vor 5 Jahren. Zweite wurde die linke AKEL mit 23,9% und einem leichten Zuwachs von 1,5 Prozentpunkten. Größte Gewinnerin ist die rechtsradikale ELAM, ein Ableger der in Griechenland verbotenen Partei Goldene Morgenröte. Sie legte um 4 Prozentpunkte zu auf 10,9. Das Wahlergebnis ist ein Dämpfer für den Präsidenten der Republik Zypern, Nikos Christodoulidis. Er selbst stand nicht zur Wahl. Doch 2 von 3 zentristischen Parteien, die seine Regierung bislang unterstützt hatten, scheiterten an der 3,6-Prozent-Hürde.
1: Wichtige Themen im Wahlkampf waren hohe Lebenshaltungskosten und Korruption. Die rechtsextreme ELAM hatte mit harten Positionen zu Migration und zur Wiedervereinigung mit dem türkisch-zyprischen Teil der Insel Wahlkampf gemacht. Nach Ansicht des Wirtschaftsweisen Truger sollten auch Beamte in die gesetzliche Krankenversicherung einzahlen. Der Ökonom sagte der Neuen Osnabrücker Zeitung, durch ihre relativ guten Gehälter könnten Beamte die finanzielle Lage der GKV stärken. Truger hält es langfristig für einen guten Weg, Staatsdiener stärker in die Solidargemeinschaft einzubinden. So müssten etwa alle Beitragszahler für den Großteil der Gesundheitskosten aufkommen, die Bürgergeldempfänger verursachten. Privatversicherte sind davon ausgenommen. In Rehlingen-Siersburg sind die Feuerwehren dabei, im Ortsteil Hemmersdorf einen Brand auf einem Geflügelhof zu löschen. Nach Angaben der Polizei sind über 100 Feuerwehrleute im Einsatz. Durch das Feuer sei in einem Gebäude mit Hühnern eine 4-stellige Zahl von Tieren verendet. Die Brandursache ist noch unklar. Der Einsatz der Feuerwehren könnte noch mehrere Stunden dauern. Wegen der Rauchentwicklung sind Anwohner weiter aufgefordert, Fenster und Türen geschlossen zu halten sowie Lüftungsanlagen auszuschalten. Im Saarbrücker Stadtteil Dudweiler wird am Vormittag die evangelische Heilig-Geist-Kirche mit einem Gottesdienst entwidmet. Sie wurde im Jahr 1967 errichtet. Wie der evangelische Kirchenkreis an der Saar mitteilte, werden neben der Kirche auch der Glockenturm und das Pfarrhaus stillgelegt. Zum 1. September auch das evangelische Gemeindezentrum. Der Gottesdienst zur Entwidmung beginnt um 11 Uhr. In der Formel 1 hat Mercedes-Pilot Kimi Antonelli den Großen Preis von Kanada gewonnen. Der 19-Jährige konnte damit seine Siegesserie auf 4 Rennen in Folge ausbauen. Zweiter wurde Lewis Hamilton im Ferrari vor Max Verstappen im Red Bull. Lena Bergmann für SR Info.
3: 30 Runden lang lieferten Kimi Antonelli und sein Teamkollege George Russell sich ein hartes Duell an der Spitze. Dann war das Rennen in Montreal für Russell wegen Motorproblemen an seinem Mercedes beendet. Der Sieger der Qualifikation und auch des Sprints am Vortag verpasste somit ein perfektes Wochenende und Antonelli baut seinen Vorsprung in der WM-Wertung weiter aus. Lewis Hamilton im Ferrari überzeugte als Zweiter. Dahinter fuhr Max Verstappen im Red Bull erstmals in dieser Saison aufs Podium. McLaren setzte bei den wechselhaften Bedingungen in Kanada auf die falschen Reifen. Hinzu kamen technische Probleme am Auto von Lando Norris.
1: Und das waren die Nachrichten mit Franziska Hans. 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Das Wetter. Heute am Pfingstmontag erneut viel Sonnenschein von früh bis spät. Am Nachmittag kommen dann vereinzelt ein paar dünne Schleierwolken hinzu. Es wird sehr heiß bei bis zu 33 Grad. In der Nacht sternenklar. Es kühlt ab auf 18 Grad. In den Tälern sind bis zu 10 Grad möglich. In den nächsten Tagen bleibt es weiterhin sonnig und heiß bei Höchsttemperaturen von bis zu 34 Grad. Die Zeit, es ist 9.04 Uhr.
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4: Mit Maria Gutierrez. Guten Morgen und willkommen. Bei diesem Wetter, was machen wir? Ganz einfach. Wir gehen mit dem Norweger Moddi in sein Haus ans Meer.

Filmmusik von John Williams. Zu 7 Jahre in Tibet. Yo-Yo Ma spielt hier übrigens das Cello. 7 Jahre in Tibet, da begleiten wir den österreichischen Bergsteiger Heinrich Harrer während seinem Weg nach Tibet und seiner Freundschaft mit dem Dalai Lama. Der französische Regisseur Jean-Jacques Annaud hat den Roman von Heinrich Harrer verfilmt. Midori Seiler spielt jetzt auf der Barockvioline den ersten Satz aus dem Violinkonzert Es-Dur von Antonio Vivaldi und sie wird begleitet vom Concerto Köln.

José González, Joy Can't Help But Sing, SR Kultur heute an Pfingstmontag. Die Berliner Philharmoniker jetzt unter Kirill Petrenko mit dem zweiten Satz aus der 6. Sinfonie der Pathetik von Peter Tschaikowski. Dieser zweite Satz ist eine Art Menuett oder Walzer und steht komplett im Fünfvierteltakt. Dieser krumme Takt ist in der russischen Volksmusik durchaus üblich, aber auch in zwei Opern von Michael Glinka findet man ihn. Aber in der Sinfonik zum allerersten Mal.

Der zweite Satz aus der 6. Sinfonie der Pathetik von Peter Tschaikowski mit den Berliner Philharmonikern unter Kirill Petrenko. Stacey Kent hat ein Album herausgebracht, Breakfast on the Morning Tram, zu dem der japanische Schriftsteller Kazuo Ishiguro 4 Songs beigesteuert hat, 4 Texte. Auch hier, I wish I could go traveling again.

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Der dritte Satz aus der zweiten Streichersonate A-Moll von Gioachino Rossini mit der Academy of St. Martin in the Fields unter Neville Mariner. Jetzt haben wir einen ganzen Garten der Liebe für Sie mit Winston McAnuff, Musiker und Predigerlegende aus Jamaika und Akkordeonist, Zauberakkordeonist aus Paris, Fixie, Garden of Love.

eine Humoreske von Dorothy Howell. Sie wurde den English Strauss genannt und war von 1924 bis 1970 Professorin für Harmonielehre und Kontrapunkt an der Royal Academy of Music. Yakoto hier, Tambah.

Nicolas Horvath spielte den ersten Satz aus der zweiten Sonate B-Dur von Anne-Louise Briand de Jouy, eine französische Komponistin, die einen berühmten Salon in Paris führte, in der ein Boccherini, aber auch ein Benjamin Franklin regelmäßig zu Gast waren. Gleich nach den 10 Uhr Nachrichten der Kirchplatz hier auf SR Kultur.

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1: 10 Uhr. In der Gemeinde Rehlingen-Siersburg mussten die Feuerwehren am frühen Morgen zu einem Großeinsatz auf einem Geflügelhof in Hemmersdorf ausrücken. Nach Angaben der Feuerwehr ist der Brand inzwischen größtenteils gelöscht. Es gibt aber noch etliche Glutnester in dem zum Teil zerstörten Gebäude. Aus der SR-Nachrichtenredaktion Ute Mühlbauer.
2: Wie die Feuerwehr mitteilte, war der Brand in der Halle mit etwa 7000 Hühnern am frühen Morgen ausgebrochen. Die Einsatzkräfte versuchten, so viele Tiere wie möglich zu retten. Die Mehrzahl der Hühner hat ersten Angaben zufolge überlebt. Wie viele genau verendet sind, ist noch unklar. Die geschätzte Zahl liegt bei mehreren hundert toten Tieren. Zurzeit ist das Veterinäramt vor Ort. Zu klären ist, wo die überlebenden Hühner kurzfristig untergebracht werden können. Laut Feuerwehr wird zurzeit mit Hilfe des THW ein Teil der Halle abgerissen. Wegen Einsturzgefahr kann die Feuerwehr sonst die Glutnester dort nicht löschen. Die Brandursache ist noch unklar.
1: Die Ermittlungen können erst beginnen, wenn das Feuer vollständig gelöscht ist. Wegen der starken Rauchentwicklung waren die Anwohner in Hemmersdorf zeitweise aufgefordert, Fenster und Türen geschlossen zu halten. Das russische Militär hat nach ukrainischen Angaben erneut Ziele in der Ukraine beschossen. In der Region Cherson im Süden des Landes meldeten die Behörden 2 Tote und 16 Verletzte nach Angriffen mit Granaten, Drohnen und Raketen. Die Ukraine beschoss in ihrem Abwehrkampf erneut Ziele in Russland. Im Grenzgebiet in der russischen Region Belgorod wurden nach Behördenangaben 2 Menschen getötet und die Energieinfrastruktur beschädigt. In der Folge kam es zu Stromausfällen. Auf der Insel Zypern hat die konservative Disi-Partei die Parlamentswahl gewonnen. Sie kam nach Auszählung aller Stimmen auf gut 27%. Auf Platz 2 landet die kommunistische Ekel-Partei mit fast 24%. Den stärksten Zuwachs an Stimmen konnte die ultranationalistische Elam-Partei verzeichnen. Sie wurde mit etwa 11% drittstärkste Kraft. Direkte Auswirkungen auf die Regierung hat die Wahl jedoch nicht. Die politische Macht liegt laut Verfassung beim Präsidenten. Dieser muss sich jetzt aber neue Mehrheiten suchen. Bei einem Verkehrsunfall auf der B51 zwischen Mettlach und Sahölzbach ist gestern Abend ein 42-jähriger Mann ums Leben gekommen. Wie die Polizei dem SR mitteilte, hat sich das Auto aus bisher noch ungeklärter Ursache überschlagen. Ein weiterer Insasse wurde schwer verletzt. Der 34-Jährige wurde in ein Krankenhaus gebracht. An dem Rettungseinsatz war auch ein Rettungshubschrauber beteiligt. Seit dem Aufstieg in die Fußball-Bundesliga verzeichnet die SV Elversberg zahlreiche Anträge auf Mitgliedschaft. Wie die SVE dem SR mitteilte, wurden vom letzten Spieltag bis Donnerstag 3000 neue Anträge gestellt. Damit dürfte die Marke von 10.000 Mitgliedern geknackt sein. SR-Reporter Tom Manzelmann.
3: Gerade für den Kauf von Bundesliga-Tickets ist eine Mitgliedschaft entscheidend. Nach SVE-Angaben sind 3/4 des Stadions bereits durch Dauerkarten belegt. Für die übrigen Tickets haben nur Mitglieder ein Vorkaufsrecht. In nicht allzu langer Zeit finden etwas mehr Fans Platz im Elversberger Stadion. Bis zum Frühjahr 2027 sollen die Baumaßnahmen abgeschlossen sein. Dann sollen insgesamt 15.500 Zuschauer ins Stadion passen.
1: Und das waren die Nachrichten mit Franziska Hans. 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Das Wetter. Heute am Pfingstmontag erneut viel Sonnenschein, von früh bis spät. Am Nachmittag kommen dann vereinzelt ein paar dünne Schleierwolken hinzu. Es wird sehr heiß, bei bis zu 33 Grad. In der Nacht dann sternenklar, es kühlt ab auf 18 Grad. In den Tälern sind bis zu 10 Grad möglich. In den nächsten Tagen bleibt es weiterhin sonnig und heiß, bei Höchsttemperaturen von bis zu 34 Grad. Die Zeit, es ist 10.03 Uhr.
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0: Herzlich willkommen zur katholischen Morgenfeier zum Pfingstmontag auf SR Kultur. Veni Creator Spiritus, komm Schöpfergeist, so singen und beten Christinnen und Christen zu Pfingsten. Wie damals, als das Desaster der Kreuzigung Jesu verängstigte und traumatisierte Jüngerinnen und Jünger zurückließ. Ohne Perspektiven trauten sie sich nicht mehr unter Menschen. Kraftlos und erstarrt traten sie den Rückzug an. Nicht mehr Aufbruch, wie noch zu Zeiten Jesu, bestimmte ihr Leben. Es hatte ihnen die Sprache verschlagen. Und dann geschah das Unerwartete. Eine himmlische Kraft ergriff sie. Niemand hatte damit gerechnet. So erzählt es Lukas in der Apostelgeschichte der Bibel.
1: Schließlich kam das Pfingstfest. Plötzlich setzte vom Himmel her ein Rauschen ein, wie von einem gewaltigen Sturm. Das ganze Haus, in dem sie sich befanden, war von diesem Brausen erfüllt. Gleichzeitig sahen sie so etwas wie Flammenzungen, die sich verteilten und sich auf jeden einzelnen von ihnen niederließen. Alle wurden mit dem Heiligen Geist erfüllt und sie begannen, in fremden Sprachen zu reden. Jeder und jede sprach so, wie der Geist es ihnen eingab. Wegen des Pfingstfestes hielten sich damals fromme Juden aus aller Welt in Jerusalem auf. Als nun jenes mächtige Brausen vom Himmel einsetzte, strömten sie in Scharen zusammen. Sie waren zutiefst verwirrt, denn jeder hörte die Apostel und die, die bei ihnen waren, in seiner eigenen Sprache reden. Fassungslos riefen sie: Sind das nicht alles Galiläer, die hier reden? Wie kommt es dann, dass jeder von uns sie in seiner Muttersprache reden hört? Wir sind Pater, Meder und Elamiter. Wir kommen aus Mesopotamien und aus Judäa, aus Kappadokien, aus Pontus und aus der Provinz Asien, aus Phrygien und Pamphylien, aus Ägypten und aus der Gegend von Cyrene in Libyen. Sogar aus Rom sind Besucher hier, sowohl solche, die von Geburt Juden sind, als auch Nichtjuden, die den jüdischen Glauben angenommen haben. Auch Kreter und Araber befinden sich unter uns. Und wir alle hören sie in unseren eigenen Sprachen von den wunderbaren Dingen reden, die Gott getan hat. Alle waren außer sich vor Staunen. Was hat das zu bedeuten? Fragten sie sich. Aber niemand hatte eine Erklärung dafür. Es gab allerdings auch einige, die sich darüber lustig machten. Die haben zu viel süßen Wein getrunken, spotteten sie.
0: Als Jugendlicher hatte ich einmal die Aufgabe, im Gottesdienst diese Pfingstgeschichte vorzulesen. Aufgeregt, wie ich war, hatte ich den Text daheim zur Vorbereitung mehrmals laut gelesen. Denn all die Ländernamen, die da aufgezählt werden, kommen nicht so leicht über die Lippen. Kurz vor Beginn des Gottesdienstes meinte der Pfarrer: Lass die Ländernamen einfach weg, die kennt sowieso niemand. Im Ernst? All die Völker, Provinzen und Regionen einfach weglassen? Wer die Parther, Meder und Elamiter, die Bewohner von Mesopotamien, Judäa und Kappadokien, von Pontus und der Provinz Asien, von Phrygien und Pamphylien, von Ägypten und Libyen einfach weglässt, hat von Pfingsten nichts verstanden. Menschen aus allen Völkern kommen zusammen. Die Grenzen sind offen. Willkommenskultur ist angesagt. Sprachbarrieren gibt es nicht. Ich muss an das Motto der Fußball-Weltmeisterschaft 2006 in Deutschland denken. Die Welt zu Gast bei Freunden. So war damals die Stimmung in Jerusalem.

0: Pfingsten im Jahr 2026. Mich bedrücken ganz andere Bilder auf all den sozialen Netzwerken, in endlos Schleifen und im Newsticker auf den Laufbändern der Bildschirme. Einheimische gehen auf Fremde los, scheinbar Starke jagen Schwache, prügeln aufeinander ein. Jüdinnen und Juden haben Angst und brauchen besonderen Schutz. Muslime werden unter Generalverdacht gestellt. All die endlosen Kriege kommen an kein Ende. Immer wieder wird das Feuer eröffnet, Drohnen fliegen am Himmel, Frauen, Kinder, alte Menschen und Kranke sind all dem schutzlos und brutal ausgeliefert. Nicht nur an den berühmten Stammtischen wird offen über Abschottung und Abschiebung diskutiert. Parteien, die früher als radikal galten, werden von immer mehr Menschen als normal und regierungsfähig eingestuft. Menschenfeindliche Positionen, Rassismus, Sexismus und antidemokratische Rhetoriken bleiben in all ihren Variationen oft unwidersprochen stehen. Zu Pfingsten rufen Christinnen und Christen deshalb nicht ohne Grund Veni Creator Spiritus, komm, du heilige Geistkraft, du Gegenkraft gegen alles, was hart, kalt und versteinert ist. Vom Theologen Hub Osterhuis stammt das folgende Pfingstgebet.
1: Geist Gottes, wir nennen dich mit menschlichen Namen und Worten, damit wir nicht ganz zu schweigen brauchen. Wir öffnen unser Herz für dich, um zu verstehen, wie tief und unsichtbar du überall zugegen bist. Du bist die Luft, die wir atmen, die Ferne, in die wir Ausschau halten, der Bewegungsraum, der uns geschenkt ist. Du bist das freundliche Licht, das die Menschen einander anziehend macht. Du bist die zärtliche Liebe, mit der wir geschaffen sind. Wir bitten dich, heilige Geistkraft, komme dem Bösen, das wir anrichten, zuvor und lenke uns zum Guten, zu Treue und Geduld, Erbarmen und Sanftmut. Entzünde in uns die Freundschaft für alles Lebendige und die Freude am Guten und Menschlichen. Unser Lebenswille bist du, die Liebe, die uns festhält auf dieser Erde und die uns bindet an unseren Gott.

0: Pfingsten ist ein aufrührerisches und keineswegs harmonisches Fest. Sturm ist angesagt und eben keine Flaute. Denn jetzt sei genau die Zeit angebrochen, von der der Prophet Joel Jahrhunderte vor Jesus gesprochen habe, meint Petrus, der enge Freund Jesu. Selbstbewusst erinnert er am Pfingstfest in Jerusalem daran.
1: Wenn die letzte Zeit anbricht, sagt Gott, dann gieße ich über alle Menschen meinen Geist aus. Männer und Frauen in Israel werden dann zu Propheten. Junge Leute haben Visionen und die Alten prophetische Träume. Über alle, die mir dienen, Männer und Frauen, gieße ich zu jener Zeit meinen Geist aus und sie werden als Prophetinnen und Propheten reden.
0: Der Theologe Fulbert Stefensky stellt sich die Christenheit als alte Dame vor. Erstaunt studiert sie ihre Geburtsurkunde vom Pfingsten und entdeckt beim Lesen des Pfingstberichts ihren revolutionären Ursprung. Stefensky schreibt dazu:
1: So also war ich gemeint, denkt die alte Dame. Das war der Anfang und der große Traum. Jeder und jede sollte die Sprache des anderen verstehen. Jeder und jede sollte ein Gesicht haben und der Wahrheit näher sein, nicht nur die Profis oben. Alte Menschen haben dann Träume, die sonst keine Stimme haben in der Gesellschaft, die Mägde und die Töchter. Sie werden dann weissagen. Es kann keine Versöhnung und keine Überwindung der Feindschaft geben, ohne die Gleichheit der Menschen. Dem Pfingstgeist ist es eben nicht genug, dass seine Träume von Männern zwischen 50 und 80 Jahren verwaltet werden. Er traut denen, denen sonst nichts zugetraut wird. Den Jungen, den Abgeschriebenen, den Unansehnlichen und den niedrigen Mägden, den Putzfrauen. Welcher heiterfreche und zärtliche Gedanke! Niemand wird vergessen und niemand wird ausgeschlossen. Gerade die Unbeachteten werden beachtet.

0: Ursprünglich, so erzählt es die Bibel, sprachen alle Menschen dieselbe Sprache. Als Strafe für das gigantische Turmbauprojekt zu Babel, mit dem die Menschen buchstäblich den Himmel stürmen wollten, verwirrte Gott die Sprachen, sodass Kommunikation nicht mehr möglich war. Babylon steht bis heute für den Größenwahn von Menschen, die immer höher hinaus wollen und auf Kosten anderer über Leichen gehen. Pfingsten entwirft ein Kontrastbild und heilt die babylonische Sprachverwirrung. Menschen kommen zusammen, so verschieden sie auch sind, sie bleiben einander verbunden. Ihr Haus ist kein Turm, sie greifen nicht nach den Sternen. Mit beiden Beinen stehen sie auf dem Boden und sind doch ganz offen für Gott. Hierhin, Atem, steck mich an, so beginnt ein Liedtext von Hub Osterhäus zu Pfingsten.
1: Hierhin, Atem, steck mich an, send aus deiner fernsten Ferne mir Wellen Lichts. Bester Tränentrockner, liebster Seelengast, mein Freund, meine Freundin, mein Schatten, komm. Unerträglich schönes Licht, überschütte den Abgrund meines Herzens, dir so vertraut. Gott bist du, und ohne dich ist alles Nacht und Nebel, Qual und Schuld, du aber machst rein. Meine Blüte welkt, gib Wasser, salbe meine Wunden. Steif stehe ich da, gefroren, tau mich sorgsam auf, such mich Verirrten. Ja, sag ich dir, nein, tu ich dir. Vergilt den Zweifel mit Freundschaft siebenmal, tausendmal. Nichts bin ich ohne dich. Tot will ich zu dir hin. Und ich werde lachen.

0: Pfingsten 2026. Ein Fest, das mich bestärkt, bei all den düsteren Zukunftsszenarien und menschenverachtenden Parolen etwas entgegenzusetzen, mich politisch einzumischen und nicht zu schweigen. Fremde werden Freunde, bleibt Botschaft und Auftrag an Pfingsten. Gottes Geistkraft schert sich nicht an Grenzen. Jede nationale Arroganz und jede Überheblichkeit gegenüber anderen Kulturen, Religionen und Sprachen verbietet sich. Für die Theologin Dorothee Sölle ist Pfingsten ein Fest der Befreiung. Gottes Geistkraft ist nicht frommer Besitz für wenige Auserwählte, sondern Antrieb für Mut und Widerstand gegen Ungerechtigkeit im Hier und Jetzt. Ihre moderne Fassung des Glaubensbekenntnisses verbindet den Pfingstgeist direkt mit unserer Verantwortung für die Welt.
1: Ich glaube an Gott, der die Welt nicht fertig geschaffen hat wie ein Ding, das immer so bleiben muss, der nicht nach ewigen Gesetzen regiert, die unabänderlich gelten, nicht nach natürlichen Ordnungen von Armen und Reichen, Herrschenden und Ausgelieferten. Ich glaube an Gott, der den Widerspruch des Lebendigen will und die Veränderung aller Zustände durch unsere Arbeit, durch unsere Politik. Ich glaube an Jesus Christus, der aufersteht in unser Leben, dass wir frei werden von Vorurteilen und Anmaßung, von Angst und Hass und seine Revolution weitertreiben auf sein Reich hin. Ich glaube an die Heilige Geistkraft, die mit Jesus in die Welt gekommen ist, an die Gemeinschaft aller Völker und unsere Verantwortung für das, was aus unserer Erde wird. Ein Tal voll Jammer, Hunger und Gewalt, oder die Stadt Gottes. Ich glaube an den gerechten Frieden, der herstellbar ist, an die Möglichkeit eines sinnvollen Lebens für alle Menschen, an die Zukunft dieser Welt Gottes. Amen.
0: Die Kantate Erschallet ihr Lieder, erklinget ihr Saiten von Johann Sebastian Bach ist für das Pfingstfest bestimmt und erklang erstmals am 20. Mai 1714 in Weimar. Der Eingangschor, der zum Abschluss der Morgenfeier erklingen wird, ist ein festlicher Konzertsatz zum Fest. Immer wieder hat Johann Sebastian Bach diese Kantate verändert und aufgeführt. Das zeigt, wie sehr Bach sich um dieses Werk bemüht hat. Er scheint es besonders geliebt zu haben. Noch zu Pfingsten 2026 entfaltet die Kantate ihren Glanz und besingt, wie es im Text heißt, seligste Zeiten, denn Gott will sich unsere Seelen zu Tempeln bereiten. Das macht uns entschieden und mutig. Überall dort, wo die Menschenrechte mit Füßen getreten werden.

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1: Ich bin Maria Gutierrez und begleite Sie noch bis 12. Hier jetzt mit dem zweiten Satz aus der 7. Sinfonie A-Dur von Ludwig van Beethoven und dem Irish Chamber Orchestra unter Jörg Wittmann.

Der zweite Satz aus der 7. Sinfonie von Beethoven mit dem Irish Chamber Orchestra unter Jörg Wittmann. Von Saarland aus kann man ja ganz schnell Paris erreichen. Und da gibt es im Moment wieder etwas ganz Besonderes zu sehen. Eine neue Installation auf der Pont Neuf des französischen Künstlers J.R., die am 6. Juni für die Öffentlichkeit eröffnet wird. Eine Kunstinstallation als Hommage an Christo und Jean-Claude. Auf der Brücke gibt es eine monumentale, aufblasbare Höhlenlandschaft aus Stoff. 120 Meter lang, 20 Meter breit, bis zu 18 Meter hoch. Und ein Musiker des Duos Daft Punk sorgt auch noch für die richtige Musik dazu. Der Künstler J.R. nennt seine Installation La Caverne du Pont Neuf. Bislang das größte Projekt seiner Laufbahn. Aber man kann natürlich auch mit Felix Mayer zu Hause bleiben.

Après un rêve, nach einem Traum von Gabriel Fauré, Jules Erskine, Violoncello und das Boston Symphony Orchestra unter Seiji Ozawa. Víkingur Ólafsson, Pianist aus Island, spielt Bach. Und wie hat er gesagt, ohne Bach wäre alles nichts. Wenn Glasmusik Minimal Music ist, dann ist Bach maximal. Hier ist der sechste Satz, Tempo di Gavotta, aus der sechsten Partita E-Moll von Johann Sebastian Bach mit Víkingur Ólafsson am Klavier.

Peyman Yazdanian hat diese Musik komponiert zu dem Film Bright Nights, ein iranischer Film, der lose auf Dostojewskis Erzählung Weiße Nächte basiert. Er erzählt die Geschichte der Begegnung zwischen einem einsamen, wortkargen Universitätsprofessor und einer jungen Frau in den Straßen von Teheran. Jill Barber hier, Darling, it was you.

Das Residenzorchester Den Haag unter der Leitung von Jan-Willem de Vriend mit der Variation Nummer 7, Grazioso, aus den Haydn-Variationen B-Dur von Johannes Brahms. Bis zu den 11 Uhr Nachrichten jetzt noch Charles Pasy und Addict. Und nach den Nachrichten Schöne neue Kirche heißt es dann, wie junge ultrakonservative Bewegungen in die Gesellschaft drängen.

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1: Es ist 11 Uhr. Nach wochenlangen Verhandlungen und gegenseitigen Drohungen zwischen USA, Israel und Iran ist womöglich eine diplomatische Lösung in Sicht. US-Außenminister Rubio sagte, sogar eine Einigung noch heute sei denkbar. Allerdings nur, wenn das Selbstverteidigungsrecht Israels berücksichtigt werde. Für SR Info Irene Lottes.
2: Die USA würden der Diplomatie jede Chance auf Erfolg geben, bei einem Scheitern der Verhandlungen aber auch ein anderes Vorgehen nicht ausschließen, sagte Marco Rubio in Neu-Delhi. Auf dem Tisch liege ein ziemlich solides Angebot. Dabei geht es laut Rubio um die Öffnung der Straße von Hormuz und die Aufnahme von Verhandlungen über die Atomfrage. US-Präsident Donald Trump hatte am Samstag noch eine baldige Einigung in Aussicht gestellt, gestern aber Hoffnungen auf ein schnelles Verhandlungsergebnis wieder gedämpft. Beide Seiten müssten sich Zeit nehmen. Es dürfe keine Fehler geben. Aus dem Iran gibt es bisher keine offizielle Aussage zum Stand der Gespräche.
1: Das russische Militär hat nach Angaben aus Kiew erneut Ziele in der Ukraine beschossen. In der Region Cherson im Süden des Landes meldeten die ukrainischen Behörden 2 Tote und 16 Verletzte nach Angriffen mit Granaten, Drohnen und Raketen. Die Ukraine beschoss außerdem erneut Ziele in Russland. Im Grenzgebiet in der russischen Region Bjelgorod wurden nach Behördenangaben 2 Menschen getötet und die Energieinfrastruktur beschädigt. Dadurch kam es zu Stromausfällen. In der Gemeinde Rehlingen-Siersburg ist der Großbrand auf einem Geflügelhof in Hemmersdorf größtenteils gelöscht. Die Einsatzkräfte sind aber noch dabei, Glutnester in der zum Teil zerstörten Halle zu löschen. Wie die Feuerwehr mitteilte, war der Brand in der Halle mit etwa 7000 Hühnern am frühen Morgen aus noch ungeklärter Ursache ausgebrochen. Wie viele Hühner verendet sind, ist noch unklar. Die Angaben schwanken zwischen mehreren hundert und mehreren tausend Tieren. Das Veterinäramt ist zum Einsatzort gekommen, denn es muss auch geklärt werden, wie viele Hühner verletzt sind und wo die überlebenden Tiere kurzfristig untergebracht werden können. In Teilen der Gemeinde Obertal ist gestern wegen eines Feuers zeitweise der Strom ausgefallen. Nach Angaben der Polizei war an der Landstraße zwischen Obertal und Namborn ein Strommast in Brand geraten. Ursache sei ein Kurzschluss gewesen. Durch herabfallende, brennende Teile brach auf einer Wiese ein Feuer aus, das aber schnell gelöscht werden konnte. In der Aufstiegsrunde zur zweiten Handball-Bundesliga steht für die HG Saarlouis heute das 2. von insgesamt 4 Spielen an. Die Handballer aus dem Saarland müssen beim MTV Braunschweig antreten. SR-Reporter René Henken.
3: Die Saarlouier können mit Rückenwind nach Braunschweig reisen. Im ersten Spiel der Aufstiegsrunde vor gut einer Woche haben die Saarländer 5 Sekunden vor Schluss den Siegtreffer gegen Hamm erzielt. Anders Braunschweig. Die Niedersachsen haben ihr Spiel gegen Hamm verloren. Deshalb hätte die HG Saarlouis nach einem Sieg heute die beste Ausgangslage für den Aufstieg in die zweite Liga. Aufsteigen wird nämlich nur der Gruppenerste. Nach dem heutigen Spiel finden bis Anfang Juni für alle Teams noch die beiden Rückspiele statt. Die HG Saarlouis spielte vor 8 Jahren zum letzten Mal in der zweiten Handball-Bundesliga.
1: Und das waren die Nachrichten mit Stefan Eising. 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Das Wetter im Saarland, es ist frühsommerlich mit komplett blauem Himmel. Erst am Mittag und Nachmittag bilden sich, wenn überhaupt, dann ein paar Schönwetterwolken. Bis zu 16 Sonnenstunden sind heute drin. Auf dem Dollberg werden es bis zu 28 Grad, Saarbrücken schafft bis zu 33 Grad. Morgen und Mittwoch bleibt es genauso, 29 bis 34 Grad und hohe Waldbrandgefahr. Die Zeit, es ist gleich 11.04 Uhr.
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4: Herzlich willkommen dazu. Die deutschen Kirchen sind im Umbruch, verunsichert durch Missbrauchsdebatte und Massenaustritte. Reaktionäre Kräfte treten Reformern immer offener entgegen. Unterstützung holen sie sich von sogenannten charismatischen Erneuerungsbewegungen. Viele geben sich mit zeitgemäßer Sprache und Musik hip und modern, begeistern mit Social-Media-Strategien hunderttausende junger Follower. Dahinter stecken oft erzkonservative bis reaktionäre Haltungen, verpackt in stereotype Botschaften von Himmel und Hölle, gegen Abtreibung, für die Dominanz der Männer über die Frauen, gegen jegliche Form des Queeren. Befördert wird das Ganze von einflussreichen privaten Geldgebern und katholischen Reformgegnern, auch Bischöfen. Das führt zu Unruhe und Spaltungen innerhalb der Gemeinden und treibt so manchen Follower in Abhängigkeit und existenzielle Nöte. 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Schöne neue Kirche, wie junge ultrakonservative Bewegungen in die Gesellschaft drängen.
5: "25 junge Leute, die hier 9 Monate verbringen. Jetzt gerade sind sie 2,5 Stunden in einem Gebetsraum. Ich habe am Anfang gedacht, wie kann man das überleben? Aber sie lieben es.
6: Es ist eine Welt, die ich sehr faszinierend fand, wo ich was gesucht habe und wo ich mich irgendwie habe auch so ein bisschen in den Bann ziehen lassen. Und ich glaube, das ist auch das, was erstmal mich im Nachhinein so ein bisschen erschreckt.
7: Das wächst auch in Deutschland und es wächst auch unter jungen Leuten. Ist das eine Massenbewegung? Nee, aber es könnte eine werden. Ist das was gegen die anderen? Nee. Ist da mehr Kraft drin? Ich glaube schon, geistliche Kraft ist mehr drin.
8: Etwa 30, 40 Gläubige sitzen an diesem Mittwoch in der Morgenandacht in St. Egidius, der mächtigen, weithin sichtbaren Pfarrkirche von Straßkirchen aus dem 15. Jahrhundert. Klassischer Gottesdienst, älteres Publikum. Seit 1,5 Jahren predigt Andreas Erndl hier. Er pendelt zwischen 4 Pfarreien. Neben Straßkirchen ist er auch für Thürnau, Salzweg und Kelberg verantwortlich. Alle im Bistum Passau. Gestutzter Vollbart, Brille, immer ein freundliches Lächeln im Gesicht. Informatik hat er zunächst studiert, dann jedoch Theologie. Über charismatische Erneuerer hat er seine Berufung gefunden.
9: Das waren einfach junge Leute, die haben miteinander gebetet und da bin ich im Herzen berührt worden. Das habe ich vorher nie so gespürt und das hat mich letztlich dazu geführt, wahrscheinlich Priester zu werden.
8: Charismatische Erneuerungsbewegungen. Es sind christliche, konfessionsübergreifende geistliche Strömungen, die das Wirken des Heiligen Geistes und die sogenannten Gnadengaben, Charismen, in den Mittelpunkt stellen. Vermittelt durch Emotionen mit zeitgemäßer Musik und einfachen Botschaften. Ziel? Die Erneuerung der Amtskirchen. Besonders gut nachzuspüren ist dies auf Glaubensfestivals wie der Mehrkonferenz. Wie an diesem Tag in einer Augsburger Messehalle. Tausende singen und beten, was ihnen die perfekt inszenierte Bühnenshow vorgibt. Eingängige Popmusik, beeindruckende Lichteffekte vor Videowänden, wie bei einem Taylor Swift-Konzert. Man fühlt sich emotional aufgehoben. Gänsehaut-Feeling.
10: Gott ist hier. Es ist sowas ganz Tiefes. Es ist nicht nur hier erinnern, es rutscht bis ins Herz. Und es ist eine absolute Gewissheit, dass er da ist.
11: Das ist einfach so cool, wenn man mit so vielen Leuten anbeten kann. Ich denke da so an die Offenbarung, wenn so die Massen vor Gottes Thron sind. Und dieses Gefühl, mit Massen Gott anzubeten, das finde ich einfach richtig cool.
8: Wechselnde Bands spielen sogenannte Anbetungslieder. Songs, die eine Sogwirkung entwickeln. Einfache Textzeilen, ständig wiederholt, wie ein Mantra. Schwert, Feuer, Himmel und Hölle. Die Texte klingen simpel, haben es jedoch in sich, sagt die Theologin Maria Hinsenkamp. Als Wissenschaftlerin erforscht sie seit Jahren charismatische Bewegungen.
12: Ja, also wir haben ein sehr starkes dualistisches Weltbild. Also die Vorstellung im Grunde von einem Kampf zwischen dem Reich Gottes und der Vorherrschaft Satans. Man geht oft in diesen Kreisen davon aus, dass die Welt in großen Teilen von dämonischen Kräften besetzt ist, unter der Vorherrschaft Satans steht und dass es eben Aufgabe von ChristInnen ist, diese Vorherrschaft zu brechen.
8: Das Festival in Augsburg wird vom Gebetshaus Augsburg organisiert. Einem privaten Verein mit 24 Stunden Gebetshaus im Augsburger Industrieviertel. Aber auch andere charismatische Erneuerer nutzen das Event, um zu missionieren, sich zu vernetzen, zu vermarkten. Auch einzelne Vertreter der Amtskirchen erklimmen die Bühne. So wie der österreichische Kardinal Christoph Schönborn. In der Hoffnung auf eine neue Basis junger Gläubiger. Und er wird gefeiert.
13: Da ist er schon! Da ist er schon! Kardinal Schönborn, wir freuen uns total, dass er heute hier ist. Was ihn wirklich zum Rockstar des Glaubens macht, ist ihre väterliche Präsenz.
8: Der Kardinal ist beeindruckt.
14: Ist das die neue Kirche?
15: Das ist nicht die neue Kirche, das ist eigentlich die Kirche.
14: Natürlich in vielen anderen Gestalten auch, aber das ist Kirche.
8: Zurück zum Landpfarrer aus dem Bistum Passau. Auch Andreas Erndl hat solche Massen an charismatischen Erneuerern erlebt. In seiner Zeit als Studentenpfarrer in Passau. Er hat dem Passauer Bischof sogar dabei geholfen, eine solche Bewegung an die Universität der Drei-Flüsse-Stadt zu holen. US-amerikanische Missionare. Erndl klickt sich durch seine Fotosammlung.
9: Ah ja, da ist schon der erste Fokus-Missionar. Genau, der ist da aus den USA gekommen. Genau, das erste Vorgespräch.
8: Andreas Erndl schaut auf Fotos aus seiner Zeit als Studentenpfarrer in seinem Gemeindebüro.
9: Jimmy war dann der Leiter, die Maggie, Jocelyn und der Jack. Ja, das waren die ersten vier Fokus-Missionare.
8: Fokus, das ist die Fellowship of Catholic University Students. Geführt wie ein Unternehmen vom Millionär Curtis Martin. Jahresbudget an die 60 Millionen Dollar. Das Ziel? Mehr Anhänger der Bewegung unter Studierenden weltweit gewinnen. An der Passauer Universität, vor den Räumen der katholischen Studentengemeinde, beschreibt dies Jimmy Harrison, der Leiter der dortigen Fokus-Missionare, so.
15: Wir wollen mehr Leute für Jesus erreichen. Punkt. So simpel ist es. Ich selber habe einen Studenten in meinem ersten Jahr kennengelernt und habe dann eine Bibelgruppe gegründet. Und aus der Gruppe kam noch einer, der auch sagte, ich muss das auch weitergeben. Das heißt, es multipliziert sich im Laufe der Zeit.
8: Anfangs war Pfarrer Andreas Erndl völlig begeistert von den Fokus-Missionaren.
9: Die haben nochmal eine ganz andere Art und Weise des Glaubenslebens hineingebracht in die Gemeinde. Und das hat natürlich einiges verändert.
8: Von Beginn an haben die Missionare sich als enge Freunde, als Begleiter angeboten, besonders im Privaten. Gemeinsam frühstücken, Filme schauen, Sport treiben, Ausflüge machen. Als Basis dienen die Räume der katholischen Studentengemeinde in Passau. Sophie zum Beispiel ist dabei. Sie besucht einen Bibelkurs, geleitet von einer Fokus-Missionarin.
16: Ich erlebe die Fokus-Missionare als sehr irgendwie moderne Missionare, die selber jung sind, die irgendwie die Welt kennen, für einen da sind.
8: Über Passau sind die Fokus-Missionare 2018 erstmals nach Deutschland gekommen. Ermöglicht hat dies der Passauer Bischof Stefan Oster. Er ist dafür extra in die USA gereist. Das Bistum hat auch seine Mitreisenden finanziell unterstützt. Über Instagram postet er damals direkt von der Fokus-Konferenz Seek.
17: Ich bin hier auch mit einigen Priestern aus meinem Bistum. Es sind 20 Studierende hier von der Hochschule in Passau, von der Universität. Und wir haben eine richtig gute Zeit.
8: Bischof Oster ist ein konsequenter Unterstützer der charismatischen Erneuerungsbewegungen. Schon kurz nach seiner Ernennung zum Bischof vor 12 Jahren hat er die Veranstaltung Believe and Pray eingeführt. Junge Menschen eingeladen, die mit ihm gebetet haben. Dazu moderne Lobpreismusik.
18: Da kamen immer so zwischen 30 und 70 Personen. Und dadurch hat sich auch eine gewisse Szene in Passau entwickelt. Dadurch ist dann zum Beispiel die Loreto-Gemeinschaft auch mit hierher gekommen. Das war einer der Gründe. Dadurch sind die Fokus-Missionare hierher gekommen.
8: Der Passauer Bischof ist so überzeugt von der Missionsarbeit der US-Amerikaner, dass er sie mit jährlich 190.000 Euro unterstützt. Aus Kirchensteuergeldern. Noch großzügiger unterstützt er die sogenannte Loreto-Gemeinschaft. Eine Erneuerungsbewegung aus Österreich, gegründet von Georg Meyer-Mellenhoff, aus einer der reichsten Familien Österreichs. Die gemeinnützige GmbH hat mitten am prominenten Domplatz in Passau ein Gebäude bezogen und es in Homebase umbenannt. Gelegen zwischen Dom und Bischofssitz.
18: Die Immobilie vom Home gehört uns und die stellen wir gewissermaßen der Loreto-Gemeinschaft zur Verfügung. Ja.
8: Der Bischof hat die ehemalige Wirtschaftsschule für 4,8 Millionen Euro umbauen und renovieren lassen. Nach den Konzepten des Architekten der Loreto Homebase in Salzburg. Zudem gab es eine 6-stellige Anschubfinanzierungshilfe. Seit 2021 betreibt die Loreto-Gemeinschaft nun auch in Passau eine sogenannte Jüngerschaftsschule. Eine Gruppe junger Erwachsener lebt in der Homebase zusammen, um ihren Glauben zu vertiefen.
18: Jüngerschaftsschule, ja. Das ist ein Begriff, der uns auch eher so ein bisschen aus der freikirchlich-evangelikalen Welt, da gibt schon lange auch ökumenische Jüngerschaftsschulen, das haben wir im Katholizismus im Grunde nicht auf dem Schirm gehabt, weil wir volkskirchlich unsere Automatisierungsprozesse gehabt haben von katholischer Sozialisierung.
8: Nur wenige Meter muss Bischof Oster von seinem Bischofssitz gehen, dann betritt er die schöne neue Loreto-Welt. Einladende Räumlichkeiten, edle Materialien. Als Entree ein Café, daneben ein großer Gebetsraum mit Lounge-Charakter. Im oberen Stockwerk Seminarräume, ein Raum der Stille mit Kirchenfenstern und Mobiliar aus dem bischöflichen Fundus. Geschäftsführerin ist Anna-Maria Masur, die zuvor in einer Bank gearbeitet hat und sich in Salzburg sowie den USA spirituell weitergebildet hat. Regelmäßig kommt der Bischof zu Besuch.
19: Gestern Abend war der Bischof hier, hat den Vortrag gehalten. Der Gebetsabend läuft immer so ab. Wir haben ungefähr eine halbe Stunde Lobpreis. Also das sind gesungene Gebete. Dann kommt ein Vortrag und im Anschluss gibt es noch eucharistische Anbetung und anschließend gemütliches Beisammensein.
8: Auch die Eindrücke in der Loreto Homebase erinnern sehr an das Auftreten und an die Glaubenspraktiken der evangelischen Freikirchen. Was bei Befürworterinnen eines offeneren Umgangs und Reformen innerhalb der katholischen Gemeinden anfangs Hoffnungen weckte. Vor der Homebase der Loreto-Gemeinschaft auf dem Passauer Domplatz treffen wir Adelinde Grad vom Diözesanvorstand in Passau beim katholischen Deutschen Frauenbund.
20: Insgeheim haben wir auch gedacht, Mensch, das wäre eine Chance für uns Frauen. Denn in Freikirchen gibt es Pastorinnen, in Freikirchen dürfen Frauen predigen. In der katholischen Kirche ist das schwierig.
21: Und war es dann so?
20: Eben nicht. Also das, was die katholische Kirche besonders hart macht, das wurde jetzt mit reingepflanzt. Das heißt Rosenkranzgebet, strenge Sexualmoral. Frauen haben nicht zu predigen.
8: Dabei werden vor allem jüngere Menschen angesprochen. Massiv wird über Instagram, TikTok, YouTube missioniert. Sogenannte christliche Influencer haben zehntausende Follower. Auch Bernadette Lang aus der Loreto-Gemeinschaft in Salzburg geht diesen Weg. Wie ein Priester hat sie sich im Salzburger Dom zur ewigen Jungfrau weihen lassen, als Braut Christi. Und sie inszeniert sich öffentlich über YouTube, Instagram und weitere Medien.
22: Man legt sich bei dieser Weihe flach auf den Boden, man geht in einem weißen Brautkleid, man bekommt einen Ring wie bei einer Hochzeit. Und was ist die Quintessenz? Man wird Braut Christi. Man gehört Jesus. Und ich habe bemerkt, okay, ich will das.
8: Die geweihte Jungfrau Bernadette Lang ist seither ein Aushängeschild der Loreto-Gemeinschaft. Gerade Jüngere folgen ihr begeistert im Netz. Im katholischen Deutschen Frauenbund mit seinen über 130.000 Mitgliedern sieht man dies sehr kritisch, wie Adelinde Grad bestätigt.
20: Die besondere Rolle dieser Bernadette Lang, eine geweihte Jungfrau. Da wurden zwei Sakramente praktisch zusammengeführt. Einmal Elemente aus der Eheschließung und das andere waren Elemente, zum Beispiel, dass sie sich auf den Boden geworfen hat vom Bischof aus der Priesterweihe. Welche Rolle spielt die? Welches Amt hat sie dadurch? Die finden innerhalb der Amtskirche statt und es wird nicht kritisch hinterfragt, was da läuft. Im Gegenteil, das wird von einigen Bischöfen sogar noch für toll gefunden, weil da so viele Leute kommen, weil da so viele junge Leute kommen, weil da so viele ganz enthusiastisch beten.
8: Adelinde Grad arbeitet seit Jahrzehnten für die katholische Kirche, engagiert sich auch seit ihrer Pensionierung weiter in Gemeinden des Bistums Passau und erlebt dort, dass viele in den Gemeinden beunruhigt sind wegen des wachsenden Einflusses der Loreto-Gemeinschaft. Offen darüber reden mag aber kaum einer. Eine Religionslehrerin berichtet nur unter der Bedingung, nicht erkannt werden zu können. Sie wird deshalb nachgesprochen.
23: Ich erlebe diese jungen Menschen als ausgrenzend, als nicht freundlich. Sie wirken arrogant gegenüber Erwachsenen. Sie wissen genau, dass sie eine gewisse Vorrangstellung haben. Der Bischof fördert sie sehr stark. Ich erlebe viele Ehrenamtliche, auch liberalere Priester und junge Menschen, die sich verletzt fühlen und zu mir kommen und sagen, sie seien zu wenig gläubig, sie sind Sonntagschristen. Also Leute, die Fragen haben, Zweifel, die Sachen hinterfragen, das ist irgendwie nicht gewünscht.
8: Ein völlig anderes Bild, als das nach außen offene und zeitgemäße Auftreten vermittelt. Was nach Ansicht der Regensburger Theologin Ute Leimgruber auf einige der charismatischen Erneuerungsbewegungen zutrifft.
24: Problematisch in diesen Gemeinschaften, also wirklich so Risikofaktoren sind zum Beispiel, dass keine Kritik genannt werden darf. Es ist ein Risikofaktor, wenn Menschen Seelsorge betreiben, die dafür nicht ausgebildet sind.
8: In ihrer Haltung wenden sich Bewegungen wie die Loreto-Gemeinschaft gegen liberale kirchliche Reformen wie den Synodalen Weg. Ihre Botschaften sind reaktionär. Sex vor der Ehe, Schwangerschaftsabbruch, praktizierte Homosexualität werden als unbiblisch angekreidet. Die Theologin Maria Hinzenkamp erforscht charismatische Bewegungen wie Loreto seit Jahren.
25: Es gibt Dinge,
12: wie zum Beispiel Abtreibungskliniken, Gesetze, die Abtreibung erleichtern, die Einführung der Ehe für alle oder das Adoptionsrecht für queere Menschen oder so, die eben als Ausdruck, als Symptom dämonischer Siege gewertet werden, als Niederlagen im Grunde im Kampf für die Ausbreitung des Reiches Gottes.
8: Wie massiv sie das propagieren, wenn besonders junge, noch verunsicherte und wenig gefestigte Menschen dabei zu beeinflussen suchen, zeigt das Beispiel Sarah Schlegel. Wir treffen die junge Frau in Salzburg auf dem Weg hoch zum Festungsberg. Lange hat sie sich hier nicht mehr hochgetraut. Das letzte Mal war sie 14 und als Teil einer Gruppe von Firmlingen hier oben, geführt von Mitgliedern der Loreto-Gemeinschaft, die stellvertretend für die Amtskirche die Firmlinge begleitet haben. Was sie dann erleben musste, hat Sarah erheblich zugesetzt.
0: Das ist das Landeskrankenhaus. Also wir haben uns dann dahingestellt, um gemeinsam dafür zu beten, dass die Abtreibungsklinik vom Land Salzburg zumachen muss.
8: Heute fühlt sich Sarah Schlegel von den Lorettos missbraucht. Für Botschaften, die sie als Jugendliche noch schwer einordnen konnte.
0: Und da ist mir dann wirklich aufgefallen, was die Lorettos versuchen mit uns zu machen. Weil vorher war ich sehr indoktriniert, habe mich einfach wohlgefühlt bei ihnen wegen dem Gemeinschaftsgefühl, wegen der Sicherheit. Und da ist mir dann das erste Mal so in den Kopf geschossen, eigentlich machen sie das wirklich nur für sich selbst. Weil es kann nicht im Interesse von einer jungen Frau sein, dass die Abtreibungsklinik die einzige in der Stadt zusperrt.
8: Zurück in Passau fragen wir einen Firmenbegleiter, der sich hier ehrenamtlich für junge Gläubige engagiert. Als katholisches Gemeindemitglied, nicht als Mitglied einer charismatischen Bewegung wie der Loreto-Gemeinschaft. Nun steht er auf dem Domplatz vor der sogenannten Homebase, der hiesigen Loreto-Vertretung. Dorthin hat er auch eine seiner Firmengruppen begleitet, auf Einladung von Loreto, und war erschrocken.
1: Die sind da sehr vehement angegangen worden, kumpelhaft, ohne Distanz. Sie sollten doch beten, in ihre Gemeinschaft kommen. Das war wie eine Vorstufe, wenn man ins Kloster geht. Eine eingeschworene Gemeinschaft, schon so in Richtung Sekte.
8: Auch er möchte nicht erkannt werden. Seine Stimme mussten wir nachsprechen lassen. Er befürchtet Konsequenzen, wenn er den Umgang der Passauer Amtskirche mit Loreto kritisiert.
1: Ich engagiere mich für die Jugendarbeit in der Kirche, was dann vielleicht nicht mehr möglich ist. Ich weiß ja nicht, was da so im Hintergrund abläuft.
8: Dass Mitglieder solcher Erneuerungsbewegungen in die kirchliche Gemeindearbeit einspringen, kommt immer häufiger vor. Angesichts knapper Kassen und immer weniger Personal ist so manch überforderter Pfarrer vor Ort dankbar, wenn andere zum Beispiel die Firmungsvorbereitung übernehmen. Zugleich werden sie, wie das Beispiel Passau zeigt, großzügig von einzelnen Amtskirchenvertretern gefördert, während bei den eigenen Angestellten, im Dienst von Laien und Ehrenamtlichen, weiter gekürzt wird. Was auch zu Unmut führt. Viele in der Kirchenbasis fühlen sich von den neuen Bewegungen ins Abseits gestellt. Adelinde Grad vom Katholischen Deutschen Frauenbund erfährt dies immer wieder, besonders wenn sie bei kleineren Gemeinden auf dem Land unterwegs ist.
20: Und da frage ich mich schon, wie verstehen die eigentlich Kirche? Also so wie bei uns, also ein Non-Profit-Unternehmen, wie es bei uns ist, oder eine arme, verbeulte Kirche, Gemeinde, die sich mühen muss, dass sie ihre Gebäude erhält, dass das Pfarrheim einigermaßen aufrechterhält. Und dann dieses Home in Passau oder in Salzburg toll eingerichtet, Lifestyle-mäßig eingerichtet. Und dann heißt es Church Business. Das ist die neue Kirche. Wir machen Geschäft.
8: Als Studentenpfarrer stand Andreas Erndl da zwischen den Stühlen.
9: Natürlich merkt man das dann schon in den Vereinen, ja, dass dann Gelder fehlen. Ja. Also ich hatte da manchmal auch ein schlechtes Gewissen, wenn ich da so gehört habe, ja, Kollegen, die dann gesagt haben, ja, jetzt steht eine Orgelrenovierung an, ich kann mir das eigentlich gar nicht leisten und so. Und natürlich in der Studentengemeinde war jetzt da mal schon Geld auch da gewesen.
8: Schließlich werden die dort angedockten US-Missionare zusätzlich vom Bistum gefördert. Und noch eins hat Andreas Erndl als Studentenpfarrer Probleme bereitet. Je stärker die Fokusmissionare auf die Studentengemeinde Einfluss nahmen.
9: Und es kamen dann schon auch Beschwerden oder Studierende an mich, die gesagt haben, ich fühle mich da nicht so wohl. Wir haben anonyme Umfragen gemacht. Ja. Und da kamen dann schon so Rückmeldungen, ich fühle mich nicht mehr so willkommen in der KSG, ich möchte nicht, dass ich da missioniert werde.
8: Ebenso hat es die ehemalige Pastoralreferentin Maria Theresia Eber erlebt. Jahrelang hat sie die katholische Studentengemeinde an der Passauer Universität mit aufgebaut und betreut.
2: Ich habe immer den Eindruck gehabt, sie haben einen Riecher für manche Studenten, die angreifbar sind.
8: Von einem Fall ist die ehemalige Pastoralreferentin immer noch besonders entsetzt.
2: Mit der einen Studentin, die tatsächlich an Selbstmord, Suizid gedacht hat. Also die war tatsächlich aufgelöst. Ich kann mich erinnern, dass ich da ganzen Abend, Nacht mit ihr gesessen bin und versucht habe, sie erst mal ein bisschen zu beruhigen, runterzuholen. Und die war aufgelöst. Die hat genau das Gleiche erzählt, dass sie erst mal das ganz positiv empfunden hat, aufgenommen worden, dann immer mehr den Druck gespürt hat, dass manches einfach in ihrem Leben eben falsch läuft und sie musste auch noch mehr beten und noch mehr Buße tun. Und dann eben auch erlebt hat, wie sie auch bedrängt wurde mit Telefon. Und sie gesagt, sie hält das nicht mehr aus, sie hält das nicht mehr aus. Am besten wäre es, sie würde einfach sozusagen die Welt verlassen.
8: Einige Studierende haben wegen der Fokusaktivitäten der Uni Passau sogar den Rücken gekehrt. So wie Anna-Katharina Brose. Sie möchte über das Erlebte sprechen, ist extra zurück nach Passau gereist und steht nun vor der Nikolaikirche, an die auch die Räume der katholischen Studentengemeinde anschließen. Auch ihren Mann hat sie ja kennengelernt.
3: Wir haben ja auch Hochzeit gefeiert. Tatsächlich. Sie war dann unser Sektempfang.
8: 3 Jahre hatte Anna-Katharina Brose in Passau studiert, sich auch in der katholischen Studentengemeinde engagiert und mitgearbeitet. Nun steht sie wieder an den Biertischen vor der katholischen Studentengemeinde.
3: Hier haben wir geplaudert, gequatscht, Partys gefeiert. Also es war wirklich ein Zuhause.
8: So hat sie es anfangs erlebt. Doch je mehr die Fokusmissionare aktiv wurden, umso stärker kam es zu Lagerdenken. Diejenigen, die Fokus folgten, gegen jene, die Fokus kritisierten. Anna-Katharina Brose versuchte sich im Dialog, ging offen, aber eben auch kritisch auf die US-Missionare zu. Vergeblich, sagt sie.
3: Das war gar nicht mehr, also so diese Kultur, die wir davor hatten, des Austausches und hey, ich möchte dich verstehen und warum so und was sind hier Argumente.
8: Auch Anna-Katharina Brose hat von Kommilitoninnen erfahren, in welche Enge manche sich getrieben gefühlt haben. Für sie steht fest,
3: dass Fokus auch ein Rahmen ist, ein System ist, wo potenziell spiritueller Missbrauch passieren kann. Das heißt nicht, dass es dann jedem passiert. Nur es gibt viele Faktoren in diesem System, die spirituellen Missbrauch begünstigen.
8: Die Theologin Maria Hinzenkamp sieht diese Gefahr ebenso.
4: Ich glaube, dass ganz schnell geistlicher Missbrauch da entstehen kann, wo mir eingeredet wird, Dinge, die ich für gut befinde und die sich für mich stimmig anfühlen und die auch meiner Gottesbeziehung entsprechen, wo mir eben eingeredet wird, die würden dem göttlichen Schöpfungsplan widersprechen und im schlimmsten Fall dann eben sogar zu dämonischer Belastung führen.
8: Auch Passaus Bischof Stefan Oster nimmt diese Vorwürfe ernst.
18: Das sorgt dann in unserer Kirche sofort für Spannungen. Gell? Ja, zu mir sagen sie, Herr Bischof, Sie haben es mit den Erneuerungsbewegungen, schauen Sie doch mal hin, was da alles passiert. Ne? Findet man sofort einen Grund, das zurückzuweisen auch. Ja? Und umgekehrt, eher liberalere Strömungen haben die Kraft, wirklich Kirche zu erneuern. Da mache ich dann auch meine Fragezeichen dahin.
8: Der ehemalige Studentenpfarrer Andreas Erndl nahm die Vorwürfe gegen Fokusaktivitäten ernst genug, um sie untersuchen zu lassen. Vom damaligen Gesamtleiter der Ehe-, Familien- und Lebensberatung im Bistum Passau, Helmut A. Höfel. Zugleich bischöflicher Ansprechpartner für geistlichen Missbrauch. Nach monatelanger Prüfung berichtet Höfel in einer 16-seitigen Stellungnahme dem Bischof. Es geht vor allem um Pornosucht oder was die Missionare darunter verstehen. Der Bericht hält fest:
5: Pessimistisch bis katastrophierend wird behauptet, als seien der Konsum von Pornofilmen und die Ausübung der Selbstbefriedigung per se unfreimachende Verhaltensweisen. Das ist wissenschaftlich keinesfalls haltbar. Fokus bietet unter dem spirituell gefassten Oberbegriff Befreiung Methoden, Interventionen, Werkzeuge und Übungen an, die in die Kategorie Therapie gehören. Dafür sind sie psychologisch und therapeutisch nicht qualifiziert.
8: Fokus hat zur Stellungnahme erklärt, keinerlei Therapie durchzuführen und auch keine Programme mit psychologischer oder medizinischer Behandlung anzubieten. Die Studentin Anna-Katharina Brose jedenfalls haben die Fokusaktivitäten in eine wahre Glaubenskrise geführt. Selbst ein Kirchenaustritt hat sie erwogen. Erst der Umzug von Passau nach Limburg hat ihr geholfen.
3: Ich gehe in den allerersten Gottesdienst im Bistum Limburg und es war Frauenpredigtag. Ich wurde dann später eingeladen zu Ausstellungen zum Thema Queer und katholisch. Ich saß einfach da und hatte Tränen in den Augen, weil ich in dem Moment wirklich gemerkt habe, nein, ich bin nicht alleine, weil katholisch nämlich nicht heißt, eine kleine Elite-Gemeinde der besonders Frommen, die unter sich sind, die keine anderen Meinungen zulassen, sondern katholisch heißt allumfassend. Und jetzt kann ich wieder sagen, ja, ich bin katholisch und das gerne und ich bin da stolz drauf.
8: Knapp zwei Wochen vor Weihnachten 2025 ist auf der Website des Bistums Passau die schlichte Meldung zu lesen: Fokus, Abschied aus Passau. Zum Ende des Sommersemesters 2026 werde die amerikanische missionarische Hochschulinitiative ihre Arbeit einstellen, sogar in ganz Europa.
6: Schöne neue Kirche, wie junge ultrakonservative Bewegungen in die Gesellschaft drängen. 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
6: Mit Maria Gutierrez noch eine halbe Stunde. Hier ist ihre Dekel aus Israel und ihre schwarze Katze.

Irre Dickel und ihre schwarze Katze. Die Familie Cunny Mason hat 7 Kinder im Alter von 16 bis 29 Jahre, die alle sehr gut Geige, Klavier oder Cello spielen. Berühmt geworden ist Checo Cunny Mason mit seinem Cello. Die älteste von ihnen ist Isata Cunny Mason, sie spielt Klavier. Hier Summertime aus der Grand Fantasy on Porgy and Bess von Earl Wilde.

Chris Möller, Right Place. Den haben wir hier auf SR Kultur mit der Feiertagsmusik. Und jetzt im ersten Satz King Cup aus der Suite A Spring Garland von Cecil Armstrong Gibbs, also ein Frühlingskranz. Wer ist dieser Cecil Armstrong Gibbs? In Großbritannien genoss er großes Ansehen. Prinzessin Elisabeth zum Beispiel wünschte sich, dass er zu ihrem 18. Geburtstag Musik komponierte. Hier sind die Galtold Strings unter Robert Salter.

Ben Goldscheider, ein junger britischer Hornist mit dem ORF-Radiosinfonieorchester Wien unter Howard Griffiths und der Romanze F-Dur von Camille Saint-Saëns. Avalise Französin, hat senegalesische Wurzeln, lebt in Rom und singt jetzt Now or Never um 11.47 Uhr in der Feiertagsmusik heute an Pfingstmontag auf SR Kultur.

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Und jetzt wünsche ich Ihnen einen weiteren schönen Pfingstmontag, wenn Sie mögen, mit SR Kultur. Hier ist der vierte Satz aus der Frühlingssinfonie von Robert Schumann.

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1: Es ist 12 Uhr. Friedensmissionen weltweit müssen mit immer weniger Einsatzkräften auskommen. Das geht aus neuen Zahlen des Friedensforschungsinstituts SIPRI in Stockholm hervor. SIPRI warnt vor erheblichen Finanzierungslücken. Dabei seien die Krisen weltweit nicht weniger geworden. Karl Schreiber für SR Info.
2: Laut SIPRI haben Ende 2025 knapp 79.000 Einsatzkräfte für Friedensmissionen gearbeitet. Das ist mit 17% der stärkste Rückgang der vergangenen 10 Jahre. Ein Grund, so die Forscher, es fehlt an Geld. Aber auch die geopolitische Lage und die damit verbundenen politischen Pattsituationen im UN-Sicherheitsrat sind dem Bericht zufolge ein Problem. Die 5 ständigen Mitglieder USA, China, Russland, Großbritannien und Frankreich können dort mögliche Einsätze mit ihrem Veto blockieren.
1: Im Iran-Krieg zeichnet sich möglicherweise eine diplomatische Lösung ab. Das Regime in Teheran meldet Fortschritte bei den Verhandlungen. Ein Abkommen stehe aber noch nicht unmittelbar bevor. Zuvor hatte US-Außenminister Rubio gesagt, eine Einigung sei unter Umständen sogar noch heute denkbar. Strittig ist vor allem der künftige Status der Straße von Hormus. Vor Kriegsbeginn hatte der Iran keine Gebühren für die Durchfahrt von Schiffen erhoben. Jetzt will er das aber tun. Auch die Zukunft des iranischen Atomprogramms ist ein strittiger Punkt, vor allem aus der Sicht Israels. Papst Leo XIV. Warnt vor den Gefahren der künstlichen Intelligenz für die Menschheit. Der Papst hat zu dem Thema heute das erste Lehrschreiben seiner Amtszeit veröffentlicht, eine sogenannte Enzyklika. Aus Rom, Anna Giordano.
3: Leo XIV. Warnt vor dem sogenannten technokratischen Paradigma, also der Gefahr, dass Effizienz, Kontrolle und Profit sich durch KI noch stärker als alleinige Maßstäbe für menschliches Handeln durchsetzen. Der Mensch aber habe eine Würde auch in seiner Verletzlichkeit und Begrenztheit. Der Papst spricht konkrete Folgen der digitalen Transformation an, verurteilt etwa die Ausbeutung im Hintergrund der Tech-Welt, nennt Sklavenarbeit beim Abbau seltener Erden. In dem Zusammenhang schaut er selbstkritisch auf die Kirchengeschichte zurück und spricht ein historisches Schuldbekenntnis aus. Es habe Verzögerungen bei der moralischen Verurteilung der Sklaverei gegeben. Er bitte im Namen der katholischen Kirche offiziell um Vergebung dafür.
1: Auf der Festwiese am Boostalsee wird am heutigen Pfingstmontag das SR3-Kinderfest fortgesetzt. Das Bühnenprogramm startet um 13 Uhr. Bis 18 Uhr gibt es eine Zaubershow, Mitmachtanzen und ein Jongliertheater. Das Motto in diesem Jahr ist Flossi der Sportler wegen der Special Olympics und der Fußball-Weltmeisterschaft in diesem Jahr. Auf dem ganzen Gelände können Kinder Sportarten ausprobieren. Etwas ruhiger geht es zu beim Recycling-Workshop und dem Bastelzelt direkt neben der Bühne. Im Relegationsspiel zwischen Wolfsburg und Paderborn geht es heute Abend um den letzten freien Platz in der Fußball-Bundesliga. Nach dem 0:0 im Hinspiel ist heute im Rückspiel in Paderborn alles offen. Die Wolfsburger spielen seit 1997 in der Bundesliga. Ein Abstieg wäre für die Mannschaft von Trainer Dieter Hecking eine Zäsur. Zweitligist Paderborn will 6 Jahre nach dem letzten Abstieg zurück in die höchste deutsche Fußballspielklasse. Das Rückspiel in der Relegation entscheidet über den letzten Teilnehmer der neuen Bundesliga-Saison. Anpfiff ist um 20.30 Uhr. Und das waren die Nachrichten mit Stefan Eising. 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Das Wetter im Saarland, es ist frühsommerlich mit komplett blauem Himmel. Erst am Mittag und Nachmittag bilden sich, wenn überhaupt, dann ein paar schöne Wetterwolken. Bis zu 16 Sonnenstunden sind heute drin. Auf dem Dolberg werden es bis zu 28 Grad, Saarbrücken schafft bis zu 33. Morgen und am Mittwoch bleibt es genauso, 29 bis 34 Grad und hohe Waldbrandgefahr. Die Zeit, es ist gleich 12.04 Uhr.
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4: Ich grüße Sie ganz herzlich an diesem Pfingstmontag. Roland Kunz ist im Studio und hier öffnen sich jetzt gleich sehr schöne, große Schönwetter-Musikwolken. Wir haben ein wunderbares Programm heute mit dem Rundfunksymphonieorchester Saarbrücken. Ja, das klingt nach der Zeit vor 2007. Ein Sonderkonzert aus dem Jahr 1994 und da gibt's zwei wunderbare Konzerte. Zum einen die 9. Symphonie aus der Neuen Welt von Antonín Dvořák, zum anderen das Violinkonzert H-Moll von Edward Elgar mit keinem geringeren als Gidon Krämer, der damals zu Gast war. Edward Elgar, mit ihm beginnen wir das Konzert für Violine und Orchester. Er wollte es eigentlich schon 20 Jahre früher geschrieben haben. Er hatte angefangen damit, aber hat es nochmal nach langer Arbeit vernichtet. Vielleicht war er mit seinem Anspruch nicht konform gegangen oder hat gehen können, denn die Geige war sein Instrument. Und es brauchte wahrscheinlich diese Reife von 20 Jahren mehr. 1910 hat er es dann geschrieben, das Violinkonzert, das mittlerweile zum großen Standard gehört. Und der Geiger, der berühmte Fritz Kreisler, hat es dann am 10. November 1910 uraufgeführt, unter Leitung von Edward Elgar. Ein tiefromantisches, außerordentlich klangschönes Werk. Und dazu jeder Satz ausladend. Das Konzert dauert insgesamt ungefähr 45 Minuten. Und Edward Elgar hat damit einen sehr großen Wurf gelandet. Vor allem auch der langsame Satz, der zweite, ein inniges Lied, dessen Melodie fast schon an die menschliche Stimme erinnert, so wie es auf der Violine gesungen wird. Vor allem von Gidon Krämer mit dem Rundfunk-Symphonieorchester Saarbrücken unter Leitung von John Nelson, das Violinkonzert H-Moll von Edward Elgar.

Es ist jetzt 32 Jahre her, als Gidon Krämer in der Kongresshalle in Saarbrücken zu Gast war mit dem Rundfunksymphonieorchester Saarbrücken unter Leitung von John Nelson und damals das Violinkonzert H-Moll Opus 61 von Edward Elgar gespielt hat. Das haben wir gerade gehört. Und wir übertragen heute dieses Konzert aus dem Jahr 1994 auf SR Kultur. Heute am Pfingstmontag, an diesem wunderbar sonnigen Tag, zu dem auch die nächste Musik passt, Antonín Dvořák. So viel Sonne steckt drin in dieser Symphonie aus der Neuen Welt, seiner neunten, der berühmtesten Symphonie von Dvořák, die er damals geschrieben hat, als er in Amerika Professor war, Direktor des Konservatoriums in New York, wo er einiges aufbauen sollte für die Amerikaner. Und sie wünschten sich auch amerikanische Musik. Und so setzte er sich hin, Januar bis Mai 1893, und schrieb an dieser Symphonie, in die er vieles mit einbezogen hat, was auf ihn eindrang, an Melodien, die ihm vorgelegt wurden. Damals sprach er auch noch von Indianermelodien. Das sagt man heute nicht mehr. Er hat damals notiert, ich habe keine einzige dieser Melodien verwendet. Ich habe einfach eigenwüchsige Themen geschrieben, denen ich Eigentümlichkeiten der Indianermusik einverleibt habe. Dabei habe ich sie höchstens zum Vorbild genommen und mit allen Errungenschaften moderner Rhythmik und Harmonisierung zu einer orchestralen Färbung und Entwicklung gebracht. Die Leute haben nicht mehr aufgehört zu klatschen damals in der Carnegie Hall, als die Symphonie uraufgeführt wurde. Dvořák selbst, er war dabei und konnte über eine halbe Stunde diese Ovationen entgegennehmen. John Nelson dirigiert nochmal das Rundfunksymphonieorchester Saarbrücken, Symphonie aus der Neuen Welt.

Antonín Dvořák, die Symphonie aus der Neuen Welt, E-Moll, Opus 95, mit dem Rundfunksymphonieorchester Saarbrücken unter Leitung von John Nelson, der übrigens 2025 verstorben ist. Das hier war eine Aufnahme aus dem Jahr 1994 bei uns in dieser Konzertwiedergabe heute Mittag. Jetzt noch ein amerikanisches Werk. Dvořák sollte ja amerikanische Musik sozusagen erfinden, aber Aaron Copland, er hat sie im Blut gehabt. Seine Ballettsuite Appalachian Spring hören wir hier mit dem Rundfunksymphonieorchester Saarbrücken unter André Borrejko.

0: Ein Werk, ein großes Bild, das sich in der Ferne verliert, das Ballett Appalachian Spring von Aaron Copland mit dem Rundfunksymphonieorchester unter André Boreko. Das war unser Konzert am Pfingstmontag. Roland Kunz ist mein Name. Gleich geht's weiter mit Bernd Brüggemann.
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2: Rat. 14 Uhr. Bundesinnenminister Dobrindt sieht ein mögliches Social-Media-Verbot für Kinder skeptisch. Das sagte der CSU-Politiker in einem Zeitungsinterview. Marco Schleicher für SR Info.
3: Ein einfaches Verbot halte ich für schwer durchsetzbar, hat Dobrindt der Funke Mediengruppe gesagt. Eltern müssten grundsätzlich entscheiden, wann ein Kind ein Handy erhalte. Die Verantwortung lasse sich nicht komplett abschieben, weder in die eine noch in die andere Richtung. Dobrindt meint, dass staatliches Handeln nicht ohne Begleitung der Eltern funktioniert. Zumal soziale Medien mittlerweile zum Alltag dazugehörten. Laut einer neuen Umfrage sind 2/3 der Menschen in Deutschland für ein Verbot von Social Media für unter 14-Jährige.
2: In der Demokratischen Republik Kongo steigt die Zahl der Ebola-Verdachtsfälle weiter an. Die Weltgesundheitsorganisation spricht mittlerweile von über 900 Verdachtsfällen in dem zentralafrikanischen Land. Das kongolesische Gesundheitsministerium hatte am Samstag 204 bestätigte Todesfälle gemeldet. Die WHO geht aber von einer hohen Dunkelziffer aus, weil es sich bei diesem Ausbruch um eine weniger bekannte Ebola-Variante handelt, gegen die es keinen Impfstoff und keine gezielte Therapie gibt. Es sei deshalb möglich, dass viele Verdachtsfälle nicht gemeldet werden. Papst Leo XIV. Warnt vor den Gefahren der künstlichen Intelligenz für die Menschheit. Der Papst hat zu dem Thema heute das erste Lehrschreiben seiner Amtszeit veröffentlicht, eine sogenannte Enzyklika. Er beruft sich dabei auf die katholische Soziallehre und kritisiert unter anderem, dass schon jetzt nur wenige Menschen mit viel Besitz von KI profitierten. Anna Giordano für SR Info.
4: Der Papst spricht konkrete Folgen der digitalen Transformation an, verurteilt etwa die Ausbeutung im Hintergrund der Tech-Welt, nennt Sklavenarbeit beim Abbau seltener Erden. Zum Ende seiner Enzyklika gibt Leo XIV. Handlungsempfehlungen für verschiedene Lebensbereiche. So fordert er etwa eine pädagogische KI-Erziehung an Schulen und eine gesetzliche Altersgrenze für die Nutzung von Smartphones. Zudem warnt der Papst eindringlich vor dem Einsatz von KI im Militär. Es sei völkerrechtlich und ethisch unzulässig, unumkehrbare oder tödliche Entscheidungen an automatisierte Systeme zu übertragen, die keine moralische Instanz besitzen.
2: Auf der L172 zwischen Siersburg und Oberesch ist am Morgen ein Motorradfahrer schwer verunglückt. Wie die Polizei mitteilte, war der 46-Jährige in einer Linkskurve von der Fahrbahn abgekommen und mit einem Verkehrsschild kollidiert. Der Fahrer sei schwer verletzt am Straßenrand liegen geblieben. Dort wurde er laut Polizei zufällig von Feuerwehrleuten entdeckt, die auf dem Rückweg von dem Großbrand in Hemmersdorf waren. Der schwer verletzte Motorradfahrer wurde mit dem Rettungshubschrauber ins Krankenhaus gebracht. Der Großbrand in einem Geflügelstall in Hemmersdorf ist inzwischen unter Kontrolle. Wie die Feuerwehr dem SR mitteilte, wurde außerdem festgestellt, dass der Rauch des Feuers keine gefährlichen Schadstoffe enthält. Im Saarland ist die erste Honigernte in diesem Jahr, die sogenannte Frühtracht, nach Auskunft des Imkerverbandes sehr gut ausgefallen. Wie der Vorsitzende des Verbandes Nieser sagte, liegt dies an der starken Obst- und Rapsblüte in den ersten Monaten des Jahres. Er blickt auch optimistisch auf die bevorstehende Akazienhonigernte. Voraussetzung dafür sei, dass es in den nächsten 14 Tagen im Saarland warm ist. Und das waren die Nachrichten mit Vido Wittekind. 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Das Wetter. Es ist frühsommerlich mit komplett blauem Himmel. Am Nachmittag können sich ein paar Schönwetterwolken bilden. Bis zu 16 Sonnenstunden sind heute drin. Auf dem Dollberg werden es bis zu 28 Grad, Saarbrücken schafft bis zu 33 Grad. Morgen und Mittwoch bleibt es genauso, 29 bis 24 Grad und hohe Waldbrandgefahr. Die Zeit, es ist 14.04 Uhr.
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5: Hallo zusammen, ich bin Bernd Brüggemann. Ich freue mich auf einen entspannten, auf einen schönen Pfingstmontagnachmittag mit Ihnen. Und den beginnen wir mal mit Vicky und Debbie. Das sind zwei Geschwister, die irgendwann mal vor mehr als einem Vierteljahrhundert beschlossen haben, wir machen jetzt Musik. Das haben sie einfach immer weitergemacht, bis ihnen immer mehr Leute zuhören wollten und sie schließlich zumindest in ihrer Heimat in Australien recht berühmt geworden sind. Die Rede ist von den Waves, die hören wir jetzt mit Daydreamer. Einen schönen Nachmittag wünsche ich Ihnen.

In gewisser Hinsicht ist ja Konstanzia Gladkowska schuld daran, dass wir diese Musik heute hören können. Frédéric Chopin war Anfang 20, als er seine Klavierkonzerte schrieb. Wir haben den zweiten Satz, das Larghetto, aus dem Klavierkonzert Nummer 2 F-Moll Opus 21 gehört. Ja, und ich hab's angekündigt, verliebt war er, der gute Frédéric. Und weil er eben in jene Konstanzia verliebt war, waren diese beiden Klavierkonzerte sehr, sehr romantisch, sehr innig, sehr, sehr langsam. Chopin selber wollte es auch ganz genauso haben. Das Konzert entstand, als er sich heimlich verliebt hat in die Frau. Viele Musikwissenschaftler hören dann genau das in diesem zweiten Satz. Schwärmerei, Sehnsucht und ein ganz vorsichtiges Herzklopfen. Es ist aber auch erlaubt, als Nicht-Musikwissenschaftler das Stück einfach nur schön zu finden.

Jean-Michel hat eigentlich ein Diplom in Marketing und war auf einer Sportschule. War ihm alles nicht genug, deswegen hat er irgendwann mal angefangen, unter dem Namen Tom Poisson Musik zu machen. Trapezist haben wir von ihm gehört, aus einem Album, was übrigens einen roten Faden hat. Und der rote Faden, den sich Tom da ausgesucht hat, ja, das war ein alternder Künstler, der steht kurz vor seinem allerletzten Auftritt und hat unfassbares Lampenfieber. Ja, und das Lampenfieber wird nicht besser dadurch, dass er kurz vor seinem letzten Auftritt nochmal auf sein komplettes Leben zurückguckt. Dafür klang das Stück doch ganz fröhlich, oder?

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Die Feiertagsmusik hören Sie bei SR Kultur am Pfingstmontag. Wir gehen jetzt mal in Richtung Klavier, aber sehr lebhaft. Wir haben jetzt zum Beispiel Ludwig van Beethoven. Das ist der vierte Satz aus Presto con Fuoco, Es-Dur, Opus 31, Nummer 3, gespielt von einem Mann, ja, mit dem haben wir hier im Saarland natürlich auch eine ganze Menge zu tun. Wolfram Schmidt-Leonardi ist, ja, Saarländer Ehrenhalber, sag ich mal, weil ausgebildet an der Hochschule für Musik hier in Saarbrücken. Und er ist mittlerweile Professor in Sachen Klavier. Hört man. Hören Sie mal selbst.

so wirklich produktive Konsequenzen. Es gibt aber auch Leute, die haben sich da mehr oder weniger neu erfunden. Die haben was ganz Neues gemacht und das wurde dann erfolgreich. Blue Hate zum Beispiel ist ein reines Frauentrio rund um die Songschreiberin Katharine Smit. Kommt aus Antwerpen und die hat ja mehr oder weniger während des Lockdowns erst angefangen, mit ihren Freundinnen und Bandkollegen zusammen Musik zu machen. Als der Lockdown dann rum war, fand man sich auf einmal auf sehr, sehr großen Festivalbühnen wieder. So kann's dann gehen. Maybe You'll Arrive von Blue Hate haben wir eben gehört bei SR Kultur am Pfingstmontag. Ihre Decke habe ich jetzt für Sie. Maybe You'll Arrive.

0: Na, so spielt nur Mark Knopfler Gitarre. Sowohl bei den Dire Straits als auch auf seinen Soloalben. Das Stück war Mark Knopfler alleine, der Titel hieß Rüdiger und Rüdiger selber. Gab es in echt, der gute Mann ist oder war Autogrammjäger?
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2: 15 Uhr. In den Verhandlungen über ein Ende des Iran-Krieges gibt es positive Signale. Inzwischen äußerte sich auch der Iran vorsichtig optimistisch. Gabriele Intemann für SR Info.
3: Man sei sich bei den meisten Punkten inzwischen einig, sagte ein Sprecher des iranischen Außenministers bei einer Pressekonferenz. Zuvor hatte US-Präsident Donald Trump bereits erklärt, ein Abkommen sei weitgehend ausgehandelt. Ein schnelles Ende des Krieges schließen beide Seiten aber aus. Strittig ist vor allem die Zukunft des iranischen Atomprogramms und der künftige Status der Straße von Hormuz. Durch die Meerenge läuft ein bedeutender Teil der weltweiten Rohöl- und Flüssiggastransporte. Die Meerenge ist seit Kriegsbeginn praktisch gesperrt. Seitdem sind die Energiepreise weltweit in die Höhe geschossen.
2: Bundesinnenminister Dobrindt sieht ein mögliches Social-Media-Verbot für Kinder skeptisch. Der CSU-Politiker sagte den Zeitungen der Funke Mediengruppe, ein einfaches Verbot halte er für schwer durchsetzbar und auch deswegen für wenig zielführend. Er bezeichnete es als Grundsatzentscheidung von Eltern und Familie, wann ein Kind ein Handy bekomme. Dobrindt sagte, die sozialen Medien seien tief in das Informationsverhalten der Gesellschaft eingedrungen und gehörten zum Alltag. Es sei zu einfach, die Lösung des Problems nur in einem Verbot durch den Staat zu sehen. Umfragen zufolge sind 2/3 der Menschen in Deutschland für ein Social-Media-Verbot für Kinder unter 14 Jahren. Nach Ansicht des wirtschaftsweisen Truger sollten auch Beamte in die gesetzliche Krankenversicherung einzahlen. Der Ökonom sagte der Neuen Osnabrücker Zeitung, durch ihre relativ hohen Gehälter könnten Beamte die finanzielle Lage der GKV stärken. Truger hält es langfristig für einen guten Weg, Staatsbedienstete stärker in die Solidargemeinschaft einzubinden. So müssten etwa alle Beitragszahler für den Großteil der Gesundheitskosten aufkommen, die Bürgergeldempfänger verursachten. Privatversicherte Beamte sind davon ausgenommen. Bei einem Verkehrsunfall auf der B51 zwischen Saarhölzbach und Mettlach ist gestern Abend ein 41-jähriger Mann ums Leben gekommen. Nach Angaben der Polizei war der PKW mit 2 Personen ins Schleudern geraten. Das Fahrzeug überschlug sich und geriet in Brand. Die beiden Insassen wurden aus dem Auto geschleudert. Laut Polizei starb der 41-Jährige noch an der Unfallstelle. Der zweite Insasse, ein 31-Jähriger, wurde schwer verletzt in ein Krankenhaus gebracht. In der Aufstiegsrunde zur 2. Handball-Bundesliga steht für die HG Saarlouis heute das 2. von insgesamt 4 Spielen an. Die Handballer aus dem Saarland treten in diesen Minuten beim MTV Braunschweig an. SR-Info-Reporter René Henken.
4: Die Saarlouier können mit Rückenwind nach Braunschweig reisen. Im ersten Spiel der Aufstiegsrunde vor gut einer Woche haben die Saarländer 5 Sekunden vor Schluss den Siegtreffer gegen Hamm erzielt. Anders Braunschweig. Die Niedersachsen haben ihr Spiel gegen Hamm verloren. Deshalb hätte die HG Saarlouis nach einem Sieg heute die beste Ausgangslage für den Aufstieg in die 2. Liga. Aufsteigen wird nämlich nur der Gruppenerste. Nach dem heutigen Spiel finden bis Anfang Juni für alle Teams noch die beiden Rückspiele statt. Die HG Saarlouis spielte vor 8 Jahren zum letzten Mal in der 2. Handball-Bundesliga.
2: Und das waren die Nachrichten mit Vido Wittekind. 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
0: Bernd Brüggemann hier ist sein Sie gegrüßt. Einen schönen Pfingstmontag wünsche ich Ihnen. Also man kann ein Orchester auch vom Klavierhocker aus dirigieren. Das geht. Michael Pletnev hat das bewiesen. Der ist ein weltberühmter Klavierspieler und ein herausragender Dirigent. Naja, und die Frage von, was mache ich denn jetzt lieber? Die hat er für sich selber beantwortet mit, ach, geht doch beides. Also mache ich auch beides. Wir hören ihn jetzt. Klavierkonzert. G-Dur, Rondo Presto, Joseph Haydn, der 3. Satz.

Le Gardien de Fleur, der Hüter der Blumen quasi. Fredda ist das bei SR-Kultur. Das ist ja bei dem Wetter besonders wichtig. Also ich meine, den Hüter der Blumen, nicht SR-Kultur. Wobei wir ja hoffentlich auch so ein kleines bisschen. Feiertag, der Pfingstmontag. Ich wünsche Ihnen einen schönen Feiertag.

John and Roy sind das. Ist übrigens eine dreiköpfige Band, obwohl wir nur zwei mit Namen dabei haben, den John und den Roy nämlich. Louis ist auch noch dazugekommen, aber John, Roy und Louis hörte sich wahrscheinlich ein bisschen zu kompliziert an. Die sind seit über 20 Jahren musikalisch unterwegs, kommen aus Kanada, genauer gesagt aus der Westküste, von der Westküste Kanadas, Victoria auf dem wunderschönen Vancouver Island und Waves of Pleasure. Das ist ein Titel, der ist ganz neu aus dem ganz frisch erschienenen Album I Can Dream.

kraftvolle Stimme von Mina Richman bei SR Kultur. Hier ist die Feiertagsmusik. Mina Richman hat sich übrigens den Künstlernamen Richman als Nachname gegeben, wegen Cher, also dem amerikanischen Superstar. Denn die Mama von Cher hat irgendwann mal zu ihrer Tochter, also zu Cher, gesagt: Hör mal, ich möchte, dass du einen reichen Mann heiratest. Also einen Rich Man. Und die Antwort von Cher darauf lautete: Mom, I am a rich man. Mama, ich bin ein reicher Mann. Und das fand Mina so toll, dass sie sich gedacht hat: Oh Mensch, Richman als Künstlername wäre eine schöne Idee.

Welche Musik mag ich eigentlich? Was will ich singen? Das ist eine Frage, die hat sich Sass vor längerer Zeit mal gestellt, bevor sie angefangen hat, den Chanson für sich zu entdecken. Ja, und auf ihren Wegen zu dem, was sie eigentlich singen will, hat sie eine ganze Reihe Sachen gemacht, die wir uns so gar nicht vorstellen können. Sie war zum Beispiel mal Sängerin in einer baskischen Rockband und sogar Bluesrock und Hardrock standen bei ihr auf der Liste. Letztendlich ist sie beim Chanson gelandet, das seit einem guten Jahrzehnt schon sehr erfolgreich. Wir hören jetzt Sass bei SR Kultur.

weiß ja immer nie, ob das Absicht ist, ob das ein Versehen ist, ob das Marketing von der Plattenfirma ist. Aber ich wundere mich immer, wenn jemand, der eigentlich ziemlich berühmt ist, dann unter einem völlig unbekannten Namen ein Nebenprojekt rausbringt. Und das wird dann durch Zufall genauso bekannt wie der ursprüngliche Act. Das ist zum Beispiel auch bei Penny Arcade der Fall gewesen. Penny Arcade haben im Frühjahr das neue Album Double Exposure rausgebracht. Ja, und Penny Arcade ist natürlich ein vielleicht mittlerweile sogar Hauptprojekt des britischen Multi-Instrumentalisten James Hoare. Den kennen wir vielleicht noch aus Zeiten, wo er mit Veronica Falls unterwegs gewesen ist. Das neue Projekt, das hat eine ganze Reihe von wunderbaren Songs. Wir haben uns mal für einen entschieden hier. You've Got the Key.

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bin schon sehr lange nicht mehr zu einer Kostümparty eingeladen worden. Also nicht, dass irgendjemand jetzt auf falsche Ideen kommt. Ich mag die auch nicht besonders. Kann ja jeder halten, wie er will, aber ich finde irgendwie dieses aufwendige Verkleiden nicht so toll. Ganz im Gegensatz zu Joan. Joan Wasser nämlich, die hat sich irgendwann mal für eine Kostümparty als Polizistin verkleidet. Und zwar genau wie Angie Dickinson in einer alten amerikanischen Serie. Ja, und wenig später hat Joan angefangen zu singen. Und genau daraus ist ihr Künstlername entstanden. Joan as a Policewoman. Joan quasi wie auf eben jener Kostümparty. Hören wir jetzt, nur ohne Party. What a World.

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1: 16 Uhr. Aus den USA kommen widersprüchliche Signale über ein mögliches Abkommen mit dem Iran. US-Präsident Trump schloss bereits gestern eine übereilte Vereinbarung aus. Da hatte Außenminister Rubio sich noch optimistisch geäußert. Das Regime in Teheran meldete heute zwar Fortschritte in den Verhandlungen, kündigte aber an, für die Durchfahrt von Schiffen durch die Straße von Hormuz Geld kassieren zu wollen. Eine iranische Delegation reist heute nach Katar, um dort nach iranischen Angaben die Freigabe von eingefrorenen Vermögen aus Ölgeschäften zu prüfen. Dies könnte auf eine mögliche Aufhebung von Sanktionen hindeuten. Vor dem Hintergrund des Irankriegs hat in Saudi-Arabien die muslimische Pilgerfahrt Hadsch begonnen. Mehr als 1,5 Millionen Gläubige sind dafür in die Stadt Mekka gereist. Magdalena Knöller für SR Info.
2: Fernsehbilder zeigen, wie hunderttausende Musliminnen und Muslime in weißen Gewändern unter anderem die Kaaba im Innenhof der großen Moschee in Mekka umrunden. Die Pilgerfahrt ist eine Pflicht für alle, die gesund sind und es sich finanziell leisten können. Am Abend werden die Pilger in Zelten übernachten. Von dort aus geht es morgen unter anderem zum Berg Arafat, dem Höhepunkt des Hadsch. Vor Ort werden Temperaturen von rund 45 Grad erwartet. Wegen der Hitze oder auch bei Massenpaniken gab es in den vergangenen Jahren immer wieder Tote. Dieses Jahr zeigt sich Saudi-Arabien besonders bemüht, die Pilgerfahrt trotz des laufenden Konflikts in der Region möglich zu machen. Die Pilger sollen sich durch besondere Sicherheitsvorkehrungen geschützt fühlen. Der Hadsch ist eine wichtige Einnahmequelle für das Land.
1: In der SPD-Bundestagsfraktion regt sich Widerstand gegen geplante Einsparungen beim Elterngeld. In der Rheinischen Post forderte der parlamentarische Geschäftsführer der SPD, Wiese, Familienministerin Prien auf, in ihrem Etat möglichst woanders zu kürzen als beim Elterngeld. Alternativen zum Sparen beim Elterngeld sieht Wiese bei Subventionen und Steuervergünstigungen. Zuvor hatte bereits SPD-Fraktionsvizechefin Schmidt Kürzungen beim Elterngeld abgelehnt. Die beiden Abgeordneten stellen sich damit auch gegen Bundesfinanzminister Klingbeil von der SPD. Er hat nach Medienberichten unter anderem das Familienministerium zu Milliardeneinsparungen verpflichtet. In der Demokratischen Republik Kongo ist die Zahl der Ebola-Verdachtsfälle weiter angestiegen. Die Weltgesundheitsorganisation spricht jetzt von insgesamt über 900 gemeldeten Verdachtsfällen. Gut 100 davon seien mittlerweile bestätigte Infektionen. Die Behörden vor Ort meldeten außerdem über 200 Todesfälle. Bettina Rühl für SR Info.
3: Die Weltgesundheitsorganisation geht davon aus, dass die tatsächliche Zahl deutlich höher liegt, weil der Ausbruch wochenlang unbemerkt blieb und nicht alle Fälle gemeldet werden. Das Virus blieb auch deshalb lange unentdeckt, weil es sich diesmal um den seltenen Bundibugyo-Typ handelt. Einige Schnelltests erkennen diesen Typ nicht zuverlässig. Außerdem gibt es für diese Variante weder einen zugelassenen Impfstoff noch eine gezielte Standardtherapie. Anders als gegen den häufigeren Zaire-Typus.
1: Die Nacht der Kirchen im Saarland hat in diesem Jahr rund 7000 Menschen angelockt. Das teilte das Bistum Trier mit. Den Veranstaltern zufolge beteiligten sich neben der katholischen und evangelischen auch einige Gemeinden aus der Arbeitsgemeinschaft christlicher Kirchen. Insgesamt boten 43 Kirchen bis in die späten Abendstunden ein Programm aus spirituellen Gesprächen, Musik, Kunst und meditativen Tanz an. Und das waren die Nachrichten mit Guido Wittekind. 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Das Wetter. In der kommenden Nacht trocken bei Tiefstwerten zwischen 18 und 10 Grad. Auch morgen sonnig und heiß bei Höchsttemperaturen zwischen 9 und 34 Grad. Die weiteren Aussichten: Es bleibt trocken und für die Jahreszeit ungewöhnlich heiß. Die Zeit: Es ist 16.04 Uhr.
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4: Hallo zusammen, ich wünsche Ihnen einen schönen Pfingstmontag und mein Name ist Bernd Brüggemann. Jetzt habe ich für Sie eine Stimme, die ist wirklich besonders. Imelda May kommt aus Irland, war eigentlich jahrelang für Rockabilly-Musik bekannt, mit blonder Tolle, der entsprechenden Kleidung. Das hat richtig gut funktioniert. Irgendwann mal beschloss sie, jetzt habe ich es bitte gerne eine Spur rauer. Und auch das hat wundervoll geklappt. Bluesrock vom allerfeinsten, Imelda May und All For You.

Ja, manchmal muss man auch alte Sachen ganz neu machen. Wobei das mit dem Alt jetzt in keiner Weise respektlos gemeint war. Wir haben Johann Sebastian Bach gehört. Und wer den Verdacht hatte, dass Johann Sebastian Bach immer schon zeitlos gewesen ist, ja, der hatte recht. Wir haben das Ganze erstmal durch eine moderne, durch eine sehr skandinavische Brille betrachtet. Infinite Bach heißt das Album. Und der schwedische Komponist und Pianist Johan Ollén, der hat sich dafür Bachs berühmtes D-Moll-Cembalo-Konzert vorgenommen und es quasi nochmal neu zusammengebaut für Violine und großes Orchester. Unter dem Titel Bach Recomposed bricht er diverse Strukturen auf, die wir so vom Hören gewohnt waren, und macht mehr oder weniger ein fast schon neues Werk daraus. Solist war der schwedische Stargeiger Christian Svarfar und begleitet wurde das Ganze vom London Philharmonic Orchestra.

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1: Dieses Ende überrascht mich immer wieder. Das Lied natürlich schon das eine oder andere Mal gehört, wie Sie auch, weil es einfach toll ist, was Friedrich Lichtenstein da macht mit Ach, Berlin. Aber dieses blöde Kuh am Ende kommt jedes Mal wieder unverhofft. Friedrich Lichtenstein kennen wir aber genau durch solche Überraschungseffekte unter einem anderen Namen. Der hat Edeka-Werbung gemacht und die ist ein bisschen Kult geworden.

Better by Far heißt das Stück. Alice Sings the Patterson Songbook. Das Ganze am Pfingstmontag. Sonne draußen, ein wunderbarer Tag mit Sommerfeeling bei uns im Saarland. Vielleicht auch mal ein bisschen weniger Eile als sonst. Genau dafür haben wir diesen Nachmittag hier gemacht. Hoffe, wir haben es ein bisschen nett. Und dieser Feiertag in Zeitlupe, der geht jetzt weiter mit Karol Lipinski. Das Finale Vivace der Symphonie B-Dur Opus 2 Nummer 3, der vierte Satz.

Das klingt so fröhlich, ne? Ist es eigentlich nur indirekt? Isaac Ruhe ist es, junger Künstler aus Belgien, der mit dieser wunderbaren Nummer The Right Place seine Karriere so richtig in Schwung bringt. Und The Right Place ist eigentlich ein Song, der einen Satz, den seine Mutter ihm immer gesagt hat, erinnert. Everything will be alright, son. Also frei übersetzt, alles wird gut, mein Sohn. Und genau mit diesem Mantra, sagt Ruhe, habe er so ein paar ganz, ganz heftige Lebenswellen überstanden. Und die haben ihn dann zu dem gemacht, was er gerade ist. Ein ziemlich guter Sänger zum Beispiel.

Pfingstmontag, der sich anfühlt, ja, wie ein wunderbarer Sommertag, mitten im August ist es aber nicht. Christopher May war das. Eigentlich wollte er Profifußballer werden. Als Jugendlicher spielte er auch ziemlich ambitioniert, bis dann eine Verletzung kam, die ihn stoppte. Naja, was mache ich jetzt mit meinem Leben, dachte sich der noch relativ jugendliche Christoph. Und er konzentrierte sich auf Musik. Sehr erfolgreich, wie wir gerade eben gehört haben.

SR Kultur ist hier die Feiertagsmusik. Eigentlich könnte man ja grundsätzlich mal die Frage stellen, was will man eigentlich einem Stück, das Elvis Presley gesungen hat, noch hinzufügen? Und wenn wir die Frage gestellt hätten, dann hätte Holly Cole das Ganze eben sehr, sehr überzeugend beantwortet. Da gibt's noch eine Menge, wenn man sich drauf einlässt und wenn man den Song komplett neu denkt. Genau das hat die Kanadierin gemacht. Sie hat das Stück komplett entschleunigt, also kein treibender Poprhythmus der 60er, sondern ja, das ist fast schon eine Jazzballade geworden. Jedenfalls eine schöne Nummer und sie sagte selber, ich wollte einfach den Geist des Originals umarmen, aber trotzdem was völlig anderes machen. Hat sie, glaube ich, ganz gut geschafft.

0: So klingt eine vertonte Nachtwanderung. St. Augustine at Night bei SR Kultur. Dors war das.
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2: 17 Uhr. In der SPD-Bundestagsfraktion regt sich Widerstand gegen geplante Einsparungen beim Elterngeld. Bundesfinanzminister Klingbeil hat Medienberichten zufolge unter anderem das Familienministerium zu Milliardeneinsparungen verpflichtet. Bianca Taube für SR Info.
3: Gegenwind kommt aus der SPD-Fraktion im Bundestag. Der parlamentarische Geschäftsführer der SPD, Wiese, hat die zuständige CDU-Familienministerin Prien in der Rheinischen Post aufgefordert, möglichst woanders zu kürzen als beim Elterngeld. Er räumte zwar ein, dass gespart werden muss, aber wenn es in Priens Ressort andere Einsparpotenziale gäbe, würde er das sehr begrüßen. Gestern hatte bereits SPD-Fraktionsvizechefin Schmidt pauschale Kürzungen beim Elterngeld abgelehnt. Auch der Sozialverband VdK fordert heute Schutz und Unterstützung für Familien statt weiterer Kürzungen.
2: Im Iran-Krieg gibt es widersprüchliche Signale über ein mögliches Abkommen. Eine iranische Delegation reiste nach Katar, um dort die Freigabe von eingefrorenen Vermögen aus Ölgeschäften zu prüfen. Dies könnte auf eine mögliche Aufhebung von Sanktionen hindeuten. US-Präsident Trump schloss allerdings zuletzt eine übereilte Vereinbarung aus. Zuvor hatte sich Außenminister Rubio noch optimistisch geäußert. Das Regime in Teheran meldete heute Fortschritte in den Verhandlungen, kündigte aber gleichzeitig an, für die Durchfahrt von Schiffen durch die Straße von Hormuz Geld kassieren zu wollen. Der Großbrand auf einem Geflügelhof in Hemmersdorf in der Gemeinde Rehlingen-Siesburg ist unter Kontrolle. Das hat die Polizei mitgeteilt. Die Feuerwehr erklärte außerdem, dass keine Gefahr durch den Rauch des Feuers besteht. Messungen haben demnach ergeben, dass durch den Brand kein Asbest freigesetzt wurde. In dem Stall waren rund 7000 Hühner untergebracht. Der Polizei zufolge kam ein großer Teil von ihnen bei dem Brand um. Außerdem soll ein Sachschaden in Höhe von etwa 1 Million Euro entstanden sein. Die Brandursache ist noch unklar. Die Löscharbeiten dauerten mehrere Stunden. Fußball-Regionalligist FC Homburg muss in der kommenden Saison auf 2 Stammkräfte verzichten. Der Verein verkündete die Abgänge von Kapitän Mart Ristel und Topstürmer Kaan İnanoğlu. SR-Info-Reporter Kai Forst.
4: Mart Ristel stand in den vergangenen knapp 6 Jahren in 174 Pflichtspielen für Homburg auf dem Platz. Seit der Saison 22/23 war der defensive Mittelfeldspieler Kapitän der Mannschaft. Er wird sich nun neuen Herausforderungen widmen. Ebenso schmerzhaft der Abschied von Youngster Kaan İnanoğlu, der nach dem Ende des Leihgeschäfts zur Eintracht Frankfurt zurückkehren wird. Der 20-jährige Angreifer kam erst im Winter auf Leihbasis nach Homburg. Bei den Grün-Weißen entwickelte er sich in Kürze zu einem absoluten Leistungsträger in der Offensive. In 17 Pflichtspielen erzielte İnanoğlu starke 16 Tore und bereitete zudem 5 weitere Treffer vor.
2: Die HG Saarlouis hat das 2. Spiel der Aufstiegsrunde zur 2. Handball-Bundesliga verloren. Die Saarländer unterlagen beim MTV Braunschweig mit 33:34. Der Siegtreffer für die Niedersachsen fiel 3 Sekunden vor der Schlusssirene. Zum Auftakt hatte die HG zu Hause gegen Hamm gewonnen. In den nächsten Tagen finden jeweils noch die Rückspiele statt. Nur der erste der Qualifikationsgruppe steigt in die 2. Liga auf. Und das waren die Nachrichten mit Vido Wittekind. 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Das Wetter. In der kommenden Nacht trocken bei Tiefstwerten zwischen 18 und 10 Grad. Auch morgen sonnig und heiß bei Höchsttemperaturen zwischen 29 und 34 Grad. Es besteht hohe Waldbrandgefahr, außerdem starke Sonnenbrandgefahr durch hohe UV-Strahlung. Die weiteren Aussichten. Es bleibt trocken und für die Jahreszeit ungewöhnlich heiß. Die Zeit. Es ist 17.04 Uhr.
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0: Ich wünsche Ihnen einen schönen Pfingstmontag. Bernd Brüggemann hier. Das ist fein, dass Sie Zeit für uns haben. Jetzt machen wir die Rubrik Heimspiel. Kulturelle Identität im Saarland. Ja, da schreiben wir mal den Namen Louis T. Gouvic uns groß. Der ist da geboren, wo der heutige Saarbrücker Stadtteil Schafbrücke ist, pendelte sein Leben lang als musikalischer Grenzgänger zwischen Deutschland und Frankreich. Wie das viele von uns in dieser Region ja sowieso jeden Tag aufs Neue tun. Wenn auch nicht musikalisch, sondern wahrscheinlich eher privat oder arbeitsbezogen. Aber zurück zu Louis-Theodor Gouvy. Zeitlebens saß er biografisch so ein kleines bisschen zwischen den Stühlen und das führte dazu, dass er ja nicht so richtig in eine Schublade reinpasst. Aber unser eigenes Orchester hat sich gedacht, den spielen wir erstmal. Die Deutsche Radiophilharmonie, die hat sich unter der Leitung von Jacques Mercier Gouvys vierter Symphonie in D-Moll angenommen. Das Werk selber entstand 1855. Wir hören den zweiten Satz, das Scherzo.

gibt ja diese Begegnungen, bei denen weiß man schon vorher, das wird wehtun, wenn Sie zum Beispiel einen Ex-Partner sehen oder eine Ex-Partnerin, einen ehemaligen engen Freund in irgendeiner Bar und man versucht dann krampfhaft, sich nichts anmerken zu lassen. Cool damit zu sein. Cool about it. Das war Thema dieses Songs, den wir jetzt gerade eben gehört haben. Von Boy Genius. Das ist ein bisschen so eine amerikanische Indie-Supergroup, bestehend aus Julian Baker, Phoebe Bridges und Lucy Dacus. Die teilen sich auch die Strophen auf, sodass im Grunde genommen drei verschiedene Perspektiven derselben Geschichte erzählt werden.

Irgendwie haben es Element of Crime ja geschafft, ein ganz eigenes Musikgenre zu schaffen. Lakonisch, melancholisch, weiß gar nicht, wie ich es beschreiben soll. So eine Art deutscher Kneipenblues für die Zeit, wenn die Tage so ein bisschen kürzer werden oder das Herz ein bisschen schwerer ist. Gut, die Tage werden länger. Ich hoffe, dass mit dem Herzen ist bei Ihnen alles in Ordnung. Trotzdem, passt eigentlich ganz schön. Fallende Blätter, Element of Crime. Aus dem Jahr 2001 übrigens, auch schon ein Vierteljahrhundert alt. SR Kultur ist hier. Ihnen einen schönen Pfingstmontag.

Johanna Amelie aus Berlin hat das Instrument gewechselt. Bis zu diesem Zeitpunkt, wo sie Public Pain, was wir gerade eben bei SR Kultur gehört haben, aufgenommen hat. Also im Jahr 2019 hat sie ziemlich viel mit akustischer Gitarre gearbeitet. Das war ja eines der ersten Alben, wo sie sehr, sehr viel mit Klavier zugange gewesen ist. Aber Instrumente, ja, kennst du so gut wie alle. Denn die Großeltern, die waren schon professionelle Musiker. Der Großvater Cellist, die Großmutter Harfenistin. Und diesen Song, Public Pain, den hat sie geschrieben, nachdem sie aus Südafrika zurückgekommen ist und diese Reise sie ganz extrem bewegt hat. Hört man auch so ein bisschen im Gesamtarrangement.

Ayo Technology kam im Jahr 2007 auf den Markt. 19 Jahre ist das her. Und die Originalversion, das, was Malo hier gemacht hat, ist ja nur ein Cover. Die Originalversion, die vereinigte diverse amerikanische Superstars. Timbaland zum Beispiel. Und Thema des Songs war unter anderem die Frustration, dass die digitale Technik und die Bildschirme der echten physischen Nähe im Weg stehen. Da haben die vor 19 Jahren schon drüber gesungen.

In der jungen europäischen Jazzszene ist Alma Naidu sehr gefragt. So eine Mischung aus Jazz, Pop, Singer, Songwriter. Und sie hat die Hürde des zweiten Albums genommen, was bei den Fußballvereinen ja die verflixte zweite Saison nach dem Aufstieg ist. Größe Richtung Elversberg. Jetzt machen wir erstmal die erste schön. Über die zweite können wir nächste Saison reden. Das ist bei den Künstlerinnen und Künstlern dann das zweite Album. Das Debütalbum war ein riesengroßer Erfolg. Das zweite Album ist dann sehr, sehr, sehr schwer. Nicht zuletzt übrigens auch deshalb, weil für das erste Album hat man sich die besten Songs seiner bisherigen kompletten Karriere aufbewahrt. Ja, und das zweite Album, da müssen dann in relativ kurzer Zeit ganz viele Musikstücke her. Alma Naidu hat sich davon überhaupt nicht beeindrucken lassen, hat mehr oder weniger alles selbst in die Hand genommen. Raus kam eben ein ganz fantastisches zweites Album, aus dem haben wir eben Someday My Love gehört, bei SR Kultur am Pfingstmontag.

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Jetzt mit einer Frau, die Gefühle und Mathematik verbunden hat. Also nicht in der Form, dass sie immer schon das Gefühl hatte, in Mathematik nichts zu verstehen. Nein, überhaupt gar nicht. Es ging eher darum, dass ihr Debütalbum genauso hieß. Emotions and Math. Und die Kritiker waren nicht nur wegen des Albumtitels begeistert, die fanden die Musik auch ganz gut. Vielleicht liegt es daran, dass Margaret Glasby mit ihren Songs ja sehr, sehr lange arbeitet. Da ist es nicht so, dass die aufgenommen werden und dann kommt der nächste Song. Nein, Margaret selber sagt, ich arrangiere meine Stücke so lange um, bis ich das Gefühl habe, jetzt habe ich einen Song geschrieben, den ich längst schon gekannt habe. Und genau das soll dem Hörer, der Hörerin genauso gehen. Wir testen das jetzt mit Margaret Glasby und Stay With Me.

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1: 18 Uhr. Papst Leo XIV. Warnt in seiner ersten Enzyklika vor künstlicher Intelligenz. KI könne den Menschen helfen, ihnen aber auch schaden. Aus Rom, Anna Giordano.
2: Bei der Präsentation sagte er, dieses Schreiben sei durch Zuhören entstanden. Er habe mit KI-Unternehmen über die neuesten Entwicklungen gesprochen, aber auch mit Politikern, Verantwortlichen, mit Eltern und Lehrern. Entsprechend forderte der Papst, die Würde des Menschen müsse immer im Zentrum stehen. Er warnte vor der Illusion, dass der Mensch besser, wertvoller oder glücklicher werde, wenn er seine Schwächen an eine fehlerfreie KI auslagern könne. Und er macht darauf aufmerksam, dass die gerechte Verteilung von Gütern nun auch den digitalen Raum betreffe. Zudem warnt er angesichts moderner Waffensysteme davor, Entscheidungen über den Tod eines Menschen an Algorithmen oder Maschinen abzugeben.
1: Es zeichnet sich offenbar doch keine baldige Einigung über ein Ende des Iran-Kriegs ab. US-Präsident Trump schrieb, dass man eine übereilte Vereinbarung mit dem Iran ausschließe. Zugleich forderte er mehrere muslimische Länder auf, einem Abkommen mit Israel beizutreten. Dabei hob er insbesondere Saudi-Arabien und Katar hervor. Der Iran meldete zwar Fortschritte in den Verhandlungen mit den USA, das Regime in Teheran kündigte aber an, für die Durchfahrt durch die Straße von Hormus Geld kassieren zu wollen. In der SPD-Bundestagsfraktion regt sich Widerstand gegen geplante Einsparungen beim Elterngeld. In der Rheinischen Post forderte der parlamentarische Geschäftsführer der SPD, Wiese, Familienministerin Prien auf, in ihrem Etat möglichst woanders zu kürzen als beim Elterngeld. Alternativen zum Sparen beim Elterngeld sieht Wiese bei Subventionen und Steuervergünstigungen. Zuvor hatte bereits SPD-Fraktionsvizechefin Schmidt Kürzungen beim Elterngeld abgelehnt. Die beiden Abgeordneten stellen sich damit auch gegen Bundesfinanzminister Klingbeil von der SPD. Er hat nach Medienberichten unter anderem das Familienministerium zu Milliardeneinsparungen verpflichtet. Die HG Saarlouis hat das zweite Spiel der Aufstiegsrunde zur zweiten Handball-Bundesliga verloren. Die Saarländer unterlagen beim MTV Braunschweig mit 33:34. SR-Reporter Marc Drumm.
3: Die HG Saarlouis macht lange vieles richtig, führt zur Pause mit 5 Toren, kurz danach sogar mit 7. Der Sieg, der zweite in dieser Aufstiegsrunde, da schon greifbar. Dann stellt Braunschweig die Defensive um und Saarlouis so immer häufiger vor unlösbare Aufgaben. Der MTV dreht so, genau wie Saarlouis gegen Hamm vor einer Woche, einen 7-Tore-Rückstand noch in einen Sieg. Der 34:33 Siegtreffer für Braunschweig fällt 2 Sekunden vor dem Schlusspfiff. Nach 2 Spieltagen, der Hälfte der Aufstiegsrunde, haben alle 3 Teams einen Sieg und eine Niederlage und damit weiter alle Chancen auf die zweite Bundesliga. Nur der Tabellenerste steigt am Ende auf.
1: Fußballregionalligist FC Homburg verabschiedet seinen Offensivspieler Kaan Ianoglu. Nach Angaben des Vereins kehrt der 20-Jährige nach nur einem halben Jahr wieder zu seinem Stammverein Eintracht Frankfurt zurück. In 17 Pflichtspielen für Homburg erzielte Ianoglu 16 Tore und bereitete 5 weitere Treffer vor. Außerdem werden die Verteidiger Manuel Kober und Tim Littmann den Verein wieder verlassen. Bereits gestern hatte der FCH den Abschied von Kapitän Mart Ristel verkündet. Der Defensivspieler hatte 6 Jahre lang für den Verein gespielt. Das waren die Nachrichten mit Carmen Bachmann. 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Das Wetter im Saarland: in der kommenden Nacht trocken bei Tiefstwerten zwischen 18 und 10 Grad. Auch morgen wieder sonnig und heiß bei Höchsttemperaturen zwischen 29 und 34 Grad. Es besteht hohe Waldbrandgefahr und außerdem starke Sonnenbrandgefahr durch hohe UV-Belastung. Die weiteren Aussichten: es bleibt trocken und für die Jahreszeit ungewöhnlich heiß. Die Zeit: es ist 18.04 Uhr.
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4: Mit Bernd Brüggemann. Das ist schön, dass wir gemeinsam Pfingsten ausklingen lassen. Das machen wir jetzt mit Soulmusik von einem, ja, bei dem stand schon längst fest, er muss mal Soulmusik machen. Zum Beispiel hat er ziemlich lange in Kirchenchören mitgesungen. Später war er Backgroundsänger für zum Beispiel CeeLo Green oder bei Gnarls Barkley. Das war eine Mischung aus Gospel-Fundament, Hip-Hop-Rock-Erfahrung. Ja, und er macht das, was er Sloppen Soul nennt. Und wie sich Sloppen Soul anhört, hören wir jetzt. Next time, Curtis Harding.

Also wer im 19. Jahrhundert das Klavierspielen professionell lernen wollte, der kam an diesem Namen ja mehr oder weniger nicht vorbei. Alois Schmidt. Seine technischen Fingerübungen gehören übrigens teilweise heute noch zum Standardrepertoire an den Musikhochschulen. Wir haben jetzt den zweiten Satz Das Adagio gehört aus dem zweiten Klavierkonzert in D-Moll. Das entstand 1834.

0: peut-être.
1: Haben Sie mal auf das Klavier geachtet, was wir da gerade eben bei Albin de la Simon gehört haben? Das ist so ein altes Vintage-Klavier und das ist ein wenig sein Markenzeichen. Also weniger dieses Klavier, sondern vielmehr die Tatsache, dass er sich dauernd Instrumente aussucht, die man heute relativ selten noch auf neuen Aufnahmen hört. Er wandert zum Beispiel gerne mal am Wochenende über Flohmärkte und guckt, was da an alten Musikinstrumenten verkauft wird. Quasi ein Flohmarktmusiker. Im weitesten Sinne. Das Stück, was wir eben gehört haben, das fanden auch die Menschen, mit denen er bislang zusammengearbeitet hat. Und die Liste, die ist sehr, sehr lang. Richtig gut. Er ist nämlich so ein bisschen der Star der Stars. Mit Carla Bruni hat er zusammengearbeitet, mit Vanessa Paradis, für die hat er Keyboards gespielt. Da dann auch richtige, so mit Strom, also nicht ein Klavier vom Flohmarkt. Er ist hoch angesehen unter Kollegen und inzwischen seit vielen Jahren auch in Frankreich als Solist erfolgreich. Albin de la Simon haben wir gehört in der Feiertagsmusik bei SR Kultur am Pfingstmontag.

Jack White, a tip from you and me aus dem Album Entering Heaven Alive. In einem sehr, sehr kreativen Jahr, 2022 war das nämlich, da hat er schlicht und ergreifend mal zwei komplette Live-Alben veröffentlicht. Eins sehr laut, sehr rau mit verzerrter Stimme und das hier war ein eher ruhiges Werk mit ziemlich vielen akustischen Instrumenten auf dem Album und A Tip from You and Me war der Song, mit dem das Album losgegangen ist.

Tja, wo soll ich anfangen? Hat es überhaupt irgendeinen Sinn, Menschen seinen Schmerz zu erklären, denen man im Grunde genommen völlig egal ist? Das ist die Frage, die sich Lou Dion gestellt hat, genau mit diesem Song, Where to Start. Ja, und sie ist in eine Familie hineingeboren, die aus lauter Ikonen der Film- und Musikgeschichte besteht. Lou Dion ist die Tochter von Jane Birkin und vom Regisseur Jack Dion. Und sie wollte was Eigenes. Und das Eigene, das fängt zum Beispiel damit an, dass sie auf Englisch gesungen hat.

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schöne Geschichte von Dota zusammen mit Fanny van Dannen. Die Großstadtliebe, besungen bei SR Kultur am Pfingstmontag. Sie hören die Feiertagsmusik.

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1: Rag and Bone Man, Human bei SR Kultur. Jetzt mit Femi Luna, ganz neue Musik bei uns. Sleepless heißt der Titel und die Fans von ihr mussten 4,5 Jahre drauf warten. Denn nachdem sie ihr Debütalbum veröffentlicht hat und dafür gefeiert worden ist, hat sie festgestellt, das ist mir jetzt alles ein bisschen viel. Muss mal durchatmen, muss mal irgendwo hin, wo mich keiner kennt und da vielleicht mal ein bisschen zu mir kommen. Ja, und das Ergebnis, das hören wir jetzt. Femi Luna und Sleepless.

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1: 19 Uhr. Die deutschen Bischöfe haben positiv auf die erste Enzyklika von Papst Leo XIV. Reagiert. Der Papst beschäftigt sich darin mit künstlicher Intelligenz. Der Vorsitzende der deutschen Bischofskonferenz Wilmer sagte, die Enzyklika sei ein wegweisendes Dokument für die Menschlichkeit. Der Hamburger Erzbischof Hesse sieht eine Einladung zur Mitwirkung. Haltet euch nicht raus, sondern engagiert euch, baut an der Wirklichkeit mit, sagte der Erzbischof in einer Videobotschaft. Der Papst fordert einen verantwortungsvollen Umgang mit KI. Sie könne den Menschen helfen, brauche aber strenge Regeln. Russlands Außenministerium hat ausländische Diplomaten und Mitarbeiter internationaler Organisationen aufgefordert, Kiew schnellstmöglich zu verlassen. Das russische Militär werde Rüstungsobjekte und Entscheidungszentren in der ukrainischen Hauptstadt angreifen, hieß es in einer Mitteilung. Schon in der Nacht auf Sonntag hatte Russland Kiew massiv beschossen. Dabei wurde auch das ARD-Studio in der ukrainischen Hauptstadt teilweise zerstört. Am Bostalsee haben heute rund 16.000 Besucher das SR3-Kinderfest gefeiert. Das Bühnenprogramm endete vor rund einer Stunde. Aus der Nachrichtenredaktion Marc Langels.
2: Die Besucher kamen dabei nicht nur aus dem Landkreis St. Wendel und dem übrigen Saarland, sondern oftmals auch aus den Nachbarbundesländern Rheinland-Pfalz und Baden-Württemberg. Sie bekamen unter anderem eine Zaubershow sowie Mitmachtanzen und ein Jongliertheater geboten. Das Fest stand in diesem Jahr wegen der Nationalen Spiele der Special Olympics sowie der Fußball-Weltmeisterschaft unter dem Motto Flossi der Sportler. Auf dem ganzen Gelände konnten Kinder verschiedene Sportarten ausprobieren. Und etwas ruhiger ging es beim Recycling-Workshop und im Bastelzelt direkt neben der Bühne zu.
1: Die Nacht der Kirchen im Saarland haben in diesem Jahr rund 7.000 Menschen besucht. Das teilte das Bistum Trier mit. Den Veranstaltern zufolge beteiligten sich neben der katholischen und evangelischen Kirche auch einige Gemeinden aus der Arbeitsgemeinschaft christlicher Kirchen. Insgesamt boten 43 Kirchen bis in die späten Abendstunden ein Programm aus spirituellen Gesprächen, Musik, Kunst und meditativem Tanz an. Auf Burg Halderfelsen bei Hauenstein im Pfälzerwald hat sich ein schwerer Kletterunfall ereignet. Nach Polizeiangaben stürzte eine Frau aus einer Höhe von 7 Metern in die Tiefe und zog sich dabei schwere Verletzungen zu. Wegen des schwierigen Geländes musste die Frau mit einem Rettungshubschrauber geborgen werden. Die 54-Jährige wurde in ein Krankenhaus gebracht. Das waren die Nachrichten mit Carmen Bachmann. 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Das Wetter. In der kommenden Nacht trocken bei Tiefstwerten zwischen 18 und 10 Grad. Morgen sonnig und heiß bei Höchstwerten zwischen 29 und 34 Grad und es bleibt trocken. Die Zeit, es ist 19.03 Uhr.
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3: Hallo, mein Name ist Bernd Brüggemann. Das ist schön, dass Sie den Pfingstmontag mit uns mit SR Kultur ausklingen lassen. Ich habe jetzt für Sie einen Song aus einem wundervollen, richtig spektakulären Debütalbum, was im Jahr 2003 erschienen ist. Die Anfänge von Katy Melua nämlich. Da haben wir ja meistens die melancholischen Balladen im Kopf. Aber es geht auch anders, weil irgendwie ist doch eine relativ staubige Bluesnummer aus den 60ern dafür verantwortlich, dass sie diesen Erfolg hat, den sie übrigens nach wie vor noch hat. Ihr Entdecker und ihr Mentor Mike Batt, den kennen ja viele von uns noch als Komponisten zum Beispiel, der suchte für Meluas Debütalbum nach einem Song, der ja ein bisschen was anderes ist. Gefunden hat er ihn dann im Repertoire von John Mayall. Und genau diese Coverversion von Katy Melua hören wir jetzt. Crawling Up a Hill.

Wir gehen jetzt in die wunderschönen, aber oft auch sehr, sehr stürmischen und regnerischen Moore von Yorkshire und kümmern uns mal um diese sehr obsessive Liebesgeschichte zwischen Heathcliff und Catherine, Emily Brontes Literaturklassiker Sturmhöhe oder Wuthering Heights, ist recht häufig verfilmt worden, unter anderem vor relativ kurzer Zeit. Auch musikalisch gab es da schon eine Menge Menschen, die sich an dem Thema versucht haben. Aber die wahrscheinlich atmosphärischste Musik zu diesem Stoff, die kommt nicht aus England, sondern aus Japan. Richie Sakamoto, der für seine Soundtracks zu Der letzte Kaiser oder The Revenant weltberühmt wurde, der goss das düstere Liebesdrama 1992 nämlich in Töne. Und genau diese Töne, die hören wir jetzt, das Thema aus der 92er-Verfilmung von Wuthering Heights mit Richie Sakamoto.

Das ist ein ganz, ganz großes Stück skandinavische Gelassenheit im Programm von SR Kultur. Der dänische Songwriter Piet Kraus. Ja, und der Mann, der ist absoluter Verfechter von handgemachtem Sound. In der Zeit, in der Popmusik, wie er sagt, oft am Reißbrett im Computer entsteht, setzt er ganz bewusst darauf, dass nur das Nötigste zu hören ist. Zum Beispiel seine tollen Texte. Time on Earth, Piet Astor.

Josef Martin Kraus, die Fischerin, das dramatische Ballett. Wir haben das schwedische Kammerorchester Örebro gehört, unter Leitung von Peter Sundqvist. Das Ganze am Feiertagsabend, die Feiertagsmusik bei SR Kultur am Pfingstmontag.

Easy Sunday, genau, ein Song über einen Sonntag. Ich sage immer, ein Sonntag im Jogginganzug, so mit ganz gepflegtem Nichtstun, vielleicht ein gutes Buch lesen, etwas Musik hören. Na, wenn es hochkommt, ein bisschen rausgehen, spazieren gehen. Aber ansonsten Entspannung pur. Über genau einen solchen Sonntag hat uns Anwar ein Lied gesungen. Eigentlich gilt das ja auch für den heutigen Pfingstmontag. Ein Easy Monday wäre das quasi.

0: Das war die Feiertagsmusik bei SR Kultur. Am Pfingstmontag. Mein Name ist Bernd Brüggemann. Ich wünsche noch einen angenehmen Pfingstausklang. An Mai Kantereit habe ich jetzt noch für Sie. Es ist Abend. Ja, stimmt.
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1: 20 Uhr. Die Weltgesundheitsorganisation fordert Nachbarstaaten des Kongo auf, unverzüglich gegen eine Ausbreitung des Ebola-Virus vorzugehen. Im Kongo und dem benachbarten Uganda seien vermutlich schon 220 Menschen an dem Virus gestorben. Bettina Rühl.
2: Diese Zahl nannte der Chef der Weltgesundheitsorganisation WHO, Tedros Adhanom Ghebreyesus. Außerdem gibt es mehr als 900 Verdachtsfälle. Der gegenwärtige Ausbruch ist bereits der 17. in der Demokratischen Republik Kongo. Im Gesundheitssystem gibt es deshalb auf allen Ebenen viel Erfahrung mit der Bekämpfung von Ebola. Allerdings machen Konflikte in der betroffenen Region, eine schlechte Infrastruktur, fehlende Ressourcen und das Misstrauen der Bevölkerung gegenüber der Regierung, den Helferinnen und Helfern, die Arbeit schwer.
1: Die erste Enzyklika von Papst Leo hat viel Zustimmung bekommen. Neben vielen Bischöfen hat sich auch die katholische Reformbewegung Wir sind Kirche positiv zu dem Text geäußert. Die Enzyklika könne zu einem ethischen Leitbild werden. Die Präsidentin des Deutschen Caritasverbandes, Weelskop Defa, liest den Text vor allem als Friedensbotschaft. Der Papst gebe Armen und Schutzbedürftigen eine Stimme. In der Enzyklika geht Leo XIV. Auf die Chancen und Risiken von künstlicher Intelligenz ein. Er kritisiert unter anderem KI-gestützte Waffensysteme und fordert die gerechte Verteilung von Ressourcen auch im Digitalen. Am Brusttalsee haben heute rund 16.000 Besucher das SR3-Kinderfest gefeiert. Das Fest stand in diesem Jahr wegen der nationalen Spiele der Special Olympics sowie der Fußball-Weltmeisterschaft unter dem Motto Flossi der Sportler. Auf dem ganzen Gelände konnten Kinder Sportarten ausprobieren. Außerdem gab es einen Recycling-Workshop, Zaubershows und Mitmachtanzen. Die Besucher kamen aus der gesamten Großregion an den Brusttalsee. Die Suche nach der vermissten Person in der Saar bei Mettlach-Nohn ist vorerst eingestellt worden. Das hat die Polizei dem SR mitgeteilt. Demnach soll die Aktion morgen Vormittag wahrscheinlich fortgesetzt werden. Dabei wird auch wieder mit der Wasserschutzpolizei zusammengearbeitet. Wie es zu dem Badeunfall kam, ist derzeit noch unklar. Laut Polizei Merzig hat der Vermisste mit Freunden in der Saar gebadet. Das waren die Nachrichten mit Carmen Bachmann. 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Das Wetter im Saarland? In der kommenden Nacht trocken bei Tiefstwerten zwischen 18 und 10 Grad. Morgen sonnig und heiß bei Höchsttemperaturen zwischen 29 und 34 Grad. Es besteht Waldbrandgefahr und starke Sonnenbrandgefahr durch hohe UV-Strahlung.
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3: Und dazu begrüßt sie Adelheid Kleine am Mikrofon. Herzlich willkommen. Ein Abend mit lauter Präludien am Klavier. Ja, beim Rudolf Virkuschny Klavierfestival in Prag, da ist alles möglich. Und wenn Pianisten wie der Kanadier Jan Liszewski auf dem Programm stehen, dann steht das Publikum ohnehin Schlange. Im vergangenen November ist Jan Liszewski im Prager Rudolfinum beim Rudolf Virkuschny Klavierfestival aufgetreten und zu diesem Abend laden wir Sie heute ein. Schön, dass Sie mit dabei sind. Und Sie können sich freuen auf ein Klavierrezital voller Präludien quer durch die Jahrhunderte. Das ist unser ARD-Konzert an diesem Pfingstmontag, heute präsentiert von HR2 Kultur. A Prelude to Chopin. Ein Präludium zu Chopin. So hat Jan Liszewski seinen Abend überschrieben. Und dass Frédéric Chopin dem Präludium als Form sozusagen eine Krone aufgesetzt hat, das hat Jan Liszewski gleich zu Anfang betont. Chopin brachte das Vorspiel, das Prélude, aus dem Schatten ins Rampenlicht, erklärt Jan Liszewski. Und so spielt er für uns nachher auch im zweiten Teil des Abends die 24 Prélude Opus 28 von Frédéric Chopin. Im ersten Teil präsentiert er uns sozusagen das Vorspiel dazu, das Prelude to Chopin, ein Kaleidoskop an Präludien aus drei Epochen. Natürlich blitzt Chopin auch hier und da wieder auf, in erster Linie aber, um die Präludien anderer Komponisten in Beziehung zu setzen. Ikonische Präludien von Johann Sebastian Bach als Vorreiter bis hin zu Chopins Nachfolgern Rachmaninow, Schimanowski, Messiaen oder auch Goretzky. Hier erklingt gleich Johann Sebastian Bachs berühmtes C-Dur-Präludium aus dem ersten Band des wohltemperierten Klaviers. Von Sergei Rachmaninow hören wir dann das D-Moll-Präludium aus seinen 10 Präludes Opus 23 und schließlich drei Stücke aus den 9 Präludien Opus 1 von Karol Schimanowski. Den Anfang machen jetzt zunächst aber zwei Präludes von Frédéric Chopin. Das in D-Dur aus den 24 Präludes, das sogenannte Regentropfen-Prälude und das posthum erschienene Prälude in A-Dur. Und hier ist im Dvořák-Saal des Prager Rudolfinums der Pianist Jan Lischetzky.

Das waren zuletzt drei Prälude aus der Feder des polnischen Komponisten Karol Szymanowski. Die ersten drei der neun Prälude Opus 1, um genau zu sein. Um 1900 geschrieben von dem damals 18-jährigen Szymanowski und hier gespielt von Jan Liszecki beim Prager Rudolf Vierkuschny Klavierfestival im vergangenen November. Ein Abend mit lauter Präludien. A Prelude to Chopin. Ein Vorspiel zu Chopin, also so hat Jan Liszecki sein Rezital überschrieben. Und bevor er sich nachher mit Frédéric Chopins 24 Prélude ans Klavier setzt, wirft er in seinem Vorspiel dazu mit uns einen Blick auf all diejenigen, denen Chopin Inspiration war. So wie eben der jugendliche Szymanowski, der eindeutig von Chopin fasziniert war, aber mit seinen eigenen Präludien schon deutlich in die Zukunft weist. Das kann man auch von Sergei Rachmaninow behaupten, den wir ja eben schon gehört haben. Oder von Komponisten wie dem Franzosen Olivier Messiaen und dem Polen Henryk Mikołaj-Górecki. Ein paar ihrer Präludien stehen jetzt auf dem Programm. Weiter geht's mit Jan Liszecki hier in unserem ARD-Konzert und mit den ersten drei der acht Prélude von Olivier Messiaen. Auch das ein Jugendwerk übrigens. 20 Jahre alt war Messiaen, als er sie geschrieben hat. Und diese drei tragen die Überschrift »Die Taube«, »Lied der Ekstase in einer traurigen Landschaft« und »Die leichte Zahl«. Daran schließt sich nochmal ein Prélude von Frédéric Chopin an, sein improvisatorisches Prélude Cis-Moll, Opus 45. Und in Cis-Moll bleiben wir dann auch mit Sergei Rachmaninows berühmtem Opus 3 Nummer 2, das zu Rachmaninows Markenzeichen wurde, mit den drei eingängigen Glockenschlägen. Von Henryk Mikołaj-Górecki folgen dann die ersten zwei aus den vier Prélude Opus 1, Musik aus Goreckis frühen Avantgarde-Anfängen in den 1950er Jahren ist das. Und schließlich schlägt Jan Liszecki dann nochmal den Bogen zu Johann Sebastian Bach und Sergei Rachmaninow. Ein Kaleidoskop an Präludien also.

Der kanadische Pianist Jan Liszewski im Dvořák-Saal des Prager Rudolfinums. Das war der erste Teil seines Auftritts beim Rudolf Firkuschny Klavierfestival am vergangenen 8. November. Ein Abend mit lauter Präludien, den wir Ihnen heute hier präsentieren im ARD-Konzert. A Prelude to Chopin, so hat Jan Liszewski sein Rezital überschrieben. Ein Vorspiel zu Chopin also. Und bevor es gleich im zweiten Teil weitergeht mit den 24 Prelude Opus 28 von Frédéric Chopin, kurz noch ein paar Worte zu dem, was Sie gerade gehört haben. Das war zuletzt Sergei Rachmaninows markantes G-Moll-Prelude aus den 10 Prelude Opus 23. Rachmaninows erste Präludiensammlung, mit der wollte er anknüpfen an Chopin, aber natürlich auch an die Ursprünge, die Bach gelegt hatte. Und ein Bach-Präludium hat Jan Liszewski auch direkt davor gespielt. Das C-Moll-Präludium aus dem ersten Band des wohltemperierten Klaviers. Avantgarde aus den 1950er Jahren gab's mit zwei Präludes aus der Feder des polnischen Komponisten Henryk Mikołaj-Górecki. Außerdem haben Sie gehört das ikonische Cis-Moll-Präludium von Rachmaninow, Chopins Cis-Moll-Prelude Opus 45 und drei Prelude von Olivier Messiaen. Messiaen, der in seiner Musik Einflüsse aufgegriffen hat aus Chopins 24 Prelude, aber auch aus den Prelude seines Landsmanns Claude Debussy. Chopin war ein Meister der Kurzform, sagt Jan Liszewski. Er hat das Prelude aus dem Schatten ins Rampenlicht gebracht. Und da steht es jetzt auch im Rampenlicht, im zweiten Teil dieses Abends mit den 24 Prelude Opus 28 von Frédéric Chopin. Wie stilbildend dieser Zyklus für die Musikwelt war, davon hat uns Jan Liszewski bis jetzt einen guten Eindruck vermittelt. Und hier kommt nun also der Impuls für all das, die Inspiration, der Tropfen, der Kreise gezogen hat. Mitte 20 war Chopin, als er mit seinen 24 Prelude begonnen hat. Im Jahr 1836 war das. Da lebte er schon in Paris. Dass es 24 Prelude werden sollten, das wusste Chopin von vornherein. 24 Stücke durch alle Tonarten, so wie bei Johann Sebastian Bachs wohltemperiertem Klavier. Immer wieder kam Chopin vom Improvisieren zu kurzen Stücken am Klavier. Oder sagen wir besser vom Präludieren, wie es damals hieß. Und auf diese Weise entstanden in den folgenden drei Jahren seine 24 Prelude, fertiggestellt auf Mallorca im Jahr 1839. Ein romantisches Seelenbekenntnis, die ganze Stimmungsbreite eines jungen Musikers. Jan Liszewski hat wieder am Flügel Platz genommen.

kanadische Pianist Jan Liszewski mit den 24 Prälude Opus 28 von Frédéric Chopin. Hier im Dvořák-Saal des Prager Rudolfinums beim Rudolf Firkuschny Klavierfestival. Ein Abend vom vergangenen 8. November und einer, der dem Publikum in Erinnerung geblieben sein dürfte. In der Tat hat Jan Liszewski mit seinen gerade mal 30 Jahren schon eine bemerkenswerte internationale Karriere hinter sich. Kritiker nennen ihn sogar in einem Atemzug mit Legenden wie Arthur Rubinstein und Martha Argerich, nicht zuletzt wegen seiner gefeierten Aufnahme der Chopin-Etüden. Und auch die Einspielung der 24 Prälude, die gilt jetzt schon als Referenz. A Prelude to Chopin. Ein Präludium zu Chopin. So hatte Jan Liszewski sein Rezital überschrieben mit einem ganzen Kaleidoskop an Präludien aus über drei Epochen. Werke von Johann Sebastian Bach, von Sergei Rachmaninow, von Karol Szymanowski und Olivier Messiaen bis hin zu Henryk Mikołaj-Górecki haben wir heute Abend gehört. Und natürlich zuletzt Chopins prägenden Zyklus seiner 24 Prälude. Wie hat sich das Präludium im Laufe der Jahrhunderte entwickelt? Jan Liszewski hat uns einen Eindruck davon vermittelt und sich zum Abschied nochmal an den Flügel gesetzt.

Klänge von Robert Schumann. Das war seine Romanze Fis-Dur, die zweite aus den drei Romanzen Opus 28. Ein Juwel, wie Schumanns noch nicht Ehefrau Clara damals befand. Und das war die Zugabe von Jan Liszecki im Dvorak-Saal des Prager Rudolfinums. Dort ist er am vergangenen 8. November beim Rudolf Firkuschny Klavierfestival aufgetreten. Die Aufzeichnung war unser ARD-Konzert an diesem Pfingstmontag, heute präsentiert von HR2 Kultur. Ein bisschen Zeit bleibt uns noch jetzt für ein paar sinfonische Klänge. Für Musik des schwedischen Komponisten Dag Wirén. Hier ist seine Streicherserenade G-Dur Opus 11, gespielt von der Academy of St. Martin in the Fields.

Musik des schwedischen Komponisten Dag Wirén. Seine Streicherserenade G-Dur Opus 11 haben wir hier gehört, gespielt von der Academy of St. Martin in the Fields unter der Leitung von Neville Mariner. Und das war das ARD-Konzert, heute präsentiert von HR2 Kultur. Ich darf mich bei Ihnen bedanken für Ihr Interesse bis hierher. Mein Name ist Adelaide Kleine. Ich wünsche Ihnen noch einen schönen Abend. Tschüss, machen Sie's gut.

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1: Es ist 22 Uhr. Bundesinnenminister Dobrindt hat sich über ein mögliches Social-Media-Verbot für Kinder skeptisch geäußert. Mehrere EU-Länder, darunter Frankreich, Dänemark und Spanien, wollen Online-Netzwerke wie TikTok und Instagram für Kinder und Jugendliche bis 16 Jahre verbieten. Marco Schleicher berichtet.
2: Ein einfaches Verbot halte ich für schwer durchsetzbar, hat Dobrindt der Funke Mediengruppe gesagt. Eltern müssten grundsätzlich entscheiden, wann ein Kind ein Handy erhalte. Die Verantwortung lasse sich nicht komplett abschieben, weder in die eine noch in die andere Richtung. Dobrindt meint, dass staatliches Handeln nicht ohne Begleitung der Eltern funktioniert. Zumal soziale Medien mittlerweile zum Alltag dazugehörten. Laut einer neuen Umfrage sind 2/3 der Menschen in Deutschland für ein Verbot von Social Media für unter 14-Jährige.
1: Nach Ansicht des Wirtschaftsweisen Truger sollten auch Beamte in die gesetzliche Krankenversicherung einzahlen. Der Ökonom sagte der Neuen Osnabrücker Zeitung, durch ihre relativ hohen Gehälter könnten Beamte die finanzielle Lage der Krankenversicherung stärken. Truger hält es langfristig für einen guten Weg, Staatsbedienstete stärker in die Solidargemeinschaft einzubinden. So müssten etwa alle Beitragszahler für den Großteil der Gesundheitskosten aufkommen, die Bürgergeldempfänger verursachen. Privatversicherte Beamte sind davon ausgenommen. Die HG Saarlouis hat das zweite Spiel der Aufstiegsrunde zur zweiten Handball-Bundesliga verloren. Die Saarländer unterlagen beim MTV Braunschweig mit 33:34 Marktrum.
3: Die HG Saarlouis macht lange vieles richtig, führt zur Pause mit 5 Toren, kurz danach sogar mit 7. Der Sieg, der zweite in dieser Aufstiegsrunde, da schon greifbar. Dann stellt Braunschweig die Defensive um und Saarlouis so immer häufiger vor unlösbare Aufgaben. Der MTV dreht so, genau wie Saarlouis gegen Hamm vor einer Woche, einen 7-Tore-Rückstand noch in einen Sieg. Der 34:33 Siegtreffer für Braunschweig fällt 2 Sekunden vor dem Schlusspfiff.
1: Trotz der Niederlage kann die HG Saarlouis in den beiden ausstehenden Spielen den Aufstieg noch perfekt machen. Fußball-Regionalligist FC Homburg verabschiedet seinen Offensivspieler Kaan İnanoğlu. Nach Angaben des Vereins kehrt der 20-Jährige nach nur einem halben Jahr wieder zu seinem Stammverein Eintracht Frankfurt zurück. In 17 Pflichtspielen für Homburg erzielte İnanoğlu 16 Tore. Außerdem werden die Verteidiger Manuel Koba und Tim Littmann den Verein wieder verlassen. Das waren die Nachrichten mit Harjo Müller. 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Das Wetter. In der Nacht trocken, Abkühlung auf 17 bis 10 Grad, auch morgen sonnig, trocken und heiß. Höchsttemperaturen bis 34 Grad. Die Aussichten weiterhin für die Jahreszeit ungewöhnlich heiß, örtlich hohe Waldbrandgefahr.
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4: Willkommen zu diesem Spotlight am Pfingstmontag. Um den Heiligen Geist geht es dieser Tage im christlichen Kalender. Am Pfingsten ist er laut Neuem Testament auf die Erde gekommen, mit einer ziemlich beeindruckenden und epischen Pyroshow. Der Heilige Geist entzündet, so erzählt es die Apostelgeschichte, die Jünger mit Feuerzungen. Und damit sind wir schon beim musikalischen Protagonisten heute. Die Sendung ist Albert Ayler gewidmet. Der Saxophonist wird nämlich nicht nur oft mit einem Satz zitiert, in dem er sich selbst als Heiligen Geist des Jazz darstellt, dazu später mehr. Eine seiner bekanntesten Kompositionen heißt tatsächlich auch Holy Ghost. Er hat sie immer wieder live gespielt, auch bei seiner Europa-Tournee 1966. 30 Tage lang war Albert Ayler damals mit seiner Band unterwegs, unter anderem in Paris, in Berlin, in Rotterdam, Stockholm, Kopenhagen und die 5 Musiker waren auch in Lörrach, dem kleinen süddeutschen Städtchen an der Grenze zur Schweiz. Genau dieses Konzert im Jazzclub Lörrach 1966 steht heute bei uns im Mittelpunkt. Ich bin Julia Neupert, hallo.

0: Saxophon, Trompete, Geige, Kontrabass und Schlagzeug. Das Albert Eiler Quintett 1966 in Lörrach. Mit dem Titelstück vom damals aktuellen Eiler-Album Spirits Rejoice. Bestimmt hat der eine oder die andere hier eine bekannte Melodie durchschimmern hören. Albert Eiler zitiert in Spirits Rejoice unter anderem die Marseillaise, die französische Nationalhymne. Nicht zufällig oder aus Jux und Dollerei. Er hat einen Teil seiner Armeezeit in Frankreich verbracht. Ende der 50er, Anfang der 60er Jahre war das. Und Märsche und Hymnen waren seitdem Teil seiner musikalischen DNA. Eilers Jazz-Saxophonspiel hatte damals schon den Ruf, ziemlich ungewöhnlich zu sein. Vorsichtig ausgedrückt, laut und rau, mit wahnsinnig viel Vibrato und druckvollem Überblasen. Viele Jazzfans und Kritiker und auch Kollegen hat das geschockt und sie waren nicht nur angetan von der großen Freiheit, die sich Albert Eiler beim Improvisieren herausgenommen hat. Aber gerade die Jüngeren hat er damit sehr beeindruckt. Zum Beispiel den Saxophonkollegen Roscoe Mitchell. Der war damals mit der US Army Band in Deutschland in Heidelberg stationiert.
1: We used to go like to Berlin and we would be going and joining the Heidelberg headquarters used for a band with the band in Berlin and also Albert Eiler's band.
2: Wir sind auch gereist, nach Berlin zum Beispiel, für ein Treffen der drei US Army Bands. Zusammen haben wir auf der Tempelhof Air Base große Paraden gespielt. Und in Berlin habe ich auch zum ersten Mal Albert Eiler getroffen.
1: And that's where I met Albert Eiler, you know. And my first impression of him was that I didn't really know what he was doing, but I knew being a saxophonist that he had an enormous sound.
2: Mein erster Eindruck von ihm war, dass ich nicht so richtig verstanden habe, was er macht. Aber ich konnte sofort seinen enormen Saxophon-Sound erkennen. Auf einer dieser Sessions hat er einen Blues gespielt. Erst ganz traditionell, aber dann ist er einfach abgehoben und in seine ganz eigene Richtung abgebogen. Und wie ich schon sagte, ich habe nicht genau verstanden, was er da macht, aber ich wusste, dass er einen wirklich enormen Sound auf dem Instrument hat. So habe ich Saxophonisten immer beurteilt, ob sie ihren eigenen Klang haben.
0: Diesen sehr eigenen, originellen Ton kann man auch heute noch hören. Und in den Live-Aufnahmen, die es von Albert Eiler gibt, kann man die Wahnsinnspräsenz spüren, die der Mann auf der Bühne gehabt haben muss. Aus seinem Konzert im Jazzclub Lörrach jetzt eine Komposition von seinem Bruder Donald Eiler. Our Prayer. Donald Eiler ist an der Trompete zu hören, Michael Sampson an der Violine, Bill Fowle am Kontrabass, Beaver Harris am Schlagzeug und den Bandleader Albert Eiler hören wir am Tenorsaxophon.

0: Das Albert Eiler Quintett live am 7. November 1966 im Jazzclub Lörrach mit Our Prayer. An dem Abend hatten die Musiker etliche Titel vom Eiler-Album Spirits Rejoice im Programm. Ein Jahr vorher, 1965, war das erschienen und hatte für ziemliches Aufsehen gesorgt. Eiler galt als Vertreter des New Thing, als einer der Free-Jazz-Rebellen, und er galt auch als Protestkünstler. Die Wildheit, die Intensität und die Kraft seiner Musik haben damals viele Hate Music genannt. Sie glaubten, Eiler will mit ihr Wut ausdrücken auf die gesellschaftlichen Umstände in seiner US-amerikanischen Heimat. Stichwort Rassismus, Stichwort Segregation, Stichwort Polizeigewalt gegen die Bürgerrechtsbewegung. Als der deutsche Jazzjournalist Werner Wunderlich Albert Eiler kurz vor seinem Auftritt in Lörrach bei den Jazztagen Berlin genau danach fragt, antwortet er mit extrem sanfter Stimme:
1: First of all, what is hate music? This is the thing I can't understand. What is hate music? Music is music to music lovers. It just has a meaning of peace, peace and understanding for the whole world, I believe.
0: Was soll hate music überhaupt sein? Fragt Albert Eiler zurück. Hassmusik gibt es zumindest in seiner Welt nicht. Musik sei grundsätzlich Musik für Leute, die Musik lieben. Und für ihn bedeutet Musik immer auch Frieden. Außerdem kann man vermuten, dass seine Musik immer auch eine spirituelle Ebene hatte. Viele der von ihm komponierten und gespielten Titel deuten an, dass vor allem der christliche Glauben eine große Rolle für ihn gespielt hat. Spirits Rejoice. Our Prayer haben wir eben schon gehört. Gleich kommt noch Jesus, Bells und Holy Ghost. Auch danach hat Werner Wunderlich Albert Eiler gefragt.
2: Würden Sie sagen, dass Ihre Musik religiös ist?
1: Yes, absolutely. The music that I am playing, this is what keeps me going in life, you know. Like my imagination is beyond the civilization in which we live, you know. I believe I'm the prophet.
0: Musik sei definitiv etwas sehr Religiöses für ihn, sagt Albert Eiler. Eine übernatürliche Erfahrung. Wenn er spielt, sei es, als würde seine Vorstellungskraft über die Zivilisation hinausreichen, in der wir leben. Und dann sagt er am Ende noch, ich glaube, ich bin ein Prophet. Das kann man natürlich als ein etwas abgehobenes oder exzentrisches Statement abtun, aber wir sollten nicht vergessen, Religion, Spiritualität und vielleicht manchmal auch Esoterik sind damals für viele Schwarze ein überlebenswichtiger innerer Safe Space. Ein Rückzugsort von all der rassistischen Ungerechtigkeit, physischer und psychischer Gewalt, der sie im Alltag ausgesetzt waren. Ein knappes Jahr später sagt Albert Eiler übrigens in einem Interview, dass er annimmt, der John Coltrane-Titel The Father, The Son and the Holy Ghost beziehe sich auf die Ahnenfolge des modernen Jazz-Saxophonspiels. Train was the father, Pharaoh was the son, I was the Holy Ghost. Er war sich sicher, Coltrane habe sich selbst in dieser Reihe als der Vater gesehen, Pharoah Sanders als den Sohn und ihn selbst, Albert Eiler, als Heiligen Geist. Wenn man den Heiligen Geist in der Pfingsttradition als inspirierende Kraft interpretiert, dann ist diese selbstbewusste Aussage von heute aus betrachtet nicht unberechtigt. Albert Eilers Saxophonspiel hat wahnsinnig viele jüngere Musikerinnen und Musiker auf der ganzen Welt beeinflusst. Von Peter Brötzmann bis Mette Rasmussen. Wir hören den Holy Ghost des Jazz im ARD-Spotlight jetzt noch einmal aus der Hochphase seiner Karriere, 1966 im baden-württembergischen Lörrach. Das Albert Eiler Quintett mit Bruder Donald Eiler an der Trompete, Michael Sampson an der Violine, Bill Fall am Kontrabass, Beaver Harris am Schlagzeug und Albert Eiler selbst am Tenorsaxophon.

0: Das Albert Eiler Quintett 1966 live im Jazzclub Lörrach mit Jesus von Donald Eiler und davor mit einer typischen Komposition von Albert Eiler selbst, ganz offensichtlich inspiriert von Militärmärschen, Kirchenhymnen und bei aller grimmigen Anarcho-Attitüde lugt immer auch ein verspielter Schalk um die Ecke. Und eine große Ruhe. Eiler hatte definitiv eine Mission. Mit seiner Peace Music Freude und Frieden verbreiten. In Frieden leben, in Frieden Musik machen, komponieren und in Frieden sterben. Das sei das Einzige, was er im Leben will. So erzählt es der US-Amerikaner dem Journalisten Werner Wunderlich damals im Interview.
1: I just want to play my music and, you know, to keep my peace and hold my tunes and write my music. You know, that's the only thing I want to do in life.

Holy Ghost, Albert Ayler 1966 in Lörrach. So war das ARD Jazz Spotlight heute überschrieben. 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Ich bin Julia Neupert und verabschiede mich an diesem Pfingstmontag mit einem Titel, der ganz offensichtlich inspiriert ist vom Holy Ghost des Jazz von Albert Ayler. Ayler Suite heißt diese Aufnahme mit Luise Volkmanns Ensemble Leon Sauvage von 2019. Tschüss!

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1: Der deutsche Aktienmarkt nähert sich wieder seinem Rekordstand. Angesichts der Hinweise auf ein Ende des Iran-Kriegs und deutlich gefallener Ölpreise glich der Leitindex DAX seine zwischenzeitlichen Kursverluste nahezu wieder aus. Er schloss bei

0: 489 Punkten und damit nur gut 119 Zähler unter seinem bisherigen Höchstwert von Mitte Januar. Die USA stehen nach Angaben von Präsident Trump in den Bemühungen um ein Ende des Iran-Kriegs vor einem Rahmenabkommen mit der Führung in Teheran, inklusive einer Wiederöffnung der Straße von Hormus. Allerdings erklärte Trump auch, er habe seine Unterhändler angewiesen, nichts zu überstürzen. Die aktuelle Lage gilt daher öffentlich weiter als unklar. Mehrere Politiker der schwarz-roten Koalition haben sich gegen mögliche Kürzungen beim Elterngeld ausgesprochen. SPD-Bundestagsvize Schmidt betonte im Magazin Spiegel, die Familienpolitik dürfe kein Steinbruch für eine kurzfristige Haushaltskonsolidierung sein. Der parlamentarische Geschäftsführer Wiese rief das Familienministerium in der Rheinischen Post dazu auf, an anderer Stelle zu sparen. Auch der Vorsitzende der Jungen Union Winkel bekräftigte gegenüber dem Medienhaus Table seine Kritik an möglichen Einsparungen beim Elterngeld. Das habe nichts mit Generationengerechtigkeit zu tun. Bundesfamilienministerin Prien von der CDU hatte öffentlich erwogen, das Elterngeld zu senken oder für einen kürzeren Zeitraum auszuzahlen. Zuvor hatte Bundesfinanzminister Klingbeil, SPD, das Ministerium aufgefordert, im kommenden Jahr eine 500 Millionen Euro zu sparen. Papst Leo XIV. Hat seine erste Enzyklika veröffentlicht. Das Lehrschreiben trägt den Titel Magnifica Humanitas, zu Deutsch Großartige Menschheit. Es widmet sich dem Umgang mit künstlicher Intelligenz. Die neuen Technologien könnten das Leben der Menschen verbessern, betont der Papst. Sie seien nicht grundsätzlich schlecht. Problematisch sei, dass zunehmend private Akteure die Entwicklung vorantrieben. Leo kritisiert die Aufhetzung verfeindeter Lager durch Algorithmen und beklagt Cybermobbing sowie Pornografisierung. Das Oberhaupt der katholischen Kirche führt aus, der Bildungswelt komme eine entscheidende Bedeutung zu, vor allem der Schule. In der SPD wird weiter über den Umgang mit der AfD diskutiert. Bundesjustizministerin Hubich will an der Möglichkeit eines Verbotsverfahrens festhalten. Dies aus politischen Gründen auszuschließen, halte sie für falsch, sagte sie der katholischen Nachrichtenagentur. Eine wehrhafte Demokratie müsse bereit sein, sich im Ernstfall gegen Verfassungsfeinde zu wehren. Schleswig-Holsteins früherer Ministerpräsident Albich hatte gestern mit Aussagen zur AfD Diskussionen ausgelöst. Er empfahl den Sozialdemokraten, sich auch auf von der AfD tolerierte Minderheitsregierungen einzulassen. Der SPD-Fraktionschef in Nordrhein-Westfalen, Ott, bezeichnete Albichs Vorstoß als verheerend. Auch der frühere Bundeskanzler Scholz rief erneut dazu auf, die sogenannte Brandmauer zur AfD beizubehalten. Zustimmung erhielt Albich, außer von der AfD, vom BSW. Im saudi-arabischen Mekka hat die islamische Pilgerfahrt Hadsch begonnen. Erwartet werden mehr als 1,5 Millionen Muslime aus aller Welt. Der Iran-Krieg löste in diesem Jahr zusätzliche Besorgnis um die Sicherheit der Pilger aus. Die US-Botschaft in Riad etwa hatte amerikanischen Muslimen im Vorfeld geraten, wegen der unsicheren Lage nicht anzureisen. Darüber hinaus erschwert das Wetter den Hadsch. Vorhergesagt sind Temperaturen von bis zu 45 Grad Celsius. In Großbritannien ist ein Hitzerekord für den Monat Mai registriert worden. In Heathrow in der Nähe von London wurden 33,5 Grad gemessen, wie die nationale Wetterbehörde mitteilte. Bisher seien laut den Aufzeichnungen die heißesten Maitage 1922 und 1944 mit 32,8 Grad verzeichnet worden. Höchstwerte würden normalerweise nur um Zehntelgrade gebrochen, was die aktuelle Hitzewelle beispiellos mache, hieß es. Bei der Eishockey-Weltmeisterschaft hat Deutschland sein letztes Gruppenspiel gegen Großbritannien mit 6:3 gewonnen. Dennoch droht dem deutschen Team das Turnier aus. Deutschland zieht nur ins Viertelfinale ein, wenn Außenseiter Ungarn morgen Lettland schlägt. Das Wetter. Nachts gering bewölkt, Tiefstwerte 17 bis 6 Grad. Morgen weiterhin sonnig, an den Alpen im Tagesverlauf geringes Gewitterrisiko, 20 bis 34 Grad. Die weiteren Aussichten: Mittwoch überwiegend heiter, im Norden bewölkt, im Süden Schauer möglich, 15 bis 35 Grad. Das waren die Nachrichten.
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2: Ja, und mit Ihnen am Pfingstmontag. Ich freue mich, dass Sie zuhören. Das Pfingstwunder. Die Jünger vernahmen ein lautes Rauschen und Feuerzungen erschienen über ihren Köpfen. Und dann konnten sie plötzlich in allen Sprachen sprechen und wurden von den Menschen verstanden. Wurden dann also mutige Verkünder und haben die weltweite christliche Gemeinschaft begründet. So die Apostelgeschichte. Der Geburtstag der Kirche also. Und just an diesem Pfingstmontag stellt der Papst seine Enzyklika vor, seinen Rundbrief, seinen Lehrbrief, der sich mit den Folgen einer Erfindung beschäftigt, die zumindest ein solches Sprachenwunder auch ist. Denn auch mit den LLM, also den Large Language Models, können künstlich intelligente Programme wie ChatGPT oder Claude alle Menschen in die Lage versetzen, alle Sprachen zu sprechen und verstanden zu werden und uns von der Nähmaschine bis zur Quantenphysik auch alles maschinell zu erklären. Aber
1: Deutschland.
2: Haha, nein, aber
3: Artificial Intelligence now demands to be disarmed, freed from logics that turn it into an instrument of domination, exclusion and death. Like nuclear energy, it must be at the service of all and of the common good.
2: Also, aber die künstliche Intelligenz muss ein gemeinsames Gut sein und muss allen dienen und muss entwaffnet werden und da muss eben frei von Unterdrückung sein. Das hat Papst Leo der 14. heute gesagt zu seiner Enzyklika. Mehr dazu und zu seinen Gedanken zu KI gleich und über Kulturpolitik von regional Sachsen-Anhalt bis supranational EU dann auch. Erst aber jetzt erstmal Lito und Sooner or Later.

0: Wie manipulativ KI ist, das hat der Vatikan spätestens erfahren, als ein Foto vom vorigen Papst Franziskus in einem weißen XXL-Daunenmantel viral gegangen ist. Darin sah Papst Franziskus aus wie eine Mischung aus Michelin-Männchen und Dicke-Hose-Rapper. Hat er natürlich nie angehabt, so einen Daunenmantel. Das Foto war KI-generiert und hat vielen zum ersten Mal gezeigt, wie täuschend echt so ein Tool wie Midjourney wahrscheinlich, also die Bilderstellungssoftware, mittlerweile funktioniert. Das Thema KI beschäftigt also völlig folgerichtig auch den aktuellen Papst Leo XIV. Er schreibt über sie in seiner ersten Enzyklika. Enzyklika sind Lehrschreiben, die Päpste seit dem 18. Jahrhundert an die Weltkirche sozusagen schreiben. Und Papst Leo XIV. Steht da in der Tradition auch seines Namensvorgängers Leo XIII. Der hat in seiner Enzyklika Rerum Novarum übersetzt in den neuen Dingen auch über disruptive Neuerungen geschrieben. Und 1891 war das die industrielle Revolution. Über die Enzyklika von Leo XIV. Spreche ich jetzt mit meiner Kollegin Luisa Mayer. Hallo Luisa Mayer.
1: Hi.
0: Was für Folgen für Gesellschaft und Moral sieht denn der Papst Leo XIV. Durch die technologische KI-Revolution?
1: Also für Leo hat die Entwicklung der KI eine ebenso große transformative Kraft, so einen großen Umbruch wie die industrielle Revolution im späten 19. Jahrhundert. Mit allen positiven, aber auch negativen Folgen, die es da mit sich zieht. Zum Ersten geht es natürlich um den Verlust von Arbeitsplätzen. In der industriellen Revolution waren es die Weberinnen, die Schuhmacher, die Landarbeiter, die waren plötzlich arbeitslos. Und heute droht eben Programmiererinnen, Grafikern, Buchhalterinnen dasselbe, dass sie eben durch die Maschine ersetzt werden. Leo empfiehlt da jetzt schon Unternehmen, Arbeitgeber, ja, dass sie das frühzeitig im Blick haben, dass sie die Arbeitsplätze, die KI bald übernehmen könnte, dass sie die Menschen, die dafür jetzt zuständig sind, eben frühzeitig umschulen. Im Kern seiner Analyse aber steckt auch so eine richtig große Kapitalismus- und Herrschaftskritik. Leo beschreibt nämlich, dass die Entwicklung der KI vor allem in den Händen von privaten Tech-Konzernen liegt. Und das hat auch negative Auswirkungen, nämlich dass die KI auch Ideologien und Stereotype von Entwicklern und Programmierern widerspiegelt und soziale Ungerechtigkeiten verstärken kann und die Macht von diesen Tech-Konzernen wiederum stärkt.
0: Was für einen Ton schlägt denn Leo XIV. An? Ist er alarmiert? Ist er irgendwie versöhnt? Guckt er positiv in die Zukunft? Also Potenziale?
1: Ja, beides, ne? Also man könnte ja auch denken, dass so ein Papst die KI einfach komplett verteufelt und sagt, Leute, das sollt ihr nicht benutzen. Das macht er aber nicht, sondern er ist da total pragmatisch. Und ja, so diese Gelassenheit und Zuversicht, die er, glaube ich, auch im letzten Jahr versucht hat auszustrahlen, die klingt auch ein bisschen aus diesem langen Text raus. Da gibt es am Anfang zwei Bibelstellen, die er ja so erzählt, mit denen er den Ton quasi anschlägt. Zum einen die Geschichte vom Turmbau zu Babel. Da beschreibt er die Menschen, die anmaßend nach Höherem streben oder wie Leo eben sagt, die Würde des Menschen der Effizienz opfern. Das ist für ihn so ein Negativbeispiel, wie man auch auf so technologische Entwicklungen schauen kann. Stattdessen erklärt er seine eigene Haltung an der Geschichte von Nehemia. Der ist nach dem babylonischen Exil ins zerstörte Jerusalem zurückgekehrt und hat kollektiv mit Handwerkern, mit der ganzen Gesellschaft zusammen die Stadt wieder aufgebaut. Und dieses Bild versucht er zu transportieren. Also gemeinsame Anstrengung, gemeinsame Verantwortung, KI als größte Baustelle unseres Zeitalters.
0: Ja, und interessanterweise, also der Turmbau zu Babel ist ja quasi das Gegenstück zum Pfingstwunder. Und da wird dann auch mit KI ein Schuh draus, ja. Warum äußert sich denn der Papst, warum äußert sich die katholische Kirche denn überhaupt zu so einem technologischen Thema?
1: Also für Leo ist das wirklich eine Kontinuität zu seinem Namensvorgänger Leo XIII., dessen Namen er auch sehr bewusst gewählt hat. Es ist für ihn eine Frage der Soziallehre. Also es geht wirklich nicht um die Technik als solche, sondern um die Frage, was macht das eigentlich mit Gesellschaften, mit unserem Zusammenleben und auch mit sozialer Gerechtigkeit. Also er erörtert auch die Frage, was diese technischen Entwicklungen auch für arme Menschen bedeuten. Und das Thema hängt auch ganz konkret mit einem ja, Kernthema der römisch-katholischen Kirche zusammen, nämlich Krieg und Frieden. Und da wird Leo sehr konkret. Er kritisiert KI-gestützte Waffensysteme. In der Enzyklika selbst sind keine konkreten Länderbeispiele drin, aber vor kurzem hatte Leo noch sehr konkret über KI-Einsatz in Ukraine, Gaza, Libanon und Iran gesprochen und von einer Spirale der Vernichtung gesprochen. Und in der Enzyklika hat er jetzt vor allem unterstrichen, dass Entscheidungen über Leben und Tod auch weiterhin von Menschen getroffen werden müssen und ja, nicht von der Maschine übernommen werden dürfen.
0: Normalerweise wurden solche Enzyklika einfach immer veröffentlicht und schon gar nicht war irgendwie so ein Papst dabei, sondern dann haben das andere Stellvertreter gemacht. Wie ist das zu interpretieren, dass Papst Leo der 14. jetzt dieses Lehrschreiben wirklich als Event veranstaltet, auf dem er selbst ist und wo auch Menschen aus Kirche, Kultur und Gesellschaft eingeladen sind?
1: Also optisch sah es jetzt gar nicht mal so viel anders aus als die Vorstellung vorher. Ich habe mir den Livestream angeguckt. Das war auch weiterhin ein voll besetzter, etwas düsterer Raum, der eigentlich so ein bisschen aussieht wie ein Uni-Hörsaal. Die sogenannte Synodenaula im Vatikan war das. Und dann sitzen da halt die Kardinäle, die Bischöfe mit ihren pinken und roten Scheitelkäppchen, Diplomaten, Journalisten. Alles rappelvoll. Aber er ist eben selber auch höchstpersönlich gekommen und hat seine Ansprache auf Englisch gehalten. Also seine Messen hält er ja normalerweise auf Italienisch. Aber das, was er jetzt zu KI nochmal zu sagen hat, hat er auf Englisch gehalten, eben mit dem Ziel, dass diese Botschaft auf der ganzen Welt gehört wird. Und noch eine Anekdote oder eine kleine Beobachtung am Anfang dieser PK, dieser Pressekonferenz, wurde dann ein Film gezeigt. Bisschen abenteuerlicher Zusammenschnitt, fand ich ehrlich gesagt, von so ganz alten Filmaufnahmen von den allerersten dampfbetriebenen Eisenbahnen, von der Industrialisierung, Fabriken bis hin zu Bildern aus dem Zweiten Weltkrieg, vom Fall der Berliner Mauer und dazwischen dann immer Bilder von den jeweiligen Päpsten montiert. Also die Aussage ist schon, egal was auf der Welt passiert, was da an Transformation passiert, an technischen Entwicklungen, die Päpste haben da eigentlich immer was zu sagen.
0: Gerade Leo war ja in der Öffentlichkeit, weil er sich auch eben wie jetzt in dieser Enzyklika gegen den Krieg im Iran positioniert hat und damit hat er den amerikanischen Präsidenten Trump herausgefordert und das ging dann so als Schlagabtausch, also vor allem von Trumps Seite in die Öffentlichkeit. Kann man das, dass er da jetzt selbst auftritt und dass er das auf Englisch vorträgt, ist das in irgendeiner Weise als in diesem Zusammenhang auch zu lesen und zu interpretieren, dass er eben sich nicht auf diese Scharmützelchen einlässt, sondern quasi die Kraft seines Amtes komplett da walten lässt?
1: Ja, ich habe die ganze Enzyklika eigentlich ja aus so einer Fortführung seiner vorherigen Theologie eigentlich gelesen. Also er hat einfach all das, was er vorher schon gesagt hat, die Kritik am Krieg, an dem Gewinn der Rüstungskonzerne, all das hat er einfach weitergeführt. Was Trump möglicherweise auch an dieser Enzyklika nicht so gut gefallen könnte, ist Leos explizite Kritik an den Tech-Konzernen im Silicon Valley. Da hat er nämlich gefordert, dass die deutlich stärker politisch reguliert werden und auch ja, Regierungen sich da stärker einbringen, diese KI im Auge zu behalten, auch auszubremsen, wenn es Not tut. Das dürfte Trump möglicherweise nicht besonders gefallen. Eine Person, die auch ganz sicher die Enzyklika sehr gründlich lesen wird, ist J.D. Vance, der ja selbst auch konvertierter Katholik ist. Der hat schon angekündigt, dass er die lesen wird und sich darauf eingestellt, dass ihm manches gefällt und manches eher nicht. Ich finde, also in den letzten Wochen wurde das ja teilweise so ein bisschen so dargestellt, als sei Papst Leo dieser Anti-Trump, ne, in der Iran-Frage, es sei ja da so komplett die kirchliche Opposition in diesen Friedensfragen. Was man dabei in Klammern, finde ich, nicht immer, also nicht vergessen sollte, ist, dass eigentlich zwar in diesen Kriegsfragen, auch in der Migrationsfrage, Trump und Papst Leo extrem weit auseinander stehen, aber dass in ganz vielen anderen Fragen, die eben doch beide konservative ältere Herren sind, zum Beispiel ja, ein sehr konservatives Bild von der Familie haben. Beide sind stark gegen Abtreibung. Also es gibt schon noch genug Themen, wo die beiden ziemlich stark auf einer Linie sind.
0: Und diese Enzyklika, wenn wir das jetzt mal mit EU-Gesetzgebung analog setzen, ist dann der Vatikan und was der Papst da reinschreibt, ist das dann quasi die EU-Gesetzgebung, die dann in den Bistümern quasi in Landesverordnungen umgesetzt wird. Also ist das bindend oder wie wirkt das?
1: Also es ist jetzt kein Kirchenrecht. Die Kirche hat ja auch eine eigene Gesetzgebung. Das ist es nicht, ne? Also es ist eher zu verstehen als offizielle katholische Lehre und offizielle katholische Theologie. Also es werden jetzt eher die Gedanken gespreadet in die katholischen Unis, in die Bischofskonferenzen auf der ganzen Welt. Dort sollen diese Gedanken quasi aufgenommen und weiterverarbeitet werden. Und erfahrungsgemäß passiert das auch, dass sich eben Bischöfe und Priester weltweit auch noch Jahre später auf so ein Lehrschreiben, eine Enzyklika, beziehen und daraus zitieren. Eine Enzyklika zum Beispiel, die total viel Wumms hatte, war die Enzyklika Laudato Si von Papst Franziskus vor einigen Jahren, die sogenannte Umweltenzyklika. Da wurden dann inspiriert von dieser Enzyklika sogar Forschungsinstitute gegründet, auch ein vatikanisches Bildungs- und Forschungsinstitut. Ob das jetzt auch bei dieser KI-Enzyklika kommt, weiß man noch nicht, aber wäre vorstellbar. Und so eine erste Enzyklika gilt auch immer als eine Art Programmatik für das ganze Pontifikat, für die ganze Amtszeit eines Papstes. Und ich gehe davon aus, dass Papst Leo ziemlich sicher an diesem Thema auch noch weiterarbeiten wird.
0: Vielen Dank, Luisa Mayer, über die erste Enzyklika von Papst Leo dem 14.
1: Gerne.

0: Eben KI und Papst, und wir bleiben bei Technologiegeschichte und gehen noch vor die Anfänge der christlichen Kirche. Zum 1. Jahrhundert vor Christus, da gab es im Mittelmeerraum schon Wassermühlen, gemahlen haben aber auch schon die Steinzeitmenschen. Und auch an den Mühlen, im Hintergrund hier gerade eine Wassermühle, lässt sich wie an päpstlichen Enzykliken gesellschaftliche Entwicklung ablesen, die eben sehr durch ökonomische Verhältnisse geprägt war und auch immer noch ist. In Deutschland waren heute 650 historische Mühlen für Besucherinnen und Besucher geöffnet und der Architekturkritiker Nicolas Bernau hat in Nordwestdeutschland einige Mühlen besucht und war, hat er vorhin im Gespräch gesagt, begeistert. Guten Abend, Nicolas Bernau.
1: Hallo.
0: Warum sind Sie denn überhaupt als Architekturkritiker heute Mühlen besichtigen gegangen?
1: Es ist ja schlichtweg eine der wichtigsten und auch übrigens wahrscheinlich ältesten Erfindungen überhaupt des Menschen, denn erst durch das Mahlen werden ja Gräser oder heute eben Getreide zu Nahrungsmitteln, die man weiterverarbeiten kann, also zum Beispiel zu Brot oder zu Fladen oder auch zu Müsli oder sonst irgendwas. Das heißt, man muss irgendwie die Samen von den Getreiden kaputt kriegen und dazu dienen ja im Wesentlichen Mühlen, aber man kann damit eben auch zum Beispiel Öl produzieren. Auch dazu muss man irgendwie erstmal die Saat kaputt kriegen. Von der kleinen Handmühle, bei der man eben zwei Steine übereinander reibt, ganz praktisch gesehen. Das ist übrigens auch das Grundprinzip von praktisch allen anderen größeren Mühlen bis heute geblieben. Oder eben Wassermühlen, die mit Wasser betrieben wurden. Also entweder wenn es oben rüber geht, heißt es dann oberschlächtig. Oder wenn das Rad von unten getrieben wird, unterschlächtige Wassermühlen. Diese riesigen Windmühlen, die ja die ganzen Landschaften beherrschend haben, bis dann diese gigantischen Mühlfabriken des 19. und 20. Jahrhunderts. Das ist ungeheuer spannend, auch architektonisch und landschaftsprägend und eben auch deswegen so interessant, weil ja Müller immer sehr reiche Leute waren. Sie konnten ja durch ihre Monopolstellung die Bauern, sogar die Adligen und die Städte dazu zwingen, ziemlich viel Geld bei ihnen zu lassen. Und es gibt ja immer so die Legende geradezu von der dicken Müllerin. Es gibt sogar ein Restaurant in Berlin, das heißt direkt so. Ja, die war eben dick, weil sie so viel Geld hatten. Und die haben sich natürlich auch tolle Architekturen geleistet.
0: Und wo waren Sie heute?
1: Also heute Morgen war ich vor allem mal in Nordwestdeutschland, unter anderem in Tedinghausen. Das ist ganz südlich von Bremen, also überhaupt südlich von Bremen gewesen. Eine wunderbare Windmühle habe ich da gesehen, eine holländische Galeriemühle. Die sind insofern sehr spannend, weil der Kopf oben gedreht werden kann und zwar durch ein kleines Windrad. Und dieses Windrad schiebt eben den gesamten Kopf mit den großen Windmühlrädern immer genau in die Windrichtung, die am besten ist, um möglichst viel Energie zu übertragen. Und ganz toll war eben der Besuch in der Wassermühle in Neubruchshausen. Das ist eine ganz wunderschöne, ganz alte Mühle, die aus dem Mittelalter kommt noch, die das Wasser der Hache benutzt. Das kennen vor allem Makanuten ganz gut. Und die ist bis in die 1970er Jahre in Nutzung gewesen und wurde dann eben wirklich gerettet, wie mir der Vorsitzende des Vereins erzählt hat.
2: Das war ein sehr runtergekommenes Gebäude und es war komplett entkernt. Also es war keine Mühleneinrichtung mehr vorhanden. Und wir haben dann quasi im Rahmen der letzten 10 Jahre haben wir alles Mögliche wieder zusammengesammelt an Maschinen für die Mühle und haben sie saniert. Und seit letztem Jahr produzieren wir wieder Mehl.
1: Und ja, das ist eben total typisch. Solche Mühlen werden meistens von glühenden Enthusiasten gerettet, sowohl als Gebäude als auch als Maschinen. Und wenn sie die Maschinen nicht mehr haben, dann kaufen sie sich eben im weiten Umkreis die Maschinen zusammen und rekonstruieren die Wassersysteme. In dem Falle wurde zum Beispiel der ganze Teich neu ausgegraben und auch der Wassergraben für die Mühle richtig wieder instand gesetzt. Ja, und das ist eigentlich das richtig Spannende. Dann hat man nämlich wirklich auch Sounderlebnisse, die man sonst nirgendwo kriegen kann. Ja, und als wir da in diesem kleinen Häuschen standen, also da bebt der Fußboden, da beben die Wände, da bebt alles, wenn eben diese Mühle wirklich läuft. Und die meisten Mühlen wurden eben schon im 19. Jahrhundert oder frühen 20. Jahrhundert auf Motoren umgestellt. Die waren gar nicht mehr mit Wasser in Betrieb, weil das schlichtweg effizienter war und die höheren Kosten für Öl und für Benzin und für Diesel natürlich vor allem ausgeglichen hat.
0: Heute waren also alle, die sich für die Mühlen interessiert haben, zusammen? Und wie muss ich mir das vorstellen? War das so eine Busrundfahrt von der einen zur nächsten Mühle und da sind nur so Mühlenenthusiasten unter sich? Und wer finanziert so einen Tag?
1: Nee, das ist richtig ein Familienfest. Also da in diesem Falle in Neubruchshausen, da fand ein richtiger Markt statt, aber auch an allen anderen, die wir so gesehen haben, waren so richtig kleine Feste, wo man zusammenkommt. Naja, und funktionieren tut das Ganze letztlich vor allem mal deswegen, ja, weil es massive Selbstausbeutung ist von diesen Vereinsmitgliedern. Das sind glühende Enthusiasten, die sich gar nicht vorstellen können, dass jemand sich nicht dafür interessiert, wie ein Turbinenmotor von 1921 bis ins letzte, kleinste Detail funktioniert. Und da muss man eben auch sagen, es gibt immer wieder inzwischen Projektgelder vom Bund, von den Ländern, von den Kommunen, auch ganz viel von der Europäischen Union. Man sieht überall so Europäische Union-Aufstecker, weil man einfach entdeckt hat, ja, das ist ein soziales Projekt und genau ein Teil der Sozialstruktur, die ja so wahnsinnig wichtig ist, wie man gerade aktuell merkt. Denn überall da, wo es die nicht mehr gibt, da werden ja gerade rechte Populisten ganz stark.
0: Früher gab es solche Mühlen überall. Warum gibt es die eigentlich nicht mehr?
1: Ganz praktisch deswegen, weil der Staat sie nicht wollte. Und zwar sehr lange nicht, seit den 20er Jahren schon, gibt es immer wieder Gesetze und Initiativen des Deutschen Reichs, früher dann später der Bundesrepublik und auch der DDR, die privaten Mühleneigentümer im Grunde genommen aus dem Geschäft rauszutreiben. Das sind Wasserrechte, die gehen teilweise bis ins Mittelalter zurück. Das sind Mühlrechte, die gehen auch bis ins Mittelalter zurück. Die wurden gekauft von den großen Mühlen, die damit eben auch die Rechte bekamen, um ihre Geschäfte zu betreiben. Oder zum Beispiel von den Elektrofirmen und von den großen Elektrokonzernen, die damit legitimieren konnten, warum sie große zentrale Kraftwerke gebaut haben, die ja auch, das muss man ganz nüchtern sagen, die sind viel effizienter. Die sind auch, was die Mühlen angeht, viel sauberer, viel hygienischer gewesen. Also insofern, es gab auch wirklich Gründe dafür, dass man diese kleinteiligen Strukturen abgeschafft hat. Aber 1971 gab es dann eben das abschließende Gesetz, dass in der Bundesrepublik die kleinen Mühlen dicht machen müssen über eine gewisse Zeit. Und da haben dann im Grunde genommen die meisten Müller dann auch aufgeben müssen.
0: Nicolas Bernau war beim Deutschen Mühlentag, der ist jedes Jahr am Pfingstmontag. Also, wenn er sie gekriegt hat, nächstes Jahr können sie auch hin. Und jetzt geht's hier weiter mit Hjelmar.

0: In gut 3 Monaten wird in Sachsen-Anhalt ein neuer Landtag gewählt. Und vor 1 Monat hat die in diesem Bundesland vom Verfassungsschutz als gesicherte rechtsextreme Partei AfD ihr Wahlprogramm verabschiedet, dazu auch Punkte zur Kultur. Mit Steuergeld solle vorwiegend Kultur gefördert werden, die einen Beitrag zur deutschen Identitätsfindung leiste. Zur deutschen Identität hat vor allem in den vergangenen Jahrzehnten, ja, im allgemeinen Politikverständnis auch die Aufgabe der Aufarbeitung des Nationalsozialismus und Holocaust gehört. Und dazu gehört auch die Wiedergutmachung und Restitution von geraubter Kunst. Mindestens 600.000 Kunstwerke sollen die Nationalsozialisten geraubt haben. In Sachsen-Anhalt gibt es ein Pilotprojekt, das Museen und Sammlungen in der Region bei der Aufklärung und Recherche nach Raubkunst unterstützt. Gefördert wird es vor allem vom Deutschen Zentrum für Kulturgutverluste. Wenn es nach dem Willen der AfD geht, aber nach der Wahl nicht mehr. Vor der Sendung habe ich darüber gesprochen mit Maike Hopp. Sie ist Vorständin des Zentrums für Kulturgutverluste. Und ich wollte zuerst wissen, was für Provenienzforschung wird in Sachsen-Anhalt denn betrieben?
1: Wir fördern aktuell als Deutsches Zentrum Kulturgutverluste in Sachsen-Anhalt 7 Projekte aktuell, aber insgesamt wurden und werden 29 Projekte durch uns gefördert, die in Museen, Archiven, Stiftungen, wissenschaftlichen Einrichtungen zu NS-Raubgut, kolonialen Kontexten und auch Enteignungen in der sowjetischen Besatzungszone und der DDR forschen. Und ein ganz konkretes Beispiel ist das von Ihnen benannte Projekt zur Erforschung von Objekten, die vermutlich aus jüdischer Herkunft sind. Und das ist insofern ein Pilotprojekt, weil es über ganz Sachsen-Anhalt wirkt und von der Moses-Mendelssohn-Akademie gemeinsam mit dem Museumsverband Sachsen-Anhalt getragen wird. Also hier haben wir eine Landesförderung und Projektarbeit gemeinsam, die zusammenwirken und auch zeigen, dass es nicht nur um Einzelfälle geht, sondern auch um langfristigen Aufbau von Wissen und Strukturen in einem Bundesland.
0: Und in diesem Projekt, da wird gerade der Hintergrund ermittelt von 176 Bildern, aber in der Lost Art Datenbank, die Sie ja beim Deutschen Zentrum für Kulturgutverluste haben, da gibt es in Sachsen-Anhalt 87.000 Meldungen über NS-verfolgungsbedingt entzogene Kulturgüter. Also daran kann man mal sehen, wie groß dieses Volumen ist, ne, alleine in der Region. Und was hat denn die AfD jetzt vor?
1: Also man muss unterscheiden zwischen politischer Programmatik und der tatsächlichen Regierungspraxis. Noch ist die AfD ja nicht gewählt. Aber wenn man das Programm liest, dann fällt schon auf, Provenienzforschung wird ja dort nicht isoliert angegriffen, sondern zusammen mit Kulturförderung, mit Erinnerungskultur, mit politischer Bildung und bestimmten konkret auch benannten Forschungsfeldern. Also die Provenienzforschung erscheint hier nicht als ein isoliertes Beispiel, sondern es ist tatsächlich ein Beispiel für einen breit angelegten kulturpolitischen Kampf darum, welche Forschung und welche Erinnerung und welche Kultur auch künftig legitim sein sollen.
0: Warum hat denn die AfD etwas gegen die Aufklärung der Verbrechen der Nationalsozialisten? Wieso passt das nicht zu der deutschen Identität in deren Lesart?
1: Naja, Provenienzforschung steht ja wahrscheinlich deshalb nicht isoliert im Programm der AfD, sondern eben mit kulturpolitischer Förderung, politischer Bildung und anderen Forschungsfeldern gemeinsam, die sich zum Beispiel mit Erinnerungskultur, Antisemitismus, Rassismus oder auch kolonialen Kontexten beschäftigen. Und da geht es aus meiner Sicht um mehr als einen Angriff auf die Provenienzforschung an sich, sondern um die Frage, wie offen und plural Wissenschaft und Kultur künftig auch aufgestellt sein sollen. Denn gerade die Provenienzforschung, die macht historische Gewaltkontexte natürlich extrem gut nachvollziehbar. Also wenn Sie ein geraubtes Objekt, das einst einer im Nationalsozialismus deportierten jüdischen Familie gehörte, in einem Museum zeigen, dann ist das für jeden Museumsbesucher natürlich unmittelbar verständlich und macht auch Geschichte und Schicksale auch emotional greifbar und nachvollziehbar. Und wenn man diese Form historischer Nachvollziehbarkeit und Vermittlung schwächt, dann wird natürlich historische Gewalt wieder abstrakter und damit auch leichter relativierbar.
0: Jetzt werden Sie ja allerdings, also das Deutsche Zentrum für Kulturgutverluste, überwiegend vom Bund gefördert. Wie könnte Ihnen denn eine AfD, die in Sachsen-Anhalt regiert, gefährlich werden?
1: Die Stiftung Deutsches Zentrum Kulturgutverluste wird tatsächlich überwiegend aus Bundesmitteln finanziert und ist deshalb auch, ich sag mal, glücklicher aufgestellt als viele anderen Einrichtungen, die ganz oder überwiegend durch die Länder finanziert sind. So haben wir also tatsächlich eine gewisse Sicherheit, aber wir beobachten die Entwicklung natürlich sehr genau und denken auch unterschiedliche Szenarien durch, wie wissenschaftliche Arbeit, Förderstrukturen und auch unsere internationalen Kooperationen langfristig gesichert werden können. Denn es hat ja eine große Signalwirkung für die Forschungsförderung im Bereich der Provenienzforschung insgesamt und das auch deutschlandweit.
0: Und was für Folgen könnte eine Abwicklung der Provenienzforschung haben? Also eben nicht nur für die Provenienzforschung selbst, sondern auch für die Beziehungen von Deutschland zu Jüdinnen und Juden weltweit, zu Holocaust-Überlebenden, aber auch vielleicht zum Staat Israel oder vielleicht zu den USA, weil da kommen ja die Washingtoner Prinzipien her, 1998, mit denen eben auch Restitution erstmal thematisiert wurde.
1: Ja, da sprechen Sie natürlich einen wichtigen Punkt an. Die Provenienzforschung ist seit 1998 natürlich sukzessive gewachsen. Wir haben Expertise aufgebaut in Deutschland, die internationalen Kooperationen. Wir haben viel mehr institutionelles Wissen über die Herkunft verschiedener Objekte in den kulturellen Einrichtungen. Wir haben über Jahre aufgebaute Netzwerke und damit eigentlich jetzt auch langsam eine solide Grundlage geschaffen, um die historische Verantwortung mit unserem kulturellen Erbe auch auf Grundlage von Forschung wahrzunehmen. Und das sind natürlich Strukturen, die, wenn sie erstmal angegriffen, wenn sie erstmal systematisch auch torpediert werden, sich nicht wieder so leicht aufbauen lassen.
0: Vielen Dank, Maike Hopp, für dieses Gespräch über die Provenienzforschung in Sachsen-Anhalt und wie es damit vielleicht nach der Landtagswahl weitergeht. Danke, alles Gute.
1: Danke.
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0: Im Zeppelin-Museum in Friedrichshafen arbeitet eine neue Ausstellung auch Nazi-Geschichte auf, um gefühlten Wahrheiten etwas entgegenzusetzen. Denn Zeppeline sind bis heute nostalgisch verklärt oder eben durch das Unglück der Hindenburg, des damals größten gebauten Luftfahrzeugs, dramatisch aufgeladen à la Titanic. Mehr über die Ausstellung, die der gefühlten Wahrheit etwas entgegensetzt, 30 Jahre nach der Gründung des Zeppelin-Museums, jetzt von Thomas Wagner.
3: Welche Verbrechen im NS-Regime haben stattgefunden und inwieweit ist der Zeppelin-Konzern auch damit involviert oder verknüpft?
4: Rundgang in einem großen Nebenraum des Zeppelin-Museums Friedrichshafen. Kurator Felix Banzaff bleibt vor einer großen Schautafel stehen. Daneben eine Vitrine, unter der ein kleiner Fallschirm mit Hakenkreuzaufdruck zu sehen ist. Sudetenfahrt 1938, liest man darüber in großen Buchstaben. Der Zeppelin war damals auf Propagandafahrt über dem sogenannten Sudetenland, einem Teil der heutigen Tschechischen Republik, unterwegs. Dieses Sudetenland hatte sich das Deutsche Reich unter den Nationalsozialisten im Jahr 1938 einverleibt. Damit standen Nachwahlen zum Deutschen Reichstag an und dann kam der Zeppelin ins Spiel, erklärt Felix Banzaff, Kurator der Ausstellung.
5: Und der Zeppelin wurde dazu genutzt, Wahlwerbung und Propaganda zu verbreiten für diese Wahl. Es wurden einfach Tonnen von kleinen Flugblättern abgeworfen.
4: Kurator Felix Banzaff geht ein paar Schritte weiter, zeigt auf die nächste Vitrine. Darin zu sehen, ein Bildschirm mit einem Schwarz-Weiß-Video.
5: Man sieht einen kurzen Videoausschnitt, die Eröffnungsszene der Olympischen Spiele. Adolf Hitler fährt im offenen Wagen ein, gleichzeitig ist LZ-129 Hindenburg, die das Olympiastadion überfährt.
4: Die LZ-129 Hindenburg war mit 250 Metern Länge das größte jemals gebaute Luftschiff und Teil des durchchoreografierten Olympiaspektakels. Der Zeppelin war also schon zu Beginn der nationalsozialistischen Herrschaft ein fester Bestandteil der Propagandamaschinerie. Daran allerdings erinnert man sich in der Regel nicht allzu gut und auch nicht allzu gerne.
6: Also letztendlich ist es auch eine Erfahrung, dass das Bild der Zeppelin-Luftschiffe unfassbar positiv, technisch fasziniert und entpolitisiert ist.
4: Sagt Jürgen Bleibler, Experte für Luftschiffgeschichte im Zeppelin-Museum Friedrichshafen. Er hatte einen wesentlichen Anteil an der Gestaltung der laufenden Ausstellung Gefühlte Wahrheiten, Zeppeline und Nationalsozialismus.
6: Und gefühlte Wahrheiten sind, nach dem Ersten Weltkrieg diente das Zeppelin-Luftschiff nur noch dem völkerverständigenden Luftverkehr und dem Frieden, also das Schlagwort vom Friedensboten.
4: Jetzt entlarvt die laufende Ausstellung in Friedrichshafen solche gefühlten Wahrheiten als Märchen oder etwas härter formuliert als Lüge. Dabei geht es nicht nur um den Zeppelin als Propagandainstrument, sondern auch um die Verstrickungen der Konzernlenker mit dem NS-Regime. Prominentes Beispiel Hugo Eckener, in den 1930er Jahren Direktor des Zeppelin-Konzerns. Er galt bisher eher als Nazi-Gegner, allenfalls als Mitläufer. Tatsächlich war Eckener nie NSDAP-Mitglied und tatsächlich bescheinigen Textquellen in der Ausstellung dem Zeppelin-Konzernchef Anfang der 1930er Jahre sogar eine kritische Haltung zur NSDAP. Später dann, und das geht aus alten Zeitungsartikeln hervor, hielt Eckener aber glühende Reden für Hitler und dessen Expansionspläne. Am 6. Mai 1937 geht das Luftschiff LZ-129 Hindenburg nach seinem Atlantiküberflug bei der Landung in Lakehurst bei New York in Flammen auf. 35 Menschen sterben. Das Ende der Zeppelin-Produktion ist eingeleitet. Die Werke in Friedrichshafen produzieren fortan Rüstungsgüter jeglicher Art, Flugzeuge, Panzermotoren, sogar Raketen. Doch nach dem Krieg will man davon erstmal nichts mehr wissen und schweigt über die Verstrickungen des Zeppelin-Konzerns mit dem Nazi-Regime. Nun kommt die Aufarbeitung. Über 8 Jahrzehnte nach Kriegsende und trotzdem, glaubt Museumsdirektorin Silvia Rückert, macht die Beschäftigung mit dem Thema gerade jetzt durchaus Sinn.
2: Antidemokratische Parteien sind auf dem Vormarsch und letztendlich ist Geschichtsrevisionismus ist salonfähig geworden. Und wir als Museum haben einen Bildungsauftrag und möchten auch, nehmen auch die Erinnerungskultur ernst.
4: Das immerhin erstmals in einer Art Gesamtbetrachtung, die allerdings reichlich spät kommt. In einem Folgeprojekt wäre eine Aufarbeitung der Verstrickungen des Konzerngebildes nach Ende der Luftschiffproduktion wünschenswert. Eine Idee, die man bereits im Kopf habe, hört man vom Zeppelin-Museum.
0: Thomas Wagner über die aktuelle Ausstellung im Zeppelin-Museum in Friedrichshafen. Das hier ist Nectar Wood und Lights Off.

0: CULT, also C-U-L-T, so ist der Ausschuss für Kultur und Bildung des Europäischen Parlaments abgekürzt. Und wie dieser Ausschuss konkret arbeitet, darin gibt uns jetzt die Vorsitzende dieses Kulturausschusses, Nela Riel, einen Einblick. Seit der Europawahl ist die Hamburgerin Vorsitzende. Vorher war sie Lehrerin und hat sich bei der Partei Volt engagiert. Und Volt Europe gehört im Europäischen Parlament zur Grünen-Fraktion. Vor der Sendung habe ich mit ihr gesprochen. Schönen guten Abend, Nela Riel. Danke, dass Sie Zeit haben.
1: Ich freue mich sehr, hier zu sein. Guten Abend.
0: Also Anfang Mai hat sich CULT getroffen, so heißt der Kulturausschuss des Europaparlaments, dessen Vorsitzende Sie sind. Und es ging um europäische Schulen, es ging um einen Rahmen für audiovisuelle Medien und kreative Freiheit. Und bei dem Treffen ging es unter anderem auch um Desinformation. Wie läuft denn so eine Anhörung? Was passiert da? Was wird entschieden?
1: Wir laden Expertinnen aus ganz Europa und tatsächlich manchmal auch darüber hinaus zu uns in den Ausschuss ein, wo wir das Gefühl haben, das ist ein Thema, worüber wir jetzt uns eine Meinung bilden müssen, um dementsprechend auch handlungsfähig zu sein. Hier hatten wir Kulturschaffende aus ganz Europa da, Filmschaffende, aber auch WissenschaftlerInnen und zum Thema Desinformation, audiovisuelle Medien. Vielleicht einmal kurz den Einschub, die Richtlinie dazu, die soll ja Ende des Jahres überarbeitet werden, deshalb liegt das bei uns gerade auf dem Tisch. Und da hatten wir dann das Gefühl, wir brauchen dafür Beispiele aus der Praxis, Stimmen aus der Praxis, aber auch aus der Wissenschaft und haben uns da eben Expertinnen zu eingeladen. Was wir gemerkt haben und was uns natürlich sehr freut, ist, dass diese Richtlinie, die wir dann in Europa haben, grundsätzlich sehr, sehr positiv aufgenommen wird, auch über Europa hinaus. Also andere Kulturschaffende, weltweit blickende auf Europa und sind fast neidisch darüber, wie wir die Rechte der KünstlerInnen schützen. Da spielt natürlich auch Desinformation mit rein. Da spielt aber auch sowas wie Urheberrechtsschutz mit rein. Natürlich auch, wenn wir auf AI blicken, also künstliche Intelligenz, wie schützen wir die Werke von KünstlerInnen davor, von künstlicher Intelligenz zum Training genutzt zu werden, aber auch einfach nur kopiert zu werden. Der Druck von allen Seiten wächst natürlich. Innovation ist ja ein Schlagwort. Wir in Europa wollen natürlich mithalten, aber gleichzeitig müssen wir einfach immer, immer dafür sorgen, dass das Handeln der Menschen im Zentrum steht. Und das war für mich so die Quintessenz nochmal der Anhörung Anfang Mai bei uns im Ausschuss.
0: Und finden das alle durch die Bank, die im Ausschuss sind?
1: Die Mehrheiten, gerade im Europäischen Parlament, sind ja nicht mehr so progressiv, wie sie vor 5 Jahren, als ich noch nicht Mitglied war, waren. Aber man kann schon sagen, dass das, was uns in diesem Ausschuss für Bildung, Kultur, Medien, Jugend und Sport eint, ist wirklich so der Kampf dafür, dass wir sagen, der Mensch muss im Fokus stehen, Kultur muss im Fokus stehen, wenn es dann darum geht, was bedeutet Kultur konkret? Und dann streiten wir uns, ne, wenn wir darum kämpfen, was soll dann konkret gefördert werden? Aber dass Kultur gefördert werden muss, dass Bildung gefördert werden muss, da sind wir zum Glück alle so weit einig, dass wir mehr Geld dafür wollen, sozusagen. Das ist so der gemeinsame Nenner, auf den wir auch im Ausschuss kommen.
0: Das Geld könnte ja auch, ist ja schon öfter angedacht worden, eben von den Big-Tech-Firmen kommen. Da ist das Stichwort Digitalsteuer, das von dem immer mal wieder geredet wird. Manche europäische Länder haben ja auch so eine Digitalsteuer schon. Und auf EU-Ebene hat man aber jetzt zuletzt den Eindruck gehabt, dass die EU sich das jetzt doch nicht mehr traut, das robust zu verfolgen, weil Trump eben seine Big Tech Bros schützt und im Gegenzug mit Zöllen gedroht hat. Wie nehmen Sie das im Kulturausschuss wahr?
1: Ja, das ist ja eben das, was ich meinte. Wir nehmen diesen Druck schon ganz stark wahr, dass es diese guten Ideen gibt und wir als Kulturausschussvorsitzende ganz stark dafür stehe, diesem Druck standzuhalten und unsere Kunstschaffenden in Europa zu schützen. Und wir merken aber schon, dass dann von Seiten der Kommission da oft eingeknickt wird, aufgrund dessen, dass Trump da mit Zöllen droht oder ähnliches. Und das ist was, wo wir einfach sagen müssen, nee, wir machen unsere Gesetze ganz unabhängig davon, was Herr Trump oder irgendein anderer Präsident fordert, weil für uns stehen die europäischen KünstlerInnen im Mittelpunkt und der Schutz unserer künstlerischen Freiheit hier. Ich will nicht lügen, ganz rechts außen, die Fraktion heißt ja ISN, da sitzt dann die AfD drin. Das sind schon durchaus Trump-Sympathisanten, die wir da auch im Ausschuss haben. Das heißt, es ist nicht immer komplette Einigkeit.
0: Sie haben gesagt, wo die Meinungen auseinandergehen, ist es dann, wenn es inhaltlich wird. Also wir haben gerade schon den Kulturstaatsminister angesprochen, der ja auch in Deutschland gerne inhaltlich inhaltlich mitbestimmt. Das passiert aber auch nicht nur ihm, wenn es um die Berlinale geht und wieder pro-palästinensische Stimmen vorkommen dürfen oder nicht. In Italien hat die Regierung den Biennale-Chef von Venedig gesetzt. Der hat Russland sein Pavillon bespielen lassen mit dem französischen Rassemblement National. Da gibt es auch noch ein robuster Akteur da. Welche Kulturkämpfe prägen die EU gerade?
1: Ja, da haben Sie all die Beispiele angesprochen, die mir gerade ganz, ganz, ganz viel Sorgen machen. Und gerade Deutschland ist ja leider gerade eins der Vorreiterbeispiele, wo ich einfach von ganz vielen Kundschaftenden höre, dass sie das Gefühl haben, sie werden einer Art Gesinnungsprüfung unterzogen und das verunsichert die Branche einfach wirklich. Also es führt wirklich so eine Art Selbstzensur. Es geht nicht nur um den Konflikt im Gaza. Es geht auch zum Beispiel darum, können wir noch Sachen wie LGBTQAI auf unsere Programme schreiben? Also wirklich, da können wir doch die Regenbogenflagge verwenden. Mein Gefühl ist so ein bisschen, dass Europa gerade da so seinen moralischen, auch wir als Deutschland unseren moralischen Kompass verlieren. Das ist meine Idee als Ausschussvorsitzende, gerade so ein Gesetz zur kulturellen Freiheit zu entwickeln. Das heißt, so eine Art, wir haben ja auch das Medienfreiheitsgesetz, das europäische, dass wir einfach sagen, wir haben jetzt und wir brauchen jetzt, jetzt ist an der Zeit für ein europäisches kulturelles Freiheitsgesetz, so dass wir einfach wirklich dafür sorgen, dass Kundschaffenden in ganz Europa ja weiterhin frei tätig sein können. Ich glaube, all die Beispiele, die Sie gerade genannt haben, zeigen, dass das ganz, ganz notwendig gerade ist.
0: Aber das Problem ist doch bei der gerade, also bei der dieser Einschränkung von Kunstfreiheit, bei der wir zum Beispiel in einem Fall wie dem Buchhandelspreis reden, dass ja das eben genau nicht, also Förderung oder Preise eben nicht rechtlich eingeklagt werden sollen. Was würde denn dann ein Gesetz bringen? Weil Kunstfreiheit haben wir ja schon im Grundgesetz und Meinungsfreiheit ja auch.
1: Ja, genau. Also da haben Sie natürlich absolut recht. Natürlich diese Preise, ne, die sind, und das sehen wir ja gerade, die sind eigentlich frei von politischer Einmischung, aber wir sehen gerade die politische Einmischung. Wir sehen, dass die stattfindet. Und davor soll dieses Gesetz schützen. Da muss wirklich drinstehen, dass genau diese Preise, Fördergelder davon unabhängig sind.
0: Und aber nur noch mal zum Verständnis, weil es ist ja tatsächlich so, dass Kultur vor allem geregelt ist in einem Föderalismus, wie wir ihn in der Bundesrepublik haben, darüber, dass die Kommunen es bezahlen und die Länder es bezahlen und bei ein paar Projekten eigentlich, dass der Bund das auch noch bezahlt. Also wie würde denn dann so eine Kulturfreiheitsrichtlinie von der EU wirken können?
1: Wir haben das zum Beispiel beim KI-Gesetz, wir haben den Data Act auch, das sind ähnliche, ganz ähnliche Schutzmechanismen wie die, die mir hier in diesem, ich sage es mal auf Englisch den Begriff Creative Freedom Act, dann klingt das auch wie der EMFA, der Media Freedom Act, vorschlägt. Das heißt, es sind ganz, ganz grob möchte ich nicht sagen, aber natürlich schon so, dass sie viel Spielraum zulassen. Grundsätzlich erstmal Schutzmechanismen, die dann wirken würden, wenn wir sehen, wie im Falle auch der Slowakei, wo Kulturschaffende entlassen wurden von der Kulturministerin, wo wir dann sehen, hey, hier greifen jetzt gewisse Schutzmechanismen auf europäischer Ebene. Wir haben natürlich auch, und das werden Sie in die Zuhörenden auch wissen, nicht nur Creative Europe, wir verhandeln gerade über Agora EU, das ist das neue Förderprogramm, wo dann Creative Europe drunter fällt. Das klingt jetzt alles sehr technisch. Das sind dann aber andere Maßnahmen natürlich, über die Gelder fließen, also Beihilfen sozusagen fließen. Und dann würden wir dann wirklich einfach schauen müssen, wenn kulturelle Freiheit Ländern eingeschränkt wird, können wir diese Gelder dann noch vergeben.
0: Das ist dann also der Hebel, das ist wie bei den Verstößen gegen Rechtsstaatlichkeit, dass man dann sagt, hier, wenn ihr Kulturfreiheit einschränkt, dann kriegt ihr halt kein Geld mehr von der EU und dann fallen bestimmte Projekte flach. Vielen Dank, Nela Riel, die Vorsitzende von KULT, dem Kulturausschuss des Europäischen Parlaments, für diesen Einblick in ihre Arbeit. Und wenn jetzt morgen die kurze Arbeitswoche losgeht, dann bereiten wir Sie mit der Kulturpresseschau von Hans von Trotha schon mal drauf vor.
2: Wir leben in historisch bewegten Zeiten. Da wundert es nicht, dass die Feuilletons sich mit den Dynamiken beschäftigen, die der Blick in die Vergangenheit oder auch in die Zukunft freisetzen kann. Michael Hesse wundert sich in der Frankfurter Rundschau, dass in Deutschland gerade Merkel-Zeit herrsche. Die Deutschen würden die einstige Kanzlerin zur Ikone erheben. Er sieht darin eine Form der Realitätsverweigerung. Und da kommt der Dreiklang von Geschichte, Gegenwart und Zukunft ins Spiel. Man wolle sich nicht auf das einlassen, was da kommen könnte, sondern stattdessen die Erinnerungen an die 2010er Jahre pflegen, als Deutschland noch einmal ein kleines Wirtschaftswunder erlebte. Wie nebensächlich, fügt Michael Hesse hinzu, Das war übrigens die Zeit, als Merkel ihrem Finanzminister Schäuble freie Bahn ließ, die Ideologie von der schwarzen Null Wirklichkeit werden zu lassen. Die Folge sind Löcher im Asphalt, zahllose Baustellen, eine kaputte Deutsche Bahn, die verschleppte Energiewende, der Bau von Nord Stream 2, eine zementierte Ungleichheit und vieles mehr. Wer glaubt, in Merkel-Zeiten sei alles gut gewesen, irrt, so Michael Hesse. Aber viele Deutsche wollen offenbar die Augen vor der Zukunft verschließen. Deswegen die Vergangenheit. Nostalgie sei ja auch schön, gerade die Deutschen seien darin Meister und, so der Kommentator, nie gut damit gefahren. Dieselbe Rundschau liefert in demselben Feuilleton eine theoretische Grundlage für diese praktische Betrachtung. Die Rezension einer Neuauflage des Essays »Die Wick-Interpretation der Geschichte« von Herbert Butterfield von 1931. Rezensent ist Michael Hesse. Butterfield warnte schon damals vor der Gleichsetzung von Vergangenheit und Gegenwart. Und da kommt er wieder, der Dreisprung von früher übers Heute in das, was da kommen mag. Angesichts der aktuellen Krisen würde sich der Blick gebannt auf die Zeit vor 1914 oder die 1920er und 1930er Jahre des vergangenen Jahrhunderts richten. Doch der Rückgriff habe so seine Tücken. Das gelte besonders für eine Art Rückprojektion in die Vergangenheit, die wir als Fortschritt betrachten. Für alles finden wir Vorläufer in der Geschichte und sind geneigt, ein kontinuierliches Band vom Vergangenen zur Gegenwart zu ziehen. Das sollte man jedoch besser unterlassen, so der britische Historiker Butterfield schon 1931. Er warnt davor,

0: Merkel vorführt, wie dynamisch sich Gegenwart, Vergangenheit und Zukunft in einem politischen Leben zueinander verhalten können, zeigt Christian Geier im Rahmen einer spitzfindigen philologischen Analyse anhand von Leos Enzyklika, dass auch ein einzelner Text eine solche Dynamik enthalten kann. Der Papst scheine sich über die Halbwertszeit von Einlassungen zu KI keine Illusionen zu machen. Jede Aussage dazu laufe Gefahr, in kurzer Zeit überholt zu sein. Und wir alle, einschließlich derjenigen, die sie entwickeln, wüssten nur wenig über ihre tatsächliche Funktionsweise. Moderne künstliche Intelligenzen würden eher gezüchtet als gebaut. Die Entwickler schaffen eine Architektur, auf der KI wächst. Christian Geier interpretiert es so. Der methodische Agnostizismus paart sich in der Enzyklika mit nachgerade poetischen Beschwörungen eines Menschseins, wie wir es kennen, das entwicklungsfähig bleibt. Indem er die Prozesslogik unterstreicht, gibt der Heilige Vater zu verstehen, dass auch der Heilige Stuhl kein anthropologisches Bollwerk gegen technologische Umgestaltungen des Menschseins ist. Die Warnungen vor einem Babelsyndrom, das Gott ins Handwerk pfuscht, so Christian Geier, die stehen drin im Text, werden von ihm aber auch überholt. Wie gesagt, wir leben in historisch bewegten Zeiten. Und wie?
1: Hans von Trotter mit der Kulturpresseschau von morgen. Und zu den Nachrichten bringt sie jetzt Jonathan Jeremiah und Restless Heart. Eine gute Nacht und einen schönen Tag morgen wünscht Ihnen Vivian Perkovic.

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1: Es ist 0 Uhr. Der SC Paderborn steigt in die Fußball-Bundesliga auf. Der Zweitligist setzt sich am Abend im zweiten Bundesliga-Relegationsspiel gegen den VfL Wolfsburg mit 2:1 nach Verlängerung durch. Im Hinspiel war der Erstligist Wolfsburg nicht über ein 0:0 Unentschieden hinausgekommen. Marc Eschweiler berichtet.
2: Grenzenloser Jubel auf der einen, bittere Tränen und vor allem Wut und Verzweiflung auf der anderen Seite. Der SC Paderborn gewinnt das Relegationsrückspiel hochverdient mit 2:1 nach Verlängerung und steigt zum dritten Mal in die Fußball-Bundesliga auf. Und auf der anderen Seite ein extrem enttäuschender VfL Wolfsburg, der nach 3 Minuten hier in Führung ging, aber danach eigentlich nicht Bundesliga würdig spielte, der steigt zum allerersten Mal nach 29

0: 20 Jahren in Folge aus der Bundesliga ab. Bill Bia mit dem 1:1 und Laurin Kurda, das sind die Aufstiegshelden mit ihren Toren zum 2:1 nach Verlängerung für Paderborn.
1: Im Relegationsrückspiel für die zweite Bundesliga empfängt Greuther Fürth heute den Drittligisten Rot-Weiß Essen. Essen hatte das Hinspiel mit 1:0 für sich entschieden. Gut eine Woche nach seiner Wahl zum rheinland-pfälzischen Ministerpräsidenten besucht Gordon Schnieder erstmals in neuer Funktion das Ahrtal. Der CDU-Politiker möchte sich heute über den Stand des Wiederaufbaus informieren. Auch knapp 5 Jahre nach der Flutkatastrophe sind noch nicht alle Schäden beseitigt. Bei der Naturkatastrophe im Juli 2021 waren im Ahrtal 135 Menschen ums Leben gekommen. Der Bund der Steuerzahler im Saarland fordert die Abschaffung der Hundesteuer. Der Vorsitzende des saarländischen Steuerzahlerbundes Walter sagte dem SR, die Hundesteuer leiste als Bagatellsteuer keinen wesentlichen Beitrag zur Finanzierung einer Kommune. Außerdem würden die Einnahmen aus der Hundesteuer nicht zweckgerecht zum Beispiel für Hundekotbeseitigung oder die Herrichtung von Hundewiesen verwendet. Der Geschäftsführer des saarländischen Städte- und Gemeindetags Spaniol wies den Vorschlag zurück und betonte, die Erträge aus der Hundesteuer leisteten einen wichtigen Beitrag zur Finanzierung des Gemeindewesens. Die HG Saarlouis hat das zweite Spiel der Aufstiegsrunde zur zweiten Handball-Bundesliga verloren. Die Saarländer unterlagen beim MTV Braunschweig mit 33:34. Das Wetter. In der Nacht trocken, Abkühlung auf 17 bis 10 Grad, am Tag erneut sonnig, trocken und heiß, Höchsttemperaturen bis 34 Grad. Die Aussichten weiterhin für die Jahreszeit ungewöhnlich heiß, örtlich hohe Waldbrandgefahr. Das waren die Nachrichten mit Harjo Müller, aktuelle Meldungen jederzeit auf srinfo.de.
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3: Am Mikrofon ist für Sie Sven Knappe. Guten Abend und herzlich willkommen. Aufnahmen aus den Archiven des Rundfunks Berlin-Brandenburg bringen wir bis zu den 2 Uhr Nachrichten. Mit dem Deutschen Symphonieorchester, dem Oboisten Gregor Witt, dem Pianisten Daniel Barenboim, dem Rundfunkchor und dem Rundfunk-Sinfonieorchester Berlin sowie dem Brandenburgischen Staatsorchester Frankfurt. Das DSO sorgt treffsicher für den richtigen Auftakt mit der Ouvertüre zu Wilhelm Tell von Gioachino Rossini.

Das war die Ouvertüre zur Oper Wilhelm Tell von Gioachino Rossini. Das Deutsche Symphonieorchester Berlin wurde von Kent Nagano geleitet. Mit verträumter Kammermusik von Robert Schumann geht's im ARD-Nachtkonzert weiter. Die drei Romanzen, Opus 94, bieten Gregor Witt, Oboe, und Daniel Barenboim, Klavier.

Der Oboist Gregor Witt und der Pianist Daniel Barenboim interpretierten die drei Romanzen Opus 94 von Robert Schumann im ARD-Nachtkonzert. Ein Sommernachtstraum ist der Titel einer Ouvertüre und einer Schauspielmusik von Felix Mendelssohn Bartholdy, komponiert zur gleichnamigen Komödie von William Shakespeare. Die Bühnenmusik, uraufgeführt 1843, hören wir in einer Aufnahme mit der Schauspielerin Elisabeth Trissenar, der Sopranistin Robin Johansson, der Mezzosopranistin Ulrike Helzel, dem Rundfunkchor und dem Rundfunksinfonieorchester Berlin unter Marek Janowski.

Der Dichter führt uns nach Athen, wo Theseus sich mit Hippolyta, der Königin der Amazonen, vermählen will und heitere Spiele vorbereiten lässt. Nun naht sich Egeus, ein bewährter Freund, und trägt erzürnt ihm seine Klage vor. Er wollte seine Tochter Hermia als Gattin dem Demetrius vereinen, allein die Jungfrau weigert sich. Sie hat ihr Herz ganz dem Lysander hingegeben. Es gibt ihr Theseus bis zum Neumond Frist. Lysander aber weiß durch Liebesworte sie zu bereden, mit ihm zu fliehen. Der Zufall bringt zu ihnen Helena, die vom Demetrius verlassene Schöne, und ihr vertraut Lysander den Entschluss. Doch sie eilt fort, um durch Verrat sich bei Demetrius in Gunst zu setzen. 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

Beliebt es euch, den Epilog zu sehen oder einen Bergomasker-Tanz zu hören? Keinen Epilog, ich bitte euch. 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

Ein Sommernachtstraum, komponiert von Felix Mendelssohn Bartholdy, zum Klingen gebracht von Elisabeth Trissenar, Sprechstimme, Robin Johansson, Sopran, Ulrike Helzel, Mezzosopran, sowie dem Rundfunkchor und dem Rundfunksinfonieorchester Berlin. Die Leitung hatte Marek Janowski, 2004 im Berliner Konzerthaus. Und wir bleiben im Genre Bühnenmusik mit dem Vorspiel zum zweiten Akt der Oper Ingwelde von Max von Schillings, 1894 in Karlsruhe uraufgeführt. Stefan Scholtes dirigiert das Rundfunksinfonieorchester Berlin.

Das Rundfunk-Sinfonieorchester Berlin spielte unter der Leitung von Stefan Scholtes das Vorspiel zum zweiten Akt der Oper Ingwelde von Max von Schillings. Hier ist das ARD-Nachtkonzert, präsentiert von BR Klassik mit einem Klavierkonzert in F-Dur von Hans Franke, der Ende des 19. Jahrhunderts als Sohn eines Maschinenmeisters in einer musikalischen Familie im thüringischen Altenburg aufwuchs und in Leipzig und Dresden studierte. Der Pianist Oliver Trindl wird begleitet vom Brandenburgischen Staatsorchester Frankfurt. Am Dirigentenpult Christian Hammer.

Der Pianist Oliver Trindl aus Niederbayern interpretierte gemeinsam mit dem Brandenburgischen Staatsorchester Frankfurt das Klavierkonzert Nummer 1 in F-Dur von Hans Franke. Die Leitung hatte Christian Hammer. In den vergangenen beiden Stunden brachten wir Aufnahmen aus den Archiven des Rundfunks Berlin-Brandenburg. Nach den 2 Uhr Nachrichten geht's hier im ARD-Nachtkonzert weiter mit Musik von Eugène Ysaÿe, Ludwig van Beethoven und Manuel de Falla.

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1: Um 2 Uhr mit Olaf Knapp. Bundesgesundheitsministerin Warken will offenbar den Beitragssatz für Kinderlose in der Pflegeversicherung erhöhen. Versicherte ohne Kinder müssten dann ab einem Alter von 23 Jahren einen Beitragssatz von 4,3% zahlen, hat das Redaktionsnetzwerk Deutschland aus Koalitionskreisen erfahren. Aus der Nachrichtenredaktion Viktor Kupka.
2: Bei Versicherten mit Kindern bliebe es dagegen bei den bisherigen geringeren Sätzen von 3,6% mit einem Kind, 3,35% mit zwei und 3,1% mit drei Kindern. Hintergrund ist ein drohendes Defizit in der Pflegeversicherung. Ministerin Warken erwartet in den kommenden beiden Jahren ein Finanzierungsloch von zusammen mehr als 22 Milliarden Euro, deutlich mehr als bisher erwartet. In der Bundesregierung wird deshalb aktuell darüber beraten, wie das Defizit ausgeglichen werden kann.
1: Papst Leo XIV. Hat davor gewarnt, die Entwicklung der künstlichen Intelligenz allein den beteiligten Tech-Riesen zu überlassen. Er rief die Regierungen weltweit dazu auf, die Konzerne stärker zu kontrollieren und die Entwicklung von KI-gesteuerten Systemen zu verlangsamen. Die neue Technologie verbreite Desinformationen und könne die Welt in endlose Kriege stürzen, schrieb der Papst in seiner ersten Enzyklika. Er forderte strengere ethische Gesetze für den Einsatz von KI beim Militär. Israels Ministerpräsident Netanyahu hat angekündigt, die Angriffe auf den Libanon zu verstärken. Das Ziel sei, die Hisbollah zu zerschlagen, teilte er auf Telegram mit. Zwischen Israel und der Hisbollah gilt eigentlich seit April eine Waffenruhe. Beide Seiten melden jedoch weitere Angriffe. Der SC Paderborn feiert den Aufstieg in die Fußball-Bundesliga. Die Ostwestfalen besiegten im Relegationsrückspiel den VfL Wolfsburg mit 2:1 nach Verlängerung. Aus der Sportredaktion Ina Kast.
3: Nach dem 0:0 im Hinspiel begann das Rückspiel für Paderborn denkbar schlecht. Wolfsburg ging schon in der dritten Minute durch Stürmer Pejcinovic in Führung. Dann aber musste der VfL nach einem Platzverweis gegen Mähle schon ab der 15. Minute in Unterzahl spielen. Kurz vor der Halbzeitpause schaffte Paderborn den völlig verdienten Ausgleich durch Torjäger Bilbia. Der erlösende Sieg